0: geschlagen hätten, sei richtig, sagte der Vizekanzler im Sommerinterview bei Sat.1.
1: Also jeder Finanzminister, jeder SPD-Vorsitzende in der Regierung wird vor der Herausforderung stehen, da ist kein Wachstum, da sind Löcher im Haushalt und da gibt es soziale Sicherungssysteme, Rente, Pflege, Gesundheit, die, wenn wir heute nichts machen, wird das ja auch nicht besser, denn steigen die Beiträge, dann laufen die Kosten aus dem Ruder. Und insofern ist das etwas, wo man sich mit auseinandersetzen muss. Und ich verstehe, dass das viele umtreibt. Ich verstehe auch, dass da Unmut ist. Aber ich sage Ihnen, am Ende geht es um eine Verantwortung, die wir als Sozialdemokratinnen und Sozialdemokraten für dieses Land übernommen haben.
0: SPD-Chef und Finanzminister Klingbeil. Zum Fußball. Nationalspieler Jamal Musiala hat beim FC Bayern München für einen erneuten Schreckmoment gesorgt. Wenig später aber zumindest leichte Entwarnung gegeben. Das Wichtigste zuerst, mir geht es gut. Das teilte der 23-Jährige nach dem 4:2-Sieg des Rekordmeisters im Testspiel beim 1. FC Heidenheim über soziale Medien mit. Schon am letzten Wochenende war Musiala im Test gegen RB Leipzig auf dem Rasen zusammengebrochen.
2: Das Wetter.
3: Ja, immer mal wieder Regenschauer, auch in der Nacht. Das kennen wir noch vom Tag und das geht auch nachher so weiter an diesem Mittwoch. Und da müssen wir immer wieder mit Regenschauern rechnen. Temperaturen nachher so im Tagesverlauf so um die 18 bis 20 Grad. Und morgen geht es dann auch so weiter, bevor es am Freitag dann sogar noch mal kräftiger regnet.
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5: Zurzeit liegen uns keine Meldungen vor. Wir wünschen allen unterwegs gute Fahrt.
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3: So, jetzt kommt nicht nur der Sommerhit des Jahres offiziell, sondern auch der offizielle Sommerhit meines Sohnes. Ich würde fast sogar sagen, so oft wie er sich dieses Ding auf der Alexa bestellt. Es ist der Hit des Jahres schon für ihn. Shakira zusammen mit Burna Boy und Die Die. Schöne Nacht mit uns.

0: Ich war im Urlaub und das muss ich euch kurz erzählen. Es war wohl die für mich verrückteste Bäckerei überhaupt. Es war an der Nordsee und es war so ein Bäckerladen. Ja, da bist du reingegangen, musstest nur deine Kreditkarte am Eingang abscannen. Und dann konntest du dir alle Brötchen, Brot, Kaffee, Milch, Eier, alles nehmen und bist am Ende rausgegangen. Und per Kameras haben die gesehen und gespeichert, was ich eingekauft habe. Und es wurde exakt abgerechnet. Also, da soll noch mal einer sagen, Digitalisierung in Deutschland, das kommt nicht voran. Vielleicht bei den Ämtern nicht ganz so, aber in der Bäckerei an der Nordsee. Da lief es auf jeden Fall sehr, sehr gut. Beim Einkaufen generell, muss man sagen, läuft schon sehr, sehr gut. Kollege Stefan Rejek, wir kennen ja auch alle diese Selbstbedienungskassen. Die sind ja mittlerweile wirklich fast überall. Wenn die machen, was sie sollen, geht das Scannen und Bezahlen ja auch recht schnell. Ne?
1: Ja, und noch schneller geht's zum Beispiel bei Rewe mit diesen Scan-Pistolen. Mit denen scannst du die Produkte schon, wenn du sie aus dem Regal nimmst. Und dann bezahlst du einfach alles am Ende gebündelt, ohne nochmal selbst kassieren zu müssen.
0: Da kenne ich schon aus den Niederlanden, das machen die schon seit Jahren so. Und ich muss sagen, bei den Scan-Sachen, da, ich weiß auch nicht, man fühlt sich ja immer auch so ein bisschen so, es fühlt sich an wie Klauen, ne?
1: Ja, nur eben legal. Da sehen nämlich die Kameras, welche Produkte du nimmst und dadurch werden die auch ganz automatisch gescannt und am Ende zahlst du einfach über die App, heißt, du musst nicht nochmal zur Kasse gehen. Pick and Go heißt das Ganze, ist aber noch gar nicht so etabliert hier in NRW. Es gibt nämlich nur 2 Filialen, die das bisher anbieten. Was ich auch noch ziemlich genial finde, ist Drive and Go. Da bestellst du einfach vorher und holst dann deinen Einkauf mit dem Auto ab.
0: Mhm. Ein bisschen wie im Fastfood-Restaurant deines Vertrauens.
1: Ja, wobei dir da die Einkäufe ja sogar direkt zum Auto gebracht werden. Sehr genial finde ich auch den neuen Tomra R2 Multifeed.
0: Das klingt ein bisschen wie der große Bruder von R2-D2.
1: Ja, nee, nicht ganz. Das ist der neueste Pfandautomat. Den gibt's jetzt auch in immer mehr Supermärkten. Und das Besondere daran ist, dass du da bis zu 100 Flaschen einfach in so eine Wanne reinkippen kannst. Und dann zählt und sortiert der Automat alles für dich. Das geht alles in ein paar Sekunden. Ja, und dann bekommst du schon deinen Pfandbon.
0: Ja, heißt, Zeit gespart und Finger bleiben auch sauber. Ich frage mich ja, warum gibt's bei Selbstbedienungskassen eigentlich keinen Rabatt? Ich übernehme ja schließlich auch ein bisschen das Kassieren, die Arbeit. Also, nein.
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Es gibt ja manchmal so Künstler, da fragt man sich, was machen die eigentlich jetzt? Ja? Die haben riesen Hits gelandet, aber die sind irgendwie verschluckt. Und dieses Geräusch wurde wahrscheinlich auch gemacht, als man sie verschluckt hat. Das ist nichts anderes wird passiert sein mit Andreas Borani, der ist irgendwie verschluckt. Hatte so große Hits mit Auf uns damals zur WM 2014, als wir Weltmeister geworden sind, haben wir das alle gehört. Oder damit fing für ihn alles an. Andreas Borani, nur in meinem Kopf. Und jetzt frage ich mich in meinem Kopf, wo ist er?

0: für eine entspannte Nacht. Lene Marlen, Sitting Down hier. Ich hoffe, ihr kommt gut durch die Nacht, egal was ihr gerade habt. Nachtschicht. Jetzt seid ihr auch gerade mit dem Auto unterwegs. Keine Ahnung. Hier ist der Radiosender, der für euch an eurer Seite ist. Egal, was ihr gerade macht, auch wenn es doof ist oder so. Oder weil ihr schon müde seid. Wir sind bei euch. Ich bin raus. Johanna Tänzer, die kümmert sich jetzt um euch. Gleich hier nach 3. Ich bin Kevin Zimmer.
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1: Ich bin David Riemer. Nach dem Drohnenvorfall am Flughafen Leipzig-Halle verlangt der Pilotenverband Vereinigung Cockpit Standards, um derartige Ereignisse einheitlich erkennen und bewerten zu können. Nach Einschätzung des Verbands liegt das größte Problem derzeit nicht in der Abwehr von Drohnen, sondern in ihrer rechtzeitigen Erkennung.
2: Immer häufiger stören Drohnensichtungen den Luftverkehr. Beim bislang spektakulärsten Fall war Anfang August am Flughafen Leipzig eine mit Sprengstoff bestückte Drohne entdeckt worden. Seitdem wird viel über Abwehr diskutiert. Die Piloten fordern aber auch eine bessere Technik, um Drohnen möglichst schnell zu erkennen und auch einschätzen zu können, wie gefährlich sie sind. Außerdem wollen die Piloten in den Gremien vertreten sein, wo über Reaktionen entschieden wird. Denn der Abschuss einer Drohne etwa kann am Ende gefährlicher sein als die Drohne selbst. Aus Berlin, Thomas Brockt.
1: Wenig Regen und viel Hitze. Die deutschen Landwirte haben in diesem Sommer eine insgesamt deutlich kleinere Ernte eingefahren. Der Deutsche Bauernverband rechnet mit einer unterdurchschnittlichen Getreidemenge von knapp 42 Millionen Tonnen. Verbandspräsident Ruckwied fordert ein Sofortprogramm der Bundesregierung.
3: Nicht nur um die Getreide- oder Gemüseernte steht es schlecht. Die Trockenheit führt auch zu Nachschubproblemen beim Tierfutter. Vor allem im Süden und im Westen Deutschlands gibt es schwache Ernten. Der Standort habe in diesem Jahr über den Ertrag entschieden, wie selten zuvor, sagte Bauernpräsident Ruckwied. Teils sorgte die Trockenheit sogar für einen Totalausfall. Vielen Höfen geht es schlecht. Der Verband fordert finanzielle Hilfen aus der Politik. Mit akuten Folgen für die zuletzt bereits gestiegenen Verbraucherpreise rechnet die Branche aber erstmal nicht. Ursula Winkler, Nachrichtenredaktion.
1: Die Kontrollen an den deutschen Außengrenzen sollen um ein weiteres halbes Jahr bis Mitte März 2027 verlängert werden. Innenminister Dobrindt hat dies offiziell bei der EU-Kommission angemeldet. Er sagte, das Zurückdrängen der illegalen Migration brauche weiterhin Kontrollen. Diese gibt es seit September 2024. Die syrische Regierung lässt das mutmaßlich geheime Atomprogramm unter dem früheren Präsidenten Assad durch UN-Atomwächter aufarbeiten. Der Chef der internationalen Atomenergiebehörde Grossi sagte bei einem Besuch in Syrien, es gehe um einige Tonnen an Nuklearmaterial, das missbräuchlich verwendet werden könnte. Syrien habe die Behörde darüber informiert und eine erste Inspektion ermöglicht.
4: Das Wetter.
5: Der Morgen startet bewölkt und es kann immer wieder regnen. Dazu gibt es 20 bis 23 Grad. Und auch im weiteren Tagesverlauf bleibt es so regnerisch.
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7: Zurzeit liegen uns keine Meldungen vor. Wir wünschen allen unterwegs gute Fahrt.
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5: Hi zusammen, Johanna Tänzer ist hier. Ich begleite euch durch den Rest dieser Nacht. Herzlich willkommen schon mal an diesem frühen Mittwoch. Das ist Kamrad mit Hug Yourself.

0: Metallica, Nothing Else Matters. Eine schöne Nacht mit uns. So Leute, Atze Schröder, der gibt uns ja immer Tipps, wie wir gut durchs Leben kommen, entweder auf der Bühne mit seinem Programm oder jede Woche in seinem Podcast Wat ne Woche. So, und hier kommt jetzt der ultimative Tipp, wie ihr auf der Arbeit endlich mal eure Ruhe habt.
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3: Ja, nee, ist klar.
4: Sag mal, wie geht ihr eigentlich ans Telefon? Sagt ihr da, guten Tag, mein Name ist Erika Stückenschneider, schön, dass Sie anrufen, was kann ich für Sie tun? Ich meine, wäre mal eine schöne Begrüßung, ne? Oder geht ihr einfach ran mit dem einfachen Ja? Oder im Ruhrgebiet mit, was is? Ja, mache ich eigentlich immer. Wenn ich geschwätzig drauf bin, sage ich auch schon mal, was ist denn jetzt schon wieder? Wichtig ist aber nur, dass ihr danach blitzschnell umschaltet und die Situation erfasst. Zum Beispiel im Job. Ne, da müsst ihr beim Anruf am Atmen schon hören, wie viel Scheiße der Kollege jetzt bei euch abladen will. Und dann muss der Return auch direkt schon kommen. Erstmal den Bittsteller sein Anliegen vortragen lassen. Dann eine lange Pause lassen und anschließend hörbar schwer ausatmen. Also, so richtig schön übers Zwerchfell, ne? Passt bloß auf, dass ihr euch dabei nicht zu sehr entspannt. Ihr braucht die Wut für das, was jetzt kommt. Genauso hörbar tief Luft holen und dann ein sensationell genervtes, ey, nicht dein Ernst, rausblöken. Ja, dann kurz warten, bis er was sagen will und dann komplett drüber bügeln mit dem ultimativen Fallbeil. Ey, ich hab doch nun weiß Gott Besseres zu tun. Offen lassen dann, ne? Und wenn dann noch keine Entschuldigung kommt, hilft der Nachsatz, was glaubt ihr eigentlich alle? Und Schluss. So, und dann ist garantiert Ruhe. Und du hast die nächsten 2 Stunden Zeit für Kaffee und Instagram.
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1: Ich bin David Riemer. Die Kontrollen an den deutschen Außengrenzen sollen um ein weiteres halbes Jahr bis Mitte März verlängert werden. Das hat Innenminister Dobrindt bei der EU-Kommission angemeldet. Das Zurückdrängen der illegalen Migration brauche weiterhin Kontrollen, sagte Dobrindt der Bild-Zeitung. Er hatte den Schritt schon Ende Juli angekündigt, als Zehntausende Migranten in die spanische Exklave Ceuta in Nordafrika gestürmt waren. In der Demokratischen Republik Kongo sind beim aktuellen Ebola-Ausbruch bereits mehr als 5000 Menschen an dem gefährlichen Fieber erkrankt. Das teilte die Weltgesundheitsorganisation mit. Der Ausbruch der hochansteckenden Infektionskrankheit war Mitte Mai bekannt gegeben worden.
2: Noch nicht einmal 100 Tage dauert der Ebola-Ausbruch im Kongo an. Und er ist schon jetzt der Ausbruch mit dem rasantesten Anstieg. Mehr als 5000 Fälle und fast 2400 Tote in so kurzer Zeit, das gab es im vergleichbaren Zeitraum auch nicht während des großen Ebola-Ausbruchs in Westafrika. Schlimmer noch, Experten fürchten, dass viele Fälle gar nicht registriert werden. Gerade in entlegenen Gebieten erkranken und sterben Menschen ohne Schutzmaßnahmen. Den Helfern läuft die Zeit davon. Aus Nairobi, Eva Kraftschick.
1: Schon wieder ein Zwischenfall am Münchner Flughafen. Am Montagabend hat ein Flugzeug die Landebahn verfehlt. Das hat die Lufthansa jetzt bestätigt. Alle 351 Passagiere blieben unverletzt.
3: Bei dem Vorfall wurde die Beleuchtung am Anfang der Landebahn beschädigt. Wieso der Airbus zu früh aufgesetzt hat, ist bislang unklar. Die Bundesstelle für Flugunfallsicherung hat sich der Sache angenommen. Erst am Samstag war eine Boeing der Fluggesellschaft Vietnam Airlines beim Start über das Bahnende hinausgefahren, weil sie zu langsam war. Das Flugzeug konnte zwar gerade noch so abheben, musste aber 2 Stunden später beschädigt wieder in München landen. Aus München, Pia Wegner.
1: Zum Fußball. Wieder Schockmoment beim FC Bayern. Nationalspieler Jamal Musiala ist erneut auf dem Rasen zusammengebrochen. Wenig später kommt von ihm selbst dann die leichte Entwarnung über soziale Medien. Mir geht es gut, schrieb Musiala nach dem 4:2-Sieg der Münchner im Testspiel beim 1. FC Heidenheim. Schon am letzten Wochenende war der 23-Jährige beim Test gegen RB Leipzig auf dem Rasen zusammengesackt. Ärzte hätten bei ihm eine Störung des Nervensystems festgestellt. Er sei aber in bester medizinischer Behandlung, schreibt Musiala.
4: Das Wetter.
5: Der Mittwochmorgen bringt viele Wolken und auch Regen und es wird mild heute. Bis zu 23 Grad bekommen wir. Und auch im Tagesverlauf bleibt es grau und regnerisch.
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7: Zurzeit liegen uns keine Meldungen vor. Wir wünschen allen unterwegs gute Fahrt.
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5: Hallo, hallo. Hey, wie seid ihr denn so beim Einkaufen drauf? Für mich, ganz ehrlich, für mich ist irgendwie Einkaufen Stress, deswegen will ich da schnell durch sein im Supermarkt. Aber es gibt auch Leute, für die ist Einkaufen Entspannung. Und die quatschen dann halt auch mal gerne eine Runde. Für die gibt es die sogenannte Plauderkasse. Sprechen wir gleich hier drüber. Ich plaudere hier ja beruflich. Johanna Tänzer, Tag.

0: Also heute muss ja irgendwie alles schnell gehen, ne? Auch beim Einkaufen sparen wir mittlerweile eine Menge Zeit. Es gibt ja zum Beispiel Selbstbedienungskassen oder auch autonome Filialen, wo du nur die Produkte nimmst und dann wieder gehst. Aber es gibt auch einen Gegentrend. Eine Kempener Edeka-Filiale, die hat seit ein paar Jahren die sogenannte Plauderkasse. Hier haben sie alle Zeit der Welt, hängt da als Banner davor. Und ja, gerade bei älteren Menschen ist die sehr beliebt.
1: Die Idee der Plauderkasse kommt im Grunde von der Seniorenberatung der Stadt Kempten. Das Thema ist ja, dass ältere Menschen oft einsam sind. Und im Grunde suchen die Möglichkeiten, wie man im Alltag Möglichkeiten aufbauen kann, damit Menschen Kontakt bekommen.
0: Das sagt der Inhaber Benedikt Steves. Es geht an der Plauderkasse nicht nur um den sozialen Kontakt, sondern insgesamt auch um eine entspanntere Atmosphäre.
1: Man nimmt ja vor allen Dingen einfach den Druck weg. Das ist ja oftmals beim Einkaufen so die hektischste Phase, wenn man eben dann an der Kasse dann dran ist. Dann muss man einpacken, dann muss man zahlen. Und da ist einfach das Signal ganz groß, dass es möglichst entspannt laufen soll.
0: Ja, finde ich gut. Vor allen Dingen, wir kennen ja alle diese Top-Speed-Kassierer, die irgendwie 10-mal schneller kassieren, als man überhaupt einpacken kann. Das ist ja auch super stressig. Also gerade für ältere Menschen ist da eine entspanntere Lösung schon eine gute Sache. Also, voll schön, dass es das gibt.

Hallo, einen frühen guten Morgen, schönen frühen Mittwoch. Ich bin Johanna Tänzer. Haltet bitte durch. Egal, ob ihr jetzt gerade irgendwie erst nach Hause kommt von der Schicht oder Frühdienst habt und raus müsst. Wie wär's bitte mit einer Runde

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1: Ich bin David Riemer. Die Kontrollen an den deutschen Außengrenzen sollen um ein weiteres halbes Jahr bis Mitte März verlängert werden. Das hat Bundesinnenminister Dobrindt jetzt offiziell bei der EU-Kommission angemeldet.
2: Eigentlich sollen im Schengen-Raum die Grenzen offen sein. Doch schon seit 2 Jahren gilt das für die deutschen Außengrenzen nicht mehr. Die Bundesregierung will so die Zahl der unerlaubten Einreisen verringern. Kritik daran gibt es immer wieder. Doch jetzt kommt, wenn die EU-Kommission nicht widerspricht, die nächste Verlängerung. Innenminister Dobrindt hatte das schon vor kurzem angekündigt. Nach dem Massenansturm von Migranten auf die spanische Exklave Ceuta in Nordafrika. Aus Berlin, Thomas Brockt.
1: Bei den Autoversicherungen deutet vieles darauf hin, dass die Zeit der massiven Preissteigerungen ausläuft. Im Moment liegen die Preise für Versicherungswechsler im Mittel gerade einmal 1,3% über dem Vorjahr. Das haben Berechnungen des Vergleichsportals Verivox ergeben.
3: Die Kfz-Haftpflichtversicherung ist im Schnitt um 3% günstiger als im Vorjahr. Mit Teilkasko wird es etwas teurer und die Haftpflicht mit Vollkasko steigt im Preis im Vergleich zu 2025 um 2,5%. Experten sagen, das Risiko ist groß, dass die aktuell stabilen Preise nur eine Momentaufnahme sind, ein kurzes Durchatmen. Im Vergleich zu 2022 müssen Autofahrer für ihre Versicherung im Schnitt sagenhafte 52,8% mehr zahlen. Uli Reitinger, Nachrichtenredaktion.
1: Für den Facebook-Konzern Meta hat in den USA ein potenziell folgenschwerer Prozess begonnen, in dem es um die Nutzung seiner Apps durch Kinder geht. Mehrere US-Bundesstaaten werfen dem Unternehmen vor, Kinder bewusst zu einer ausufernden Nutzung von Facebook und Instagram verleitet zu haben. Gleichzeitig habe Meta Risiken vor Eltern und der Öffentlichkeit verborgen. Der Konzern weist die Vorwürfe zurück. Nationalspieler Jamal Musiala hat beim FC Bayern erneut für einen Schockmoment gesorgt. Er ist wieder auf dem Platz zusammengebrochen. Wenig später hat er über soziale Medien leichte Entwarnung gegeben. Ihm gehe es gut, schrieb er nach einem Testspiel des Rekordmeisters in Heidenheim. Schon am Wochenende war Musiala beim Test gegen RB Leipzig auf dem Platz zusammengesackt. Ärzte hätten bei ihm kurz auftretende Absenzen festgestellt, so Musiala, vergleichbar mit kurzzeitigen und plötzlichen Blackouts.
4: Das Wetter.
5: Der Morgen startet bewölkt und es kann immer wieder regnen. Dazu gibt es 20 bis 23 Grad. Und auch im weiteren Tagesverlauf bleibt es so regnerisch.
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6: A4 Aachen-Köln. Zwischen Kreuz Köln-West und Köln-Eiffeltor 1 Kilometer Stau. Wir wünschen allen unterwegs gute Fahrt.
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5: Hallo, guten Morgen. Johanna Tänzer ist hier. Herzlich willkommen Mittwoch. Das sind Sophie and the Giants mit Purple Disco Machine Paradise.

0: Katy Perry, Chained to the Rhythm. Guten Morgen.
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0: So, kurz nach fünf. Was bringt uns dieser Mittwoch? Worauf lohnt sich heute ein Blick? Robert Jans ist da.
2: Guten Morgen. Ja, zum Beispiel lohnt sich ein Blick weiter auf den Rhein, denn das extreme Niedrigwasser merken inzwischen auch Autofahrer an der Tankstelle. Laut einem aktuellen Bundesländervergleich des ADAC ist Sprit gerade vor allem in den Ländern am Rhein besonders teuer. Mal ein Beispiel bei uns in NRW kostet Diesel im Schnitt 2,25 Euro pro Liter. Und ein Grund, warum das Ganze so teuer ist, Raffinerien und Tanklager hier bei uns im Westen sind stärker auf Transporte über den Rhein angewiesen. Weil Schiffe wegen des niedrigen Wasserstands aber weniger laden können, wird die Versorgung dann aufwendiger und damit teurer.
0: Noch teurer, alles ja. Noch teurer. Aber zumindest beim Wasserstand gibt es langsam ein bisschen Entspannung, oder?
2: Ja, ganz vorsichtig. Ne? Also am Mittelrhein bei Kaub ist der Pegel zuletzt wieder auf 12 cm gestiegen. Und auch bei uns in NRW soll langsam mehr Wasser kommen. Das Wasserstraßen- und Schifffahrtsamt rechnet zum Beispiel damit, dass der Pegel in Düsseldorf spätestens heute wieder auf 5 cm steigt, nachdem er zuletzt sogar im Minusbereich war. Auch für Köln und Emmerich geht es nach den Prognosen langsam aufwärts und zum Wochenende könnte der Regen der vergangenen Tage wirklich nochmal spürbarer helfen. Für Samstag werden in Düsseldorf 23 cm erwartet.
0: Und sportlich geht es heute bei der Reit-WM in Aachen weiter, ne?
2: So ist das und heute steigen vor allem die Springreiter richtig ein. Am Vormittag steht die erste Prüfung der Spring-Weltmeisterschaft an, die sowohl für die Mannschaft als auch für die Einzelwertung zählt dann. Und außerdem gibt es in der Paradressur erste Medaillenentscheidung, also richtig was los. Und das Ganze läuft da in Aachen noch bis Sonntag.
0: Sehr gut. Danke, Robert.
2: Ich geh jetzt wieder.
0: Leg dich wieder hin.
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Hallo, guten Morgen. Johanna Tänzer ist hier. Willkommen im frühen Mittwoch. Ich habe hier jetzt einen Song aus dem Jahr 2000 für euch, der, ich glaube, das war echt so ein One-Hit-Wonder. Ich habe danach nie wieder was von Marquet gehört. Das ist One to Make Her Happy. Guter Song. 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

0: Guys, guten Morgen zusammen. Hey, eine Packliste kennt jeder, ne? Aber eine Nicht-Packliste? Thomas Fresia von der Evangelischen Kirche, der hat fürs Augenblick mal seine geniale Idee aus dem Zelturlaub mitgebracht.
1: Augenblick mal. Gerade komme ich aus Frankreich zurück. Eine Woche zelten auf einem Campingplatz. Am letzten Tag dann das große Aufräumen vor der Abreise. Erstaunlich, was sich da in einem kleinen Zelt so alles an Kram ansammelt. Klamotten, Schlafsack, Zahnbürste, Powerbank, natürlich in alle Ecken verstreut. Ich bin wohl kein Campingprofi. Als ich dann meine 7 Sachen beisammen habe, meint meine Zeltnachbarin Silke zu mir, ich fange jetzt an, eine Nicht-Packliste zu erstellen. Also eine Liste, auf der ich notiere, was ich nächstes Jahr gar nicht erst mitnehmen muss, weil ich hier das sowieso nicht brauche. Den Föhn, weil die Haare bei 35 Grad sowieso schneller an der frischen Luft trocknen. Die Ersatzkaffeetasse, weil die normale Tasse natürlich nicht kaputt gegangen ist. Und den Vorratspack Kältekompressen, weil es so viel Verletzungen gar nicht gegeben hat. Was für eine geniale Idee, finde ich. Auch für den Alltag. Eine Nicht-Packliste. Ich schreibe mir auf, was ich nicht brauche, damit der Ballast leichter wird. Womit fange ich mal an? Wenn das nächste Mal die Schranke am Bahnübergang runtergeht und ich an der roten Ampel stehe, ärgere ich mich nicht über den Zeitverlust, sondern nutze die Zeit für ein paar gute Gedanken. Und wenn wieder einmal meine Tagesplanung von überraschenden Augenblicken durchkreuzt wird, gerate ich nicht gleich in Panik, sondern schaue einfach, was als nächstes dran ist. Leichtes Gepäck für unterwegs und für zu Hause, das hört sich doch gut an. Thomas Fresia von der Evangelischen Kirche für Augenblick mal.

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1: Mit Thorsten Adolfs. Guten Morgen. Miete, Lebensmittel, Benzin. Vieles ist in letzter Zeit teurer geworden. Aber jetzt deutet sich zumindest bei den Autoversicherungen teilweise eine Trendwende an. Die großen Preissprünge der Vergangenheit scheinen erst einmal vorbei zu sein. Das zeigen Zahlen des Vergleichsportals Verivox. Malte Albrecht aus dem News-Team. Wie sehen die aus?
2: Also die gute Nachricht, du hast es schon gesagt, die Beiträge steigen aktuell kaum noch. Wer jetzt die Versicherung wechselt, zahlt im Schnitt nur 1,3% mehr als vor einem Jahr. Die Kfz-Haftpflicht ist sogar rund 3% billiger geworden. Trotzdem sind die Preise weiterhin hoch. Seit 2022 sind die Tarife insgesamt um mehr als 50% nach oben geschossen. Das ist happig. Jetzt gibt es aber Hoffnung auf wenigstens etwas Entlastung, weil der Sanierungskurs der Versicherer in den letzten Jahren erfolgreich war, sagt Verivox. Die Preise bleiben aber unter Druck, denn zum Beispiel die Kosten für Reparaturen steigen weiter. Und deshalb rechnet auch der Marktführer Hukoburg in diesem Jahr noch mit weiteren Beitragserhöhungen. Für Autofahrer heißt das, vergleichen lohnt sich allemal. Die meisten Kfz-Verträge laufen ja bis zum Jahresende. Wer wechseln will, muss in der Regel spätestens bis zum 30. November kündigen. Ein bisschen Zeit ist da also noch.
1: Dankeschön, Malte. Und jetzt weitere Nachrichten in der Zusammenfassung. Justizministerin Hubig will dafür sorgen, dass es für Mieter einfacher wird, eine Klimaanlage oder Sonnenblenden einzubauen. Dazu seien Änderungen beim Mietrecht nötig, sagte sie der AP. Wenn für den Hitzeschutz bauliche Veränderungen an der Wohnung durchgeführt werden müssen, sei der Einbau solcher Anlagen für Mieter im Moment gar nicht so einfach, so Hubig. Im Hohen Venn in Belgien versuchen die Einsatzkräfte, das riesige Feuer in dem Naturschutzgebiet einzudämmen. Ein Lichtblick ist der Regen, sagte ein Feuerwehrsprecher. Auch für heute ist im Brandgebiet Regen vorhergesagt. Die Lage sei aber noch nicht unter Kontrolle. Das größte Problem sei die nordöstliche Flanke des Feuers, die besonders schwer erreichbar sei. Am Münchner Flughafen gab es wieder einen Zwischenfall. Wenige Tage nach dem beinahe Unfall mit einem Boeing Dreamliner setzte eine Lufthansa-Maschine aus San Francisco zu früh auf der Landebahn auf. Dabei wurde die Beleuchtung beschädigt. Die 351 Passagiere kamen mit dem Schrecken davon. In beiden Fällen ermittelt die Bundesstelle für Flugunfalluntersuchung. Fußballnationalspieler Jamal Musiala ist wieder auf dem Platz zusammengebrochen. Bei der Partie seiner Bayern gegen Heidenheim sackte er zu Boden und musste medizinisch versorgt werden. Musiala sagte danach, dass bei ihm eine neurologische Dysfunktion festgestellt wurde. Das führt zu sogenannten Absenzen, also kurzen vorübergehenden Aussetzern. Sie seien aber gut behandelbar. Es bestehe dadurch kein weitergehendes gesundheitliches Risiko. Er wolle so normal wie möglich weiterleben und auch weiter Fußball spielen. Das helfe ihm bei der Genesung am besten. Soweit die Meldungen mit Thorsten Adolfs.
3: Dankeschön, Thorsten. Hier ist der aktuelle Radio Siegen Verkehrsservice. Da sind wir allerdings schnell fertig. Im Moment keine Meldungen. Kommt gut und sicher überall an. Beim Wetter erwarten wir auch heute über den Tag verteilt einige Schauer, die runterkommen können. Das war ja gestern gefühlt vom Hochsommer in den Herbst rein, oder? Also mitten rein. Dementsprechend war es auch etwas kühler. Und die Temperaturen ändern sich gerade gar nicht so viel. Wir starten jetzt schon mit um die 17 Grad. Es geht dann rauf auf bis zu 21 Grad heute. Wenn Regen runterkommt, ist es natürlich schon mal ein bisschen frischer. Und auch nachts kühlt es gar nicht so viel ab. Morgen auch bis 22 Grad. Viele Wolken, einzelne Schauer sind möglich. Und das zieht sich so bis Wochenende.
0: Das war das Wetter.
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3: Gerade jetzt während der Trockenheit konnte man das ja gut beobachten, wie viele Tiere aus dem Wald ja ihr eigentlich sicheres Gefilde verlassen, um irgendwo nach Wasser zu suchen. Und viele verlieren ja auch die Scheu und sind dann mittlerweile Stammgast in den Gärten. Bei Simone Wolzenburg ist einiges los, hat sie uns bei Facebook geschickt, von ihrer, ich weiß nicht, ob es eine Infrarot- oder eine Wildkamera ist, ein Reh, ein Fuchs, Marder, Mäuse, da kommen auf jeden Fall einige Tiere vorbei. Wenn ihr auch Tiere habt, die Stammgast sind in eurem Garten, dann schickt mir gerne mal ein Foto rüber per WhatsApp an die 0271 23 und 5 mal die 2. Tierischer Besuch. Heute Morgen eins meiner Themen bis 10. Mein Name ist Tom Schirmer. Wünsche euch einen schönen Mittwochmorgen.

0: 12 nach 6. Kennt ihr noch das Buch oder die Serie, als die Tiere den Wald verließen? Ja, so ähnlich kam man sich vor in den letzten Wochen. Immer mehr Tiere haben ihre heimischen Gefilde verlassen auf der Suche nach Wasser und sind in den Gärten bei uns fündig geworden. Ich hoffe, der eine oder andere hat auch so eine Trinkstelle aufgebaut. Also ich glaube, 3 Schalen habe ich quer im Garten verteilt, dass die Vögel und Insekten und wer auch immer vorbeikommt, was zu trinken finden. Letztes Jahr hatten wir so ein kleines Bambi nebenan im kleinen Waldstück. Kurioserweise genau zur Geburt unserer Tochter. War sehr schön, das zu beobachten, wie es jede Nacht kam. Man hörte es rascheln und dann lag es da. Man konnte es gut angucken. War bei euch auch schon mal tierischer Besuch im Garten unterwegs? Kollegin Lana Wirschke hat euch in der Innenstadt befragt.
1: Haben sich schon mal Tiere zu Ihnen in den Garten verirrt? Welche Tiere waren schon mal unterwegs?
2: Rehe, Füchse, Kaninchen, alles Mögliche. Ich hoffe, es kommen keine Wildschweine.
1: Das wäre natürlich nicht so schön. Aber die anderen Tiere sind ja nicht so störend, oder?
2: Überhaupt nicht. Schaue ich mir gerne an.
3: Schmetterlinge zum Beispiel.
1: Haben Sie Blumen, die Schmetterlinge anziehen?
3: Ja, habe ich.
4: Vögelarten, Igel und sowas halt. Aber sonst, der Garten ist halt eingezäunt. Wir hatten letztes Jahr ein Reh, das hat sich dann aber über die Straße in den Garten verirrt. Und die Nachbarhunde mal.
0: Ja, die Nachbarhunde. Gut, die Nachbarskatze kommt bei mir auch schon mal vorbei. Wie sieht es bei euch aus? Einen Igel habe ich leider schon längere Zeit nicht mehr gehabt. Ja. Auch auf unserem Radio Siegenhof sind einige Tiere unterwegs. Morgens früh entdeckt man schon mal einen Hasen, außerdem Vögel, Eichhörnchen. Wir haben auch extra einen Wassernapf aufgestellt, jetzt gerade während der Hitze. Kollegin Caro Hartmann war da federführend, hat auch jeden Tag daran erinnert, wenn sie nicht hier war. Hier hat einer die Schale nachgefüllt, hatten dann sogar noch eine zweite hinterm Haus. Die Tiere haben es auf jeden Fall angenommen und wir haben jeden Tag nachgefüllt. Zum Glück diese Woche ja vielleicht nicht unbedingt jeden Tag notwendig, aber wir gucken trotzdem drauf. Ihr könnt mir gerne schicken, welche Tiere waren bei euch in den letzten Wochen mal im Garten? 0271 23 und 5 mal die 2.

0: die Spice Girls.
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0: 19 Minuten nach 6, ja, auf regennasser Fahrbahn Autofahren waren wir in den letzten Wochen nicht gewohnt. Es hat auch gestern zu einigen Unfällen im Kreisgebiet und auch darüber hinaus geführt. Es hat auf der A45 vor dem Kreuz Olpe Süd in Fahrtrichtung Süden gestern Abend auch einen heftigeren Unfall gegeben. Da hat sich ein Mann aus Wetzlar bei Aquaplaning überschlagen. Er ist zum Glück weitestgehend unverletzt geblieben, nur zur Beobachtung ins Krankenhaus gekommen. Das Auto war natürlich trotzdem Schrott. Mehr dazu auch gleich nochmal in unseren Nachrichten von hier.

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0: Semisonic und Closing Time im Radio Siegen. Hit vor 6:30.
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0: Und alles, was an diesem Mittwoch wichtig ist, erfahrt ihr von Steffen Ziegler.
2: Guten Morgen. Am Flughafen München hat es erneut einen Zwischenfall gegeben. Nach der Maschine aus Vietnam, die vor ein paar Tagen erst weit hinter der Landebahn abhob und schließlich notlanden musste, setzte nun eine Maschine aus San Francisco zu früh auf der Landebahn auf. Die rund 350 Passagiere blieben unverletzt, die Beleuchtung der Landebahn wurde aber beschädigt. Es laufen nun Ermittlungen, ob es irgendeinen Zusammenhang gibt. Fußballnationalspieler Jamal Musiala ist krank. Er ist gestern erneut bei einem Testspiel auf dem Platz zusammengebrochen, nur 4 Minuten nach seiner Einwechslung. Er ging am Abend in die Offensive und gab den Grund bekannt: eine, wie er meinte, gut behandelbare neurologische Dysfunktion mit kurzen Aussetzern. Fußball wolle er weiterhin spielen.
1: Und jetzt die Nachrichten von hier.
2: Das Blutspendezentrum in der City-Galerie in Siegen wird gut angenommen. Das hat uns Blutspendesprecher Daniel Beiser gesagt. Das Blutspendezentrum dort wurde vor einem Jahr eröffnet. Seitdem wurde dort 7.800 Mal Blut gespendet. Das liegt deutlich über den Erwartungen. Zuvor war das Blutspendezentrum des DRK Blutspendedienstes West 15 Jahre lang im St. Marien-Krankenhaus in Siegen zu Hause. Um mehr Menschen für die Blutspende in Siegen zu gewinnen, ist es im August 2025 in die City-Galerie umgezogen. Und das scheint gut funktioniert zu haben. In diesem einen Jahr konnten 900 neue Blutspender gefunden werden, also Menschen, die zum ersten Mal in ihrem Leben Blut gespendet haben. Das Blutspendezentrum im Untergeschoss der City-Galerie ist täglich von 13 bis 19 Uhr geöffnet. Samstags könnt ihr hier von 10 bis 16 Uhr Blut spenden. Das Dach ist drauf, die Rolltore sind schon drin, der Innenausbau läuft mit Estrich für den Boden und Leitungen für die Wände. Der Bau des neuen Feuerwehrhauses Oberes Weißtal liegt voll im Zeitplan und bleibt offenbar im geplanten Kostenrahmen von rund 4,3 Millionen Euro. Ein Großteil der Summe soll übrigens aus dem Sonderschuldentopf der Bundesregierung kommen. Zwischen Flammersbach und Anshausen entsteht für das Geld ein hochmodernes Feuerwehrhaus für die rund 50 erwachsenen Feuerwehrleute im oberen Weißtal und ihren ähnlich zahlreichen Nachwuchs. Auch auf die Nachhaltigkeit wird viel Wert gelegt. Regenwasser wird gesammelt, die Nebengebäude auf dem Dach begrünt, das Hauptdach bekommt eine PV-Anlage und das Gebäude eine Wärmepumpe. Glück im Unglück hatte gestern Abend gegen 20 Uhr ein junger Autofahrer auf der A45. Vermutlich auf der Heimfahrt nach Wetzlar verlor er auf regennasser Fahrbahn im Bereich der Anschlussstelle Olpe Süd die Kontrolle über seinen BMW. Er krachte in die Mittelleitplanke, überschlug sich und blieb auf dem Dach liegen. Und trotzdem konnte er das Wrack ohne fremde Hilfe und auf den ersten Blick unverletzt verlassen. Zur Beobachtung kam er trotzdem ins Krankenhaus. Über die Schadenshöhe ist noch nichts bekannt. Die A45 Richtung Siegen war bis zur Bergung des Unfallwagens auf 2 Fahrspuren gesperrt. Das waren die Radio Siegen Nachrichten von hier mit Steffen Ziegler.
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0: Bisher liegt uns zumindest mal noch nichts vor. Ganz so nass sollten die Straßen auch nicht mehr sein. Also Aquaplaning heute Morgen jetzt nicht das Thema. Damit sind wir beim Wetter. Es können einzelne Schauer heute durch den Tag verteilt runterkommen. Die sind jetzt nicht ganz so ergiebig wie gestern. Das war ja schon mal etwas, ne? Ansonsten viele Wolken heute. Temperaturen so um die 20, 21 Grad. Auch morgen gibt's viele Wolken, die Sonne lässt sich vielleicht mal ab und an blicken. Regenschauer nicht komplett auszuschließen, aber das könnte dann vielleicht erstmal wieder Richtung Wochenende der Fall sein.
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0: Wir gucken auf den Abenteuerspielplatz Rabauki. Noch 2 Wochen Ferien. Ja, heute in 2 Wochen geht's schon wieder offiziell los. Ich weiß, es ist eine Horrormeldung für viele Schülerinnen und Schüler. Aber das ist so das letzte Drittel der Sommerferien eingeläutet. Aber vielleicht habt ihr ja noch was Cooles vor. Oder vielleicht seid ihr auch bei Rabauki dabei. 150 Kids ab 6 Jahren dürfen da ja mitmachen. Und wir haben gestern mal vorbeigeschaut, was die denn da so werkeln. Einen kleinen Bericht hört ihr gleich schon mal bei mir. Frieda Gold jetzt mit Wovon sollen wir träumen? Ich hätte gern 2 Stunden mehr Schlaf gehabt. Tom Schirmer ist mein Name. Guten Morgen.

0: Afterglow. Ed Sheeran, Afterglow. 6.41 Uhr am Mittwochmorgen. Ja, heute in 2 Wochen ist wieder Schule. Die Eltern werden vielleicht sagen, Gott sei Dank. Die Schüler werden sich fragen, ist das wirklich schon wieder so spät in den Sommerferien? Ja, 2 Wochen habt ihr ja noch, ne? Es geht aber trotzdem immer ultra schnell vorbei. Am besten nutzt ihr jetzt noch die verbleibenden 2 Wochen. Rund 150 Kids ab 6 Jahren verbringen die restliche Ferienzeit unter anderem auf dem Fischbacher Berg beim Abenteuerspielplatz Rabauki. Da können die Kids Holzhütten bauen, schnitzen, basteln, Fußball spielen, noch vieles mehr. Radio-Siegen-Reporterin Lana Wirschke hat sich gestern mal unter die Kids gemischt.
1: Wie heißt du denn?
2: Aurora.
1: Was macht ihr heute Schönes?
2: Grillen.
1: Du hast eine Pizzaschnecke aufgespießt, die hast du dann auch gegrillt oder wie?
2: Ja, die versuche ich auch zu grillen.
1: Was meinst du, was kommt dabei rum?
2: Die wird dann knuspriger.
1: Das gefällt dir dann wahrscheinlich besser, ne?
2: Ja, viel besser.
1: Hi, versuchst du gerade ein Blatt zu grillen?
2: Ja.
1: Meinst du, das wird dann braun oder was passiert dann?
2: Dann glaube ich, der fällt so runter.
1: Hast du denn auch schon eine Hütte gebaut?
2: Wir wollten, aber dann haben wir aufgehört.
1: Warum habt ihr aufgehört?
2: Weil wir die Nägel nicht reingehauen bekommen haben.
1: Oh nein, vielleicht, wenn ihr noch weiter versucht, dann schafft ihr es mit bestimmt. Ich glaube an euch.
2: Ja, ich glaube aber, dass das nicht mehr wird.
1: Oh nein. Wie heißt ihr denn?
3: Ich heiße Eddie.
4: Noemi.
1: Was macht ihr heute hier?
4: Wir versuchen, dieses Brett kaputt zu machen.
5: Das war eine Rolle. Die ist aber kaputt.
6: Dann wollte ich da drauf rumfahren, aber dann habe ich entdeckt, dass da drin ein Hammer war. Und dann wollte ich den rausholen und den habe ich herausgekriegt, indem ich draufgeschlagen habe.
1: Hallöchen. Ihr seid hier am Schnitzen?
7: Ja.
1: Was plant ihr denn so? Was wollt ihr schnitzen? Habt ihr schon da was ausgedacht?
7: Ja, also ich schnitze ein kleines Schwert.
8: Ich mache einen Kochlöffel.
9: Ich mache ein japanisches Küchenmesser.
1: Wie seid ihr auf diese Ideen gekommen? Das ist ja schon was Besonderes.
9: Ich habe mal mit meinem Freund auch ein japanisches Küchenmesser angefangen aus Holz. Deswegen wollte ich jetzt mal eins machen, nur halt auch fertig werden.
10: Ich hätte auch schon mal einen Kochlöffel gemacht und wollte es noch einen für Oma und Opa machen.
1: Was wollt ihr heute noch hier machen?
11: Ich glaube, wir wollen noch unser Haus weiterbauen und eine Tür noch da dran befestigen.
1: Wie weit seid ihr denn mit dem Haus schon?
11: Schon ziemlich weit. Also jetzt fehlt uns eigentlich nur noch eine Tür, damit man die auf und zu klappen kann.
2: Ja!
0: Ja, es scheint doch, als wären alle happy und hätten viel Spaß. Rabauki jedes Jahr sehr begehrt. Dieses Jahr hat es ca. 360 Anmeldungen gegeben. Alle konnten leider nicht angenommen werden. Dann geht es ja doch noch manchmal nach dem Losprinzip. Wie unser Besuch auf dem Fischbacher Berg weiterging, das hört ihr in einer guten Stunde hier nochmal bei mir. Die Kids haben auf jeden Fall unterschiedliche Zähne. Ein japanisches Messer.

0: 10 vor 7 ist durch. Die Frage ist, was ist mit Jamal Musiala eigentlich los? Er ist jetzt zweimal innerhalb von ein paar Tagen bei Testspielen zusammengebrochen. Da kommen natürlich Ängste hoch, gerade wenn man schon andere Fußballer gesehen hat, die auf dem Spielfeld zusammengebrochen sind. Es gab dann gestern Abend leichte Entwarnung über die sozialen Medien. Kollege David Riemer berichtet für uns, Musiala war jetzt gegen Leipzig schon zusammengesackt, gestern Abend gegen Heidenheim. Was ist mit ihm los? Weiß man das schon?
1: Ja, in sozialen Medien hat sich Musiala auch dazu geäußert. Und zwar hätten Ärzte bei ihm kurz auftreten, aber gut behandelbare Absenzen festgestellt, die auf eine neurologische Dysfunktion zurückzuführen sind. Ich habe kein Medizin studiert, deshalb habe ich mich mal schlau gemacht, was das bedeutet. Und zwar hat Musiala wohl kurze Bewusstseinsaussetzer wegen einer Störung des Nervensystems. Er selbst schreibt dazu, dass solche Momente für ihn aktuell Teil des Alltags sind. Er ist aber in bester medizinischer Behandlung und sehr optimistisch, schreibt Musiala.
0: Okay, auch irgendwie wild, habe ich so auch noch nicht mitbekommen bei einem Profifußballer. Wir sind keine Ärzte und von Ferndiagnosen halten wir uns jetzt auch mal fern, aber droht Musiala möglicherweise länger auszufallen bei den Bayern und in der Nationalmannschaft?
1: Boah, ganz, ganz schwer zu sagen. Mit ganz, ganz großer Sicherheit kümmern sich aber die besten Ärzte im Moment um ihn. Trotzdem, Musiala ist schon irgendwie ein Pechvogel, denn seit seiner schweren Verletzung bei der Club-WM im letzten Jahr hatte er schon mit mehreren gesundheitlichen Rückschlägen zu kämpfen und er ist weiterhin nicht in Topform, jetzt auch noch dieser gesundheitliche Rückschlag. Ich bin immer zuversichtlich und drücke ihm ganz, ganz fest die Daumen, dass er hoffentlich bald wieder ganz der Alte sein wird und uns mit Traumfußball beim FC Bayern und natürlich auch in der Nationalmannschaft begeistern wird.
0: Ja, hoffen wir, dass er wieder auf die Beine kommt. Wird natürlich ein wichtiger Eckpfeiler sein, auch beim Neuaufbau jetzt unter Jürgen Klopp. Man hat immer das Gefühl, er konnte sein Potenzial ja nie so richtig abrufen in der Nationalmannschaft. Und hatte ich jetzt schon die Hoffnung, dass Klopp da vielleicht ein bisschen was bewirken kann. Aber jetzt muss er erstmal wieder auf die Beine kommen. Samstag ist der Supercup zwischen den Bayern und Borussia Dortmund. 20:30 Uhr wird das angepfiffen. Mal schauen, ob Musiala da schon wieder im Kader stehen wird.

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1: Mit Thorsten Adolfs. Guten Morgen. In diesem Jahr haben wir es deutlich gemerkt. Die Sommer werden immer heißer. Hitzewellen nehmen zu und dadurch heizen sich zum Beispiel auch Wohnungen schnell auf. Aber das soll sich künftig ändern. Bundesjustizministerin Hubig plant einen besseren Hitzeschutz für Mieter. Malte Albrecht aus den Nachrichten. Sie will dafür das Mietrecht ändern.
2: Genau. Bisher brauchen Mieter ja in der Regel die Zustimmung ihres Vermieters, wenn sie zum Beispiel eine fest installierte Klimaanlage oder etwa einen Sonnenschutz anbringen wollen. Einen gesetzlichen Anspruch darauf gibt es nicht. Das will Hubig jetzt offenbar aufweichen. Für beide Seiten, also für Mieter und Vermieter, müsse es in Zukunft klare und praktikable Regelungen geben, sagte die SPD-Politikerin der Rheinischen Post. Hitzeschutz sei auch eine Frage der sozialen Gerechtigkeit.
1: Der Bund soll also mehr für den Hitzeschutz tun. Dafür gibt es offenbar auch viel Rückhalt in der Bevölkerung.
2: Ja, das zeigt eine aktuelle YouGov-Umfrage. Demnach sind knapp 2/3 dafür, das Grundgesetz zu ändern. Dann könnte der Bund mehr Geld für den Hitzeschutz ausgeben. Bisher sind dafür nämlich vor allem die Länder, Städte und Gemeinden zuständig. Politisch ist das aber umstritten. SPD-Umweltminister Schneider fordert mehr Zuständigkeiten für den Bund. CDU, CSU zeigen sich bisher eher skeptisch. Aber sogar unter den Unionsanhängern unterstützten laut Umfrage 68% eine entsprechende Grundgesetzänderung.
1: Danke Malte und jetzt weitere Meldungen im Überblick. Nicht nur in der Luft, auch in den Meeren in Europa wurden in vielen Ländern in diesem Jahr Rekordwerte gemessen. An manchen Orten seien die Meere mehr als 6 Grad wärmer gewesen als sonst, sagt ein internationales Forscherteam. Besonders stark betroffen sind demnach das westliche Mittelmeer, der Golf von Biskaya und die Iberische Halbinsel. Bei den Kfz-Versicherungen drohen in diesem Jahr keine großen Preissprünge. Nach Angaben des Vergleichsportals Verivox liegen die Preise für diejenigen, die wechseln wollen, im Schnitt 1,3% über dem Vorjahr. Das Portal hat die Tarife von 33 Versicherern verglichen. Die Lockerung des Lkw-Fahrverbots an Sonntagen wegen des Niedrigwassers führt laut ADAC bis jetzt nicht zu größeren Staus auf den Straßen. Auch der Speditionsverband BGL sieht keine großen Folgen im Verkehr. Die zusätzlichen Möglichkeiten zum Verlagern von Transporten würden bis jetzt offenbar in überschaubarem Umfang genutzt, so der Verband. Das liege unter anderem an fehlenden Fahrern und den strengen Lenkzeiten. Wenn Regierungsflieger in der Luft sind, dann sind sie oft ohne Passagiere unterwegs. Laut Verteidigungsministerium hat das einen bürokratischen Hintergrund. Die Flieger stehen nämlich in Köln, die Regierung sitzt aber in Berlin. Wenn ein Minister in Berlin los will, muss der Flieger erstmal leer von Köln aus dorthin kommen, damit der Minister an Bord gehen kann. Das Verteidigungsministerium sagt dazu, dass diese Leerflüge immerhin für Training und Ausbildung genutzt würden. Kritiker wie der linken Abgeordnete Bartsch finden das Ganze allerdings daneben. Das sei ein teures Ärgernis für uns alle, sagt er. Das waren die Nachrichten mit Thorsten Adolfs.
3: Gleich 7:03, der aktuelle Radio Siegen Verkehrsservice. Rosi hat uns eben was geschickt, und zwar Vorsicht im Bühltunnel auf der HTS, Schelden Richtung Siegen. Dort liegt eine Kindersitzerhöhung auf der Fahrbahn. Also falls die da noch liegt, bitte aufpassen. Dann haben wir die 45, Hagen-Gießen zwischen Olpe und dem Kreuz Olpe Süd. Da kommen 2 Minuten dazu. Aus dem Kreisgebiet sonst keine weiteren Meldungen. Gute und sichere Fahrt überall. Es geht heute weitestgehend grau durch den Tag. Regen kommt dann wohl heute Abend nochmal, auch in kräftigerer Form, zu uns. Auch die Nacht kann verteilt nass sein. Morgen früh geht es auch noch ein bisschen nass los. Im Tagesverlauf dann trockener. Vielleicht auch mal die Sonne dabei.
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3: Ich hab's heute Morgen schon mal gesagt. Als die Tiere den Wald verließen, ich kenn's noch aus der Kindheit. Das ist gerade im Moment oder in den letzten Wochen auch vermehrt der Fall gewesen. Die haben natürlich auch Durst, ne? Waren auf der Suche nach Trinkwasser. Die Zäune zur afrikanischen Schweinepest haben es auch nicht gerade einfacher gemacht. Und viele sind dann in unseren Gärten gelandet, ne? Manchmal sind die auch gar nicht so umzäunt. Da kommen die einfach rein. Rehe hatten wir viele zu Besuch, aber auch Waschbären und Füchse. Gucken wir mal gleich genauer drauf, welchen tierischen Besuch ihr sonst auch schon mal bei euch im Garten zu Hause habt oder worüber ihr euch auch freut oder auch weniger. Da gibt es ja auch Tiere, die brauche ich jetzt nicht unbedingt im Garten. Das alles heute Morgen bei mir. Tom Schirmer ist hier, euch eine schöne Wochenmitte mit Shaggy und It Wasn't Me.

8:07. Hier ist Radio Siegen am Mittwochmorgen. Viele von uns wohnen ja auf dem Land und haben dann schon mal tierischen Besuch. Gerade in den letzten Wochen vielleicht auch vermehrt, weil die Tiere einfach nach Wasser gesucht haben. Und viele von uns haben ja auch so Trinkstellen aufgestellt, so Schalen, wo die Vögel oder auch andere Wildtiere vielleicht was zu trinken finden. Sabine Otterbach hat bei Facebook drunter geschrieben unter unseren Post, bei ihr kommen jede Menge Eichhörnchen vorbei, bunt und grün Spechte, bei den Nachbarn wären es Rehe. Auch Wildschweine hätten den Garten schon mal auf links gedreht. Gut, die brauche ich jetzt nicht unbedingt, genauso wie Marder. Ja, den haben auch einige von euch schon im eigenen Garten gesichtet. Bei Sabine Kurze ist wohl immer der Igel da. Die vermisse ich ja bei mir tatsächlich. Ne? Alexander Fuhr kümmert sich ja darum, dass die wieder, sag ich mal, angesiedelt werden. Hat er bei uns auch nochmal drunter gepostet. Er hat ja einige dann wieder im Garten, die er auch zufüttert. Michel Lichti wohnt, glaube ich, in der Schweiz. Er hat ein sehr interessantes Foto geschickt, wie so ein kleines Fuchsjunges in der Einfahrt steht und die rote Katze sitzt direkt daneben. Also die Katze sieht irgendwie irritiert aus, so von wegen, hä? Der sieht schon fast irgendwie so aus wie ich, aber ist auf jeden Fall ein sehr cooles Foto. Dann haben wir Jelka Klein noch, die hatte auf der Terrasse schon ein kleines Bambi auch stehen. Füchse kommen bei Maika Quast vorbei, Waschbären, Hasen und natürlich auch Igel und Marder in Wilgersdorf. Und Katrin Prüfert hat von ihrem Balkon aus in Freudenberg einen perfekten Blick, wie die Rehe quasi in Gartennähe stehen. Also ihr habt einiges an tierischem Besuch. Wenn ihr eine kuriose Geschichte habt, vielleicht auch mal ein ungewöhnliches Tier, dann schickt es mir doch mal rüber an die 0271 23 und 5 mal die 2. Waschbären, ja, die sehen ja unfassbar süß aus. Aber die drehen ja natürlich auch jede Mülltonne auf links. Die bräuchte ich jetzt auch nicht unbedingt im Garten.

0: TLC, No Scrubs. Gleich 17 nach 7. Dinge, die mir so nicht klar waren. Neue Episode heute Morgen. Der ehemalige US-Präsident Bill Clinton ist jünger als der aktuelle. Es sind zwar nur 2 Monate, denn Bill Clinton wird heute 80 Jahre alt. Er war von 93 bis 2001 Präsident und im Weißen Haus und kann auf eine lange und erfolgreiche Karriere zurückblicken. Er musste allerdings auch Skandale überstehen. Tina Eck berichtet für uns aus den USA. Wenn man auf Clintons Karriere zurückblickt, da kommen vor allem 2 Namen ins Gedächtnis. Monica Lewinsky und Jeffrey Epstein.
1: Ja, Monica Lewinsky, die Affäre mit der Praktikantin, die zum Amtsenthebungsverfahren führte. Lange ist das alles her, fast 30 Jahre. Es war ein Skandal damals, der hier das ganze ehrwürdige Washington erbeben ließ. Slick Willie war und ist wirklich kein Kind von Traurigkeit, das steht fest. Dass er nun mit dem Sexmissbrauchsring von Epstein in Verbindung gebracht wurde, überrascht daher auch ziemlich wenig. Clinton streitet aber nach wie vor jegliches Fehlverhalten ab, wie damals, als ihm unter anderem auch Marihuana-Konsum vorgeworfen wurde. Er habe Marihuana konsumiert, sagte Clinton damals, aber er habe nicht inhaliert.
0: Mhm. Wie sehen die Amerikaner Bill Clinton heute? Ist er ein beliebter Ex-Präsident?
1: Clinton ist ein Comeback-Kid, das sagt er selbst über sich. Und alle Skandale konnten ihm nicht wirklich was anhaben. Er ist immer noch ein beliebter Ex-Präsident und auch damals, am Ende von 2 turbulenten Amtszeiten, hatte er noch Zustimmungswerte, von denen Trump nur träumen kann. Unter Clinton boomte die Wirtschaft, er machte aus einem riesigen Haushaltsdefizit einen Überschuss und er wurde auch nicht müde, immer von seiner Kindheit in Arkansas zu erzählen, mit warmem südlichen Dialekt, und das kam an. Die Amerikaner sahen den charmanten, wortgewandten Juristen und Präsidenten letztendlich immer als einen von ihnen.
0: Weiß man denn, wie er seinen 80. feiert?
1: Nun, Clinton lebt mit seiner Frau Hillary in dem kleinen Ort Chappaqua in New York. Zu seinem 80. aber gibt es nun schon seit Tagen Veranstaltungen im ganzen Land, vor allem aber im Geburtsort Hope und in Little Rock in Arkansas im Clinton Museum. Da gab es letztes Wochenende eine große Party, freien Eintritt, kostenlose Snacks und Wassermelonen, Limonade, Musik und viele Familienspiele. Was Bill und Hillary nun am eigentlichen Geburtstag heute machen, weiß ich nicht. Vielleicht machen sie sich's gemütlich. Er hat's ja am Herzen und beide sind nun wirklich nicht mehr die Jüngsten.
0: Wer hätte gedacht, dass diese Lewinsky-Affäre mal einer der kleineren Skandale eines US-Präsidenten wäre? Bill Clinton feiert heute seinen 80. Geburtstag, nach wie vor sehr beliebt in den USA, war von 93 bis 2001 US-Präsident.

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0: einer der Nummer 1 Hits von ABBA, Super Trooper. Jetzt haben wir es 7:30.
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0: Die übernimmt Steffen Ziegler.
2: Guten Morgen. Wie ungewöhnlich heiß dieser Sommer nicht nur bei uns war, kann man auch an den gestiegenen Wassertemperaturen der Meere ablesen. Sie lagen örtlich 6 Grad über dem langjährigen Schnitt. Besonders betroffen ist das westliche Mittelmeer. Wir bleiben bei den Folgen der Klimaerwärmung. Das Mietrecht in Deutschland soll geändert werden, um den Hitzeschutz zu erleichtern. Bislang müssen Mieter ihre Vermieter fragen, zum Beispiel wenn sie Rollos anbringen oder eine Klimaanlage einbauen wollen. Das soll leichter möglich gemacht werden.
1: Und jetzt die Nachrichten von hier.
2: Dieser Umzug hat sich gelohnt. Vor einem Jahr gab es einen Standortwechsel beim Blutspendezentrum Siegen. Nach 15 Jahren im St. Marien ging es in die City-Galerie. Die Bilanz: Der Blutspendedienst West freut sich über 7.800 Blutspenden in diesem Jahr. Das sind über 1.000 mehr als geplant. Denn vom Umzug hatte man sich durchaus ein Plus erhofft. Fast 900 Menschen spendeten zum ersten Mal in ihrem Leben Blut. Das Durchschnittsalter der Spender lag bei 42 Jahren. Das Blutspendezentrum befindet sich im Untergeschoss der City-Galerie. Es ist an Werktagen nachmittags geöffnet. Samstags könnt ihr hier von 10 bis 16 Uhr Blut spenden. An den drei großen Rolltoren kann man es bereits erkennen, dass hier bald die Feuerwehr zu Hause ist. Zwischen Flammersbach und Anshausen entsteht gerade das neue Feuerwehrhaus Oberes Weißtal. Der Bau kommt gut voran, das Dach ist drauf, nun geht es drinnen weiter. Mit Estrich für den Boden und Leitungen für die Wände. Alles liegt im Zeitplan und bleibt im Kostenrahmen, teilt die Gemeinde Willensdorf mit. Sie investiert hier über 4 Millionen Euro, darf aber darauf hoffen, den Großteil über Fördertöpfe des Bundes zurückzubekommen. Im oberen Weißtal gibt es gut 50 aktive Feuerwehrleute und zusätzlich einen ähnlich zahlreichen Nachwuchs in der Kinder- und Jugendfeuerwehr. Heute in 2 Wochen beginnt das neue Schuljahr. Bis dahin sind noch Ferien. Rund 150 Kinder genießen sie gerade auf dem Fischbacher Berg in Siegen. Genauer auf dem Erfahrungsfeld Schön und Gut in Siegen beim traditionellen Bauspielplatz Rabauki. Den gibt es schon seit über 25 Jahren. Das heißt, da nehmen heute zum Teil Kinder teil, deren Eltern dort oder damals auf der Senderwiese am Giersberg auch bereits Buden gebaut haben. Wobei Rabauki längst weit mehr ist. Ein Spielhaus gibt es dort, der Musikbus kommt vorbei, es wird gegrillt und gechillt. Denn Pause machen ist ganz wichtig, hat unsere Radio Siegen-Reporterin Lana Wirschke gestern vor Ort erfahren.
3: Ihr macht hier gerade Pause?
4: Ja, ich baue nichts. Ich esse meistens.
3: Sind wir wieder am Lagerfeuer? Du musst dich aufwärmen?
5: Ja, mir ist ziemlich kalt wegen dem Regen und alles.
3: Ihr baut eine Hütte, ne?
6: Ja, und ich säge gerade noch ab, damit wir einen weiteren Pfosten reinmachen können für unsere Rucksäcke und Jacken.
3: Was habt ihr euch noch so überlegt? Was soll noch in die Hütte rein?
6: Ich wollte da irgendwann noch einen Sofa reinmachen und einen Stuhl.
3: Auch aus Holz oder was habt ihr euch gedacht?
6: Sozusagen kaufen wir uns dann einen Stuhl. Irgendwo bei Ikea oder was auch immer.
2: Das waren die Radio Siegen Nachrichten von hier mit Steffen Ziegler.
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8: Ach, Kinder sind einfach so herrlich. Würde ich gerne sehen, wie die zu den Eltern gehen. Hier, wir müssen noch ein Sofa kaufen. Hier im Möbelhaus. Und müssen das da hochbringen, damit wir das da in die Hütte stellen können. Die Eltern werden sich freuen. Ja, mehr zu Rabauki auch gleich nochmal hier bei mir. Wir gucken ganz kurz auf die Straßen. Wir hatten eben eine Kindersitzung. Erhöhung im Bühltunnel von Schelden Richtung Siegen fahren. Ich weiß nicht, ob die da noch liegt. Jetzt nochmal die Warnung davor. Bitte nicht drüber fahren. Könnte blöd sein. Dann haben wir ansonsten im Moment keine Meldungen vorliegen. Weder Staus noch Störungen. Wenn ihr was gesehen habt, schickt's rüber. 0271 23 22 21 0 zum Wetter. Da sieht's heute weitestgehend grau aus. Die Sonne hat vielleicht nur vereinzelte Möglichkeiten, mal hindurch zu linsen. Heute Abend wird es dann wohl auch noch mal nass. Und zwar ziemlich nass, also da kann schon nochmal ein kräftiger Schauer runterkommen gegen Abend, auch in der Nacht zwischendurch Regenschauer möglich. Der Donnerstag startet dann auch noch regnerisch, die Wolken ziehen dann nach und nach raus, vielleicht kommt dann die Sonne im Laufe des Nachmittags mal besser durch. Freitag und Samstag sehen recht freundlich aus, ab Sonntag soll es dann vielleicht wieder ein bisschen Regen geben, ist aber noch unklar.
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8: Ich hab's gesagt, ja. Rabauki gleich auf jeden Fall auch nochmal ein Thema in der nächsten halben Stunde. Und wir schauen uns heute Morgen mal das Einkaufen im Ausland genauer an. Hey, ich find's immer spannend, ne? Wenn man im Urlaub ist und dann kommt man in so einen Supermarkt. Also ich liebe das, da durchzugehen. Einfach, weil das andere Sachen sind als bei uns schon mal, ne? Und da könnte ich schon ein bisschen Zeit verbringen. Wie sieht's bei euch aus? Auch eins meiner Themen gleich hier bei mir. Schön, dass ihr zuhört. Tom Schirmer ist hier. Euch einen schönen Mittwochmorgen mit Robbie Williams und viel Spaß.

0: Wir gehen auf 7:45 zu. Im Urlaub ist irgendwie alles schöner, ne? Und auch irgendwie ein bisschen anders. Man merkt es, wenn man im Urlaub einkaufen geht. Da gehst du ja einfach einkaufen, um einzukaufen. Aber ja, es ist schon irgendwie ein anderes Erlebnis, oder? Die Verpackungen sehen anders aus. Vielleicht gibt es auch andere Produkte. Ja, in so einem Supermercado in Spanien kannst du einfach mal eine Stunde vor dich hinschlendern und dir alles genau angucken. Wir wollten von euch wissen, ist das auch bei euch so?
1: Wir waren jetzt in Spanien, Alicante, und wenn man da das Obst und Gemüse sieht, denkt man, wie kann das sein, dass das so viel günstiger ist wie in Deutschland? Sowas ist überraschend, und es schmeckt halt auch, eine Tomate schmeckt nach Tomate. Also es ist faszinierender vielleicht, weil die andere Sachen haben als hier in Deutschland. Dann ist das schon, ne, interessanter, und man weiß nicht, wo was ist, und man guckt und sucht.
2: Ja, in erster Linie die Auswahl und die regionalen Produkte. Und das ist halt interessant, ne?
3: Es ist ganz vieles anders und ganz vieles neu und interessant. Manchmal vergreift man sich auch und das schmeckt nachher gar nicht, aber meistens ist es einfach schön. Und einfach neue Produkte, das hat schon wirklich was Besonderes. Ist auch so ein Urlaubsfeeling.
0: Na, wenn ich nur immer Platz im Koffer hätte, ja, dann würde ich auch das eine oder andere mal mitnehmen. Also jetzt nicht an Sachen, die, sag ich mal, hinterher vergoren sind, aber so eingepackte Sachen würde ich schon das eine oder andere, sag ich mal, importieren. Also ich scheine nicht der Einzige zu sein, für den Einkaufen im Urlaub irgendwie aufregend ist, und es macht wohl auch was mit unserem Hirn. Das klären wir heute noch in der Sendung hier, und zwar so gegen 20:09 mit dem Kollegen Stefan Rejek.

0: 10 vor 8 am Fischbacher Berg wird wieder gehämmert und gesägt. Und es ist ein sicheres Zeichen dafür, dass Rabauki wieder läuft. Das Ferienprojekt gibt es jetzt schon seit über 25 Jahren. In den Sommerferien immer sehr beliebt. Es gibt mehr Anmeldungen als Teilnahmeplätze. Rund 150 Kinder sind dieses Mal angenommen worden. Und die Kids können dort Hütten bauen, Gegenstände schnitzen, Catcar fahren und noch vieles mehr. Mittendrin war gestern Radiosingen-Reporterin Lana Wirschke. Das Wetter war jetzt nicht das Beste.
1: Ihr baut eine Hütte, ne?
2: Ja, und ich säge gerade noch ab, damit wir einen weiteren Pfosten reinmachen können für unsere Rucksäcke und Jacken.
1: Was habt ihr euch noch so überlegt? Was soll noch in die Hütte rein? Vielleicht Möbel oder so?
2: Ich wollte da irgendwann noch einen Sofa reinmachen und einen Stuhl.
1: Auch aus Holz oder was habt ihr euch gedacht?
2: Sozusagen kaufen wir uns dann einen Stuhl. Irgendwo bei Ikea oder was auch immer.
1: Wie gefällt euch das Hüttenbauen? Gab es irgendwelche Schwierigkeiten? Herausforderungen?
3: Der erste Pfosten, den wir gebaut haben, hat 2 Stunden gedauert, weil die Erde zu trocken war, aber sonst war es eigentlich ganz cool.
1: Aber Übung macht den Meister, ne? Ihr seid wahrscheinlich jetzt schon Profis geworden.
3: Ja, wir haben das Haus an einem Tag gestern gebaut, deshalb.
1: Es regnet zwar, aber die Kinder sind trotzdem komplett draußen unterwegs. Die haben damit gar kein Problem.
4: Ich war heute im Rockmobil und ich kann jetzt mein Lieblingslied auf dem Schlagzeug spielen.
1: Ehrlich?
4: Ja.
1: Ist ja mega cool. Ich muss ja das Rockmobil mal auch ansehen gleich. Wir nähern uns dem Rockmobil. Wow. Was hat euch ins Rockmobil geführt?
5: Einfach mal ausprobieren, was für Instrumente hier sind.
1: Was wollt ihr ausprobieren?
5: Mal schauen.
1: Einmal alles austesten. Sind wir wieder am Lagerfeuer. Du musst dich aufwärmen?
6: Ja, mir ist ziemlich kalt wegen dem Regen und alles.
1: Du hast dir aber einen Riesenspieß gebaut für den Marshmallow.
7: Ja, einen richtig großen. Ich wollte erst mit dem kleinen anfangen, hab den gemacht und dann habe ich gesehen, oh, der ist zu klein. Hab einen riesen Stock dran gemacht. Vor allem bei dem Feuer. Hier schon zu stehen ist irgendwie jetzt wirklich warm beim großen Feuer.
1: Ihr macht hier gerade Pause?
8: Ja, ich baue nichts. Ich esse meistens.
0: Völlig verständlich. Der junge Mann musste ja mal wieder zu Kräften kommen. Auf dem Gelände ist immerhin ein Lagerfeuer, über dem die Kids Stockbrot und Marshmallows grillen können. Es ist auf jeden Fall eine runde Sache. Bis nächste Woche Freitag läuft Rabauki auf jeden Fall noch.

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1: Mit Thorsten Adolfs. Guten Morgen. Nicht nur die Luft war in diesem Sommer an vielen Orten extrem heiß, auch Europas Meere sind so warm wie noch nie. Teilweise wurden Temperaturen gemessen, die mehr als 6 Grad über dem üblichen liegen. So steht es in einem Bericht der Organisation World Weather Attribution. Frage an Malte Albrecht. Betroffen sind demnach fast alle Küsten in Europa.
2: Ja, richtig. Die Temperaturen liegen demnach fast überall über dem Durchschnitt der Jahre 1990 bis 2020. Besonders warm sind das westliche Mittelmeer, der Golf von Biskaya, am Atlantik und die Iberische Halbinsel. Allein das Mittelmeer ist den Berechnungen zufolge um etwa 2 Grad wärmer geworden. Das internationale Forschungsteam sagt, das kommt zum Großteil vom Klimawandel durch die Verbrennung von fossilen Energieträgern wie Öl, Gas und Kohle. Ohne die menschengemachte Erderwärmung hätte es in den betroffenen Regionen nur etwa halb so viele Hitzewellen in diesem Jahr gegeben.
1: Und die zunehmende Wärme hat natürlich auch Folgen für die Natur.
2: Ja, die Wissenschaftler warnen vor Schäden für Ökosysteme und Nahrungsketten im Meer. Vor der Küste Südwestenglands zum Beispiel werden seit längerem deutlich mehr gemeine Kraken beobachtet. Diese Tiere kommen normalerweise eher in den wärmeren Gewässern vor Nordafrika vor. Außerdem könnten hohe Wassertemperaturen schwere Stürme begünstigen. Wärmeres Wasser zum Schwimmen mag für Strandbesucher verlockend klingen, heißt es. Unter der Oberfläche seien die Folgen aber deutlich gravierender.
1: Dankeschön, Malte. Und jetzt weitere Themen im Überblick. Justizministerin Hubig will dafür sorgen, dass es für Mieter einfacher wird, eine Klimaanlage oder Sonnenblenden einzubauen. Dazu seien Änderungen beim Mietrecht nötig, sagte sie der RP. Im Moment sei der Einbau solcher Anlagen für Mieter gar nicht so einfach. Bauliche Veränderungen müssen nämlich in der Regel mit dem Vermieter abgestimmt werden. In einem großen Prozess um Social-Media-Sucht in den USA hat die Staatsanwaltschaft dem Meta-Konzern schwere Vorwürfe gemacht. Mit Angeboten wie Instagram und Facebook habe Meta Kinder und Jugendliche abhängig gemacht und die Funktionsweise ihrer Gehirne ausgenutzt. Metas Anwalt wies die Vorwürfe zurück. Nach einem kompletten Tag Vollsperrung ist die A2 zwischen Kamen-Bergkamen und Lünen wieder frei. Dort hatte ein umgekippter LKW mit Baukran die komplette Fahrbahn blockiert. Weil die Bergung kompliziert war, konnte der Kran lange Zeit nicht abtransportiert werden. Außerdem musste die Fahrbahn gereinigt werden, nachdem bei dem Unfall Kraftstoff ausgelaufen war. US-Präsident Trump hat es sich mal wieder anders überlegt und die angekündigten Strafzölle gegen Kanada kurz vor dem Inkrafttreten für 3 Tage auf Eis gelegt. Eigentlich sollten ab heute Zölle von 50% auf kanadische Waren wie Wein, Zement oder Hockeyschläger kommen. Jetzt heißt es aber von beiden Seiten, dass es eine Einigung in dem Handelsstreit geben könnte. Kanadas Regierungschef Carney sagt allerdings, dass bis zum endgültigen Durchbruch noch harte Arbeit vor den Beteiligten liege. Soweit die Meldungen mit Thorsten Adolfs.
3: Dankeschön, Thorsten. Hier ist der aktuelle Radio 7 Verkehrsservice. Wir haben einen Blitzer gemeldet bekommen von Antonia. Und zwar im Sieghütter Hauptweg von Weidenau aus kommt Fahrtrichtung Siegen. Außerdem noch Siegen-Brüderweg Richtung Oberstadt, eine Radarkontrolle. Wenn ihr sonst noch was entdeckt habt, schickt es rüber. 0271 23 22 21 0. Euch eine gute und sichere Fahrt. Heute geht es weitestgehend grau durch den Mittwoch. Gegen Abend kann es aber noch mal nass werden. Und zwar ziemlich, also da kann schon mal ein kräftiger Schutt runterkommen. Und dann auch in der Nacht immer mal wieder noch nass. Morgen, der Donnerstag, startet ebenfalls nass. Dann werden die Wolken allmählich weniger dicht. Und zum Nachmittag ist vielleicht auch mal ein bisschen Sonnenschein möglich. Dann werden der Freitag und der Samstag recht freundlich. Am Sonntag wieder mehr Wolken, vielleicht auch etwas Regen.
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3: Wir sprechen heute Morgen über tierischen Besuch bei euch im Garten. Wir haben es gehört in den letzten Wochen. Da sind einige Tiere, sag ich mal, aus ihrem heimischen Gefilde, aus dem Wald rausgekommen, um irgendwo nach Trinkwasser zu suchen und haben dann unsere Gärten aufgesucht. Ihr habt bei Facebook fleißig kommentiert und ich habe hier auch ein neues Video bekommen. Gerade mal gucken, welches Tier da ist. Ah, da haben wir einen Waschbär, der im Garten rumgehopst ist. Und zwar bei Britta. Also, ich muss sagen, die sehen süß aus. Die bräuchte ich jetzt persönlich nicht im Garten. Und was man auch nicht braucht, ist ein Marder, ne? Vor allem nicht im Auto. Und dann gibt es so stachelige Gestelle auch für die Fallrohre. Man braucht die auch nicht unbedingt irgendwo oben auf dem Ollern. Was es damit auf sich hat, wie ihr die installieren könnt, ob das was bringt, das hört ihr gleich bei mir. Tom Schirmer ist hier, euch einen schönen Mittwochmorgen.

0: Inner Circle, Bad Boys, 8 nach 8 haben wir es ganz genau. Also wir hatten schon ein Reh nebenan, das hat sich dann auch mal in den Garten verirrt. Bei Kollegin Ann-Christine Schmidt stand jetzt in Eschenbach ein Fuchs in der Einfahrt. Ansonsten läuft bei ihr auch gerne mal ein Marder rum. Den haben ja viele von uns so rund ums Haus.
1: Also Marder sind ja artengeschützt und den Tieren darf nichts getan werden. Und ich glaube, das wissen die auch. Und dadurch haben die eine sehr, sehr hohe Population, ja.
0: Sagt Katja Rosum, Kammerjägerin aus Siegen. Die Frage ist, was kann man tun, ne? Wenn man den Tieren nichts tun darf? Mardergürtel gibt es zum Beispiel, so stachelige Gestelle für Fallrohre. Nur hilft das was?
1: Jein. Mal funktioniert es, mal nicht, muss man ganz ehrlich sagen. Also es gibt verschiedene Formen von Mardergürtel, die mit so Metallstäben, die sich abspreizen. Dann geht er nicht durch. Es gibt auch einfache Mardergürtel. Das nimmt er eigentlich eher als Kletterhilfe. Und ansonsten halt den Dachdecker rufen im Nachgang, wenn der Marder draußen ist, dass das Dach wieder vernünftig verschlossen wird.
0: Ja, im Dach das eine, im Auto das andere. Ne? Also Marder, weiß ich nicht. Also sehen auch knuffig aus, aber brauchen tue ich den nicht. Was habt ihr im Garten, wollten wir von euch in Siegen wissen.
2: Wir haben Teich bei uns im Garten, da gehen die Tiere dann halt auch ganz gern schon mal was trinken, da bei uns im Wald auch die Quellen und die kleinen Bäche auch teilweise ausgetrocknet sind. Ja, überraschenderweise Waschbären. Wusste ich gar nicht, dass wir die hier in Siegen auch haben. Mäuse, aber das kennt man ja sowieso schon. Dann alle möglichen Arten von Vögel, Bienen, Wespen waren jetzt auch wieder ganz viel, aber vor allem auch Bienen.
3: Also bei mir ist hauptsächlich Katzen, Hunde, das alles. Nichts wirklich an Wildtieren.
0: Ein Tier, was ich auch nicht vermisst hatte, hatte ich vorgestern direkt wieder an meiner Blume. Die Nacktschnecke. Hatte schon wieder sämtliche Blätter gefressen. Da war ich schon wieder sauer. Die habe ich 300 Meter weggebracht. Ich hoffe, sie kommt so schnell nicht wieder. Aber manchmal gibt es ja auch eine Invasion. Und Britta hatte uns ja ein Video geschickt von ihrem putzigen Besuch.
4: Guten Morgen, liebes Radio Siegen-Team. Ich schicke euch ein Video. Da haben wir den Waschbär uns in Anshausen im Garten gefilmt. Ich fand den halt so goldig. Das war echt ein Zufallsvideo. Okay, ciao.
0: Ja, sieht ganz knuffig aus, das Kerlchen. Das kann ich ja auch nicht verleugnen, ja. Aber der dreht halt jede Mülltonne auf links oder den Dachboden. Wenn er da oben einzieht, wirst du den auch so schnell nicht wieder los, ne? Ist so eine Mietnomade.

0: Ach, worüber man sich auf einmal freut, wenn es regnet, ne? Udo hat uns gerade ein Bild geschickt von seiner Regentonne und schreibt, endlich wieder voll, ist doch schön, ne? Hat natürlich gestern ordentlich geschifft, man hatte das Gefühl, wir sind vom Hochsommer direkt in den Herbst durchgestartet, ja, war noch schön windig dazu. Ja, aber tat auch mal gut, ne? Heute weitestgehend trocken über den Tag, aber am Abend kann es dann noch mal nass werden, vielleicht auch mal etwas mehr. 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
4: Mann, was sitzt mir der Schreck in den Knochen? Boah, ja, was ist passiert? Meine Olle hat mich gerade mal wieder so erschreckt, dass ich fast umgekippt wäre. Jetzt sag mal, ist eure Perle auch so schräg drauf? Macht die sowas auch? Ey, das ist doch nie normal. Meine Olle liebt's, mich immer wieder so zu überraschen und zu schockieren, dass mir der blanke Horror im Gesicht steht. Ich war gerade duschen, so. Jetzt hat dieses Mischstück sich in meinem Schrank versteckt und original 10 Minuten drin gewartet, bis ich mir eine neue Buchse rausholen wollte und ist mit so einem Höllenschrei auf mich draufgestürzt. Ey, sowas macht die immer wieder. Manchmal sogar mehrmals am Tag, ey. Und lacht sich dann minutenlang schlapp. Ihr hört ihr vielleicht noch im Hintergrund, wie die da am Geiern ist. Mann, ey, das ist doch unmenschlich. Was muss im Leben eines Menschen schieflaufen? Was muss man für Geschwister gehabt haben, dass man sowas macht? Naja, wenn ich jetzt so drüber rede, muss ich auch schon fast wieder lachen. Aber ey, wenn ihr nächste Woche nichts von mir hört, dann bin ich bei so einer Aktion über die Wupper gegangen. Das geht ja auch auf eine Pumpe. Ich würde mich ja gern von ihr trennen, aber ich traue mich nicht.
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0: Nick Kershaw. Wouldn't it be good? Unser Radio Siegen Hit vor 8:30.
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2: Guten Morgen. Nicht nur die Luft war in diesem Sommer sehr heiß, das gilt auch fürs Wasser. Besonders warm war es im westlichen Mittelmeer. Wissenschaftler warnen vor erheblichen Schäden für das Ökosystem und vor immer heftigeren Stürmen. Fußball-Deutschland sorgt sich um einen seiner besten Spieler. Jamal Musiala ist gestern binnen weniger Tage zum zweiten Mal bei einem Testspiel zusammengebrochen. Um Spekulationen vorzubeugen, stellte er am Abend im Netz klar: Es wurden bei mir kurz auftretende, aber gut behandelbare Absenzen, also Aussetzer, festgestellt, welche auf eine neurologische Dysfunktion zurückzuführen sind. Für mich sind sie aktuell Teil meines Alltags. Ich bin diesbezüglich in bester medizinischer Behandlung und sehr optimistisch. Fußball wolle er weiterhin spielen.
1: Und jetzt die Nachrichten von hier.
2: Vielleicht bekommen wir ja durch einen Umzug an einen Ort, an dem mehr Menschen unterwegs sind, auch mehr Blutspender. Das hat man beim Blutspendedienst West in der jüngeren Vergangenheit in größeren Städten schon häufiger erfolgreich ausprobiert. Vor einem Jahr hat man dann den Schritt auch in Siegen gewagt. Das Blutspendezentrum zog nach 15 durchaus erfolgreichen Jahren im St. Marien in die City-Galerie um. Die Bilanz übertrifft sogar noch die Erwartungen. Es gab im Durchschnitt 25 Blutspenden pro Tag oder in Summe 7.800 in den vergangenen 12 Monaten. Unter den Spendern war 900, die zum ersten Mal in ihrem Leben Blut gespendet haben. Glück im Unglück hatte gestern Abend gegen 20 Uhr ein junger Autofahrer auf der A45. Vermutlich auf der Heimfahrt nach Wetzlar verlor er auf regennasser Fahrbahn im Bereich der Anschlussstelle Olpe Süd die Kontrolle über seinen PKW. Es war ein BMW, der krachte in die Mittelleitplanke, überschlug sich und blieb auf dem Dach liegen. Und trotzdem konnte der Fahrer das Wrack ohne fremde Hilfe und auf den ersten Blick auch unverletzt verlassen. Zur Beobachtung kam er trotzdem ins Krankenhaus. Über die Schadenshöhe ist noch nichts bekannt. Die A45 in Richtung Siegen war bis zur Bergung des Wagens auf 2 Fahrspuren gesperrt. Seit über 25 Jahren bietet der Verein Rabauki in Siegen in den Sommerferien ein Bauspielplatzprojekt für Kinder an. Anfangs auf der Senderwiese am Giersberg, mittlerweile auf dem Erfahrungsfeld Schön und Gut auf dem Fischbacher Berg. Die Plätze sind heiß begehrt. Für die 150 in diesem Jahr gab es 360 Bewerber. Dass es mittlerweile regnet, stört die Kinder nicht weiter. Das Rabauki-Angebot und hier vor allem das Budenbauen kommt bei ihnen nach wie vor bestens an.
3: Mir gefällt, dass man hier so draußen ist und dass man hier halt Sachen bauen kann und schnitzen.
4: Man kann halt einfach bauen, was man will und hat Freilauf.
5: Generell das mit den Häusern bauen, das ganz alleine ist eigentlich auch richtig cool.
6: Weil man eigentlich ja nicht so einfach rausgeht, so Bretter nimmt und was baut, ist ja eigentlich nicht normal. Das ist besser als zu Hause sitzen und Fernseher zu gucken.
2: Das waren die Radio Siegen Nachrichten von hier mit Steffen Ziegler.
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8: Es scheint zu stocken auf der HTS, wenn man zwischen Krombach und Kreuztal unterwegs ist. Da werden mir hier 9 Minuten angezeigt. Könnt gern mal Bescheid sagen, ob das jetzt da an der baustellenbedingten Sperrung liegt oder ob das andere Gründe hat. Dann haben wir die 3 Radarkontrollen, die ich euch durchgeben kann. Siegen am Lindenberg wird wohl Richtung Wilmsdorf kontrolliert. Dann haben wir im Sieghütter Hauptweg von Weidenau nach Siegen eine Radarkontrolle und Brüderweg in Siegen Fahrt Richtung Oberstadt. Eine gute und sichere Fahrt überall. Das Wetter ist heute weitestgehend grau. Vielleicht mal kleinere Schauer möglich, sind aber eher die Ausnahme. Gegen Abend wird es dann wohl noch mal etwas nasser. Wie viel kommt, das entscheidet so eine Luftmassengrenze. Das müssen wir mal gucken, wie sich das entwickelt. Es kann kräftiger werden, es kann allerdings auch nicht so viel kommen. Über die Nacht verteilt einzelne Schauer möglich, morgen früh auch stellenweise noch nass. Dann ziehen die Wolken allmählich raus. Zum Nachmittag hin hat die Sonne vielleicht auch mal Chancen. Und Freitag und Samstag werden dann ganz freundlich bei bis zu 25 Grad. Und am Sonntag dann wieder mehr Wolken, vielleicht auch wieder mit kleineren Schauern.
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8: Das Einkaufen im Urlaub heute Morgen, eins unserer Themen. Wir fänden das schon immer ganz cool, oder? Also ich zumindest, wenn ich da irgendwie durch den Supermarkt stöbere und einfach die anderen Sachen sehe, ne, die ich hier vielleicht nicht kriege oder Sachen, die ich da auch kriege, aber die sind ganz anders verpackt oder sehen ganz anders aus. Und das macht auch was mit uns im Hirn. Das beschreibt uns gleich mal der Kollege Stefan Rejek. Das hört er bei mir. Tom Schirmer ist hier. Der Neue.

0: Einkaufen im Urlaub ist irgendwie schon ein besonderes Erlebnis. Das ist ja spannender als zu Hause, ne? Zu Hause gehst du halt in den Supermarkt, weißt, wo du was kriegst in den meisten Fällen. Aber da im Urlaub lässt du dir vielleicht extra lange Zeit, schlenderst durch die Gänge, guckst dir die Regale genau an. Haben wir vorhin schon mal etwas ausführlicher mit euch drüber gesprochen. Für die meisten von euch sind es einfach auch die anderen Produkte, die die Faszination ausmachen. Kollege Stefan Rejek, was macht Einkaufen im Urlaub mit uns? Was löst das im Hirn aus, dass das so besonders für uns ist?
1: Ja, das ist mittlerweile ziemlich gut erforscht in der Psychologie. Da gibt es auch etliche Studien zu. Und der Grund, der da genannt wird, ist, dass Einkaufen im Urlaub so eine Mischung aus Bekanntem und Fremdem ist. Heißt, wir kennen zwar alle einen Supermarkt, aber neu für uns sind das Sortiment, die Gerüche, eben alles, was zum Einkaufen mit dazugehört. Und genau das liebt unser Gehirn, weil es eben nicht überrumpelt wird mit was komplett Fremdem, aber trotzdem mit neuen Eindrücken gefüttert wird. Ja, und das löst dann eher Neugier und Faszination aus, als jetzt zum Beispiel ein Gefühl von Bedrohung.
0: Ergibt Sinn. Man hat aber auch das Gefühl, man taucht da schon mal so ein bisschen in die Kultur ein, also nicht nur über die Produkte, sondern man sieht ja auch zum Beispiel, wie und was Einheimische so im Supermarkt einkaufen.
1: Ja, genau. Ist ja fast wie so ein kleines interaktives Museum, wo man ja auch selbst der Museumsguide ist, weil man ja von zu Hause weiß, wie Einkaufen funktioniert. Ja, und die Produkte, die Gerüche und alles andere, was man so wahrnimmt, sind dann eben die Ausstellung.
0: Ja, schönes Bild. Danke dafür, Stefan. Also Tipp für den nächsten Urlaub, einfach jeden Tag ab in den Supermarkt. Das strengt die grauen Zellen auch ein bisschen an und ihr lernt noch was über die Kultur und ihr spart Geld fürs echte Museum. Wobei, die können sich natürlich auch lohnen, ne? Also wollen wir jetzt hier nicht abwerten. Aber Einkaufen im Urlaub schon irgendwie spannend. Savage Garden jetzt. Truly, madly, deeply.

Im Sommer herrscht immer eine gewisse Knappheit, was Blutspenden angeht. Zumindest mal gibt es eine positive Nachricht. Wir können ja seit fast einem Jahr in der City Galerie Blut spenden. Und das wird gut angenommen von den Leuten. Überraschenderweise sehr, sehr gut sogar. 7800 Mal wurde im vergangenen Jahr dort Blut gespendet. Die sind ja jetzt auch vor kurzem aus der oberen Etage in die untere Etage umgezogen. Also nicht, dass ihr da jetzt vergeblich sucht. Da könnt ihr ja täglich zwischen 13 und 19 Uhr Blut spenden. Samstags auch zwischen 10 und 15 Uhr. Gucken wir mal noch, wo ihr sonst noch Blut spenden könnt. Wenn ihr nicht gerade beim Shoppen in der City Galerie seid, würde heute gehen im Bürgerhaus in Burbach 16 bis 20 Uhr und in der Mehrzweckhalle Schwarzenau von 17 bis 20 Uhr. Morgen wird es an den Freien Christlichen Schulen in Kahn-Marienborn gehen und in einem Bürgerhaus und Turnhalle Eisern. Am Freitag Nachmittag auch im IKEA. Ja, auch da könnt ihr Blut spenden. Alle Termine findet ihr natürlich beim Blutspendedienst West im Netz und auch bei uns auf radiosiegen.de. Immer ein ganz guter Reminder. Und das in der City Galerie scheint sich auf jeden Fall ausgezahlt zu haben. Sind ja vom St. Marien Krankenhaus ins Shopping Center gezogen. Findet ihr, wie gesagt, jetzt in der unteren Etage. Schaut also gerne mal vorbei und verbindet doch das Nützliche mit dem Schönen. Duran Duran habe ich jetzt hier für euch. Ordinary World gleich 8:49 Uhr. Radio Siegen hier mit Tom Schirmer. Moin zusammen.

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1: Mit Thorsten Adolfs. Guten Morgen. Seit Tagen wütet ein verheerender Waldbrand im Hohenfenn in Belgien. Die Einsatzkräfte hoffen jetzt, dass das Feuer eingedämmt werden kann. Der Wetterumschwung unterstützt sie dabei mehr, als dass er sie behindert. Malte Albrecht aus dem News-Team. Wie ist denn die aktuelle Lage heute früh?
2: Noch ist der Großbrand nicht unter Kontrolle. Besonders kritisch ist die Situation im Nordosten, nur wenige Kilometer von der deutschen Grenze entfernt. Die Feuerwehr Monschau sagt, an diese Flammen kommt man extrem schwer ran. Deshalb dürfen auch die rund 30 evakuierten Anwohner aus Monschau-Kalterherberg weiter nicht zurück. Hoffnung macht jetzt der angekündigte Regen, der die Löscharbeiten weiter erleichtern könnte. Seit Anfang der Woche unterstützt NRW die belgischen Einsatzkräfte auch mit einem seiner beiden Firefighter. Das sind spezielle Löschfahrzeuge, die auch im schwer zugänglichen Moorgebiet eingesetzt werden können.
1: Mehr als 3000 Hektar Natur sind schon verbrannt. Die ökologischen Schäden sind enorm.
2: Umweltverbände wie der WWF gehen davon aus, dass es Jahrzehnte dauern wird, bis sich der Boden von den Aschemassen erholt hat. Akut gefährdet ist nach Einschätzung von Fachleuten auch ein Projekt zur Wiederansiedlung einer seltenen Hühnerart. Die Tiere wurden erst im Frühjahr im Hohenfenn ausgesetzt. In Hürtgenwald im Kreis Düren stehen die Zeichen dagegen weiter auf Entspannung. Die Lage ist weiter unter Kontrolle. Die Einsatzkräfte bekämpfen aber noch einige Glutnester.
1: Malte, vielen Dank für die Infos. Und jetzt weitere Themen, kurz und kompakt. In den USA hat ein Prozess gegen den Meta-Konzern begonnen, in dem es um die Nutzung von Online-Plattformen durch Kinder und Jugendliche geht. Mehrere Bundesstaaten werfen dem Unternehmen vor, Minderjährige bewusst süchtig von Facebook und Instagram und damit psychisch krank zu machen. Die Kläger fordern, dass Meta bestimmte Funktionen wie das Endlos-Scrollen seiner Apps beschränkt. Nach dem beinahe Unfall einer Boeing der Vietnam Airlines am Flughafen München hat die Bundesstelle für Flugunfalluntersuchung Details bekannt gegeben. Demnach hob die Maschine spät ab und berührte mit dem Heck den Boden. Warum sie beim Start nicht schnell genug war, ist weiter unklar. Auch im Fall des Lufthansa Airbus, der vor der Landebahn aufgesetzt hat, laufen Ermittlungen. Bei den Kfz-Versicherungen drohen in diesem Jahr keine großen Preissprünge. Nach Angaben des Vergleichsportals Verivox liegen die Preise für diejenigen, die wechseln, im Schnitt 1,3% über dem Vorjahr. Das Portal hat Tarife von 33 Versicherern verglichen. Fußballnationalspieler Jamal Musiala ist wieder auf dem Platz zusammengebrochen. Bei der Partie seiner Bayern gegen Heidenheim sackte er zu Boden und musste medizinisch versorgt werden. Musiala teilte danach mit, dass bei ihm eine neurologische Dysfunktion festgestellt wurde. Das führt zu sogenannten Abszenzen, also kurzen vorübergehenden Aussetzern. Sie seien aber gut behandelbar. Es bestehe dadurch kein weitergehendes gesundheitliches Risiko. Außerdem sei er in bester medizinischer Behandlung, so Musiala. Das waren die Nachrichten mit Thorsten Adolfs.
3: Danke, Thorsten. Der Blick auf die Straßen in Siegen-Wittgenstein und drumherum. Wir hatten vorhin eine Meldung auf der HTS zwischen Krombach und Kreuztal, scheint aber jetzt verschwunden zu sein. Zumindest habe ich hier auch nichts mehr reinbekommen per WhatsApp von euch. Dann gebe ich euch drei Radarkontrollen durch. Siegen am Lindenberg Richtung Oberstdorf, Willensdorf wird kontrolliert. Dann haben wir im Sieghütter Hauptweg in Siegen von Weidenau aus kommend in Fahrtrichtung Siegen eine Radarkontrolle und im Siegen im Brüderweg Fahrtrichtung Oberstadt. Wenn ihr sagt, da war aber doch noch was, habe ich ja noch gesehen, schickt es gerne rüber, entweder anrufen oder eine WhatsApp schicken 0271 23 22 21 0. Beim Wetter ist es heute tagsüber nicht ganz so nass wie gestern, aber gegen Abend soll neuer Regen zu uns kommen. Wie kräftig der ausfällt, das müssen wir noch abwarten, das entscheidet so eine Luftmassengrenze. Die ist genau oberhalb des Kreisgebietes oder halt, dass sie reinfällt. Das müssen wir dann noch abwarten, ob was kommt, in welcher Form. In der Nacht kann es dann auch nass sein, zum Donnerstag morgen hin auch noch etwas nasser. Dann ziehen die Wolken allmählich ab, die hängen ein bisschen fester und deswegen kann es erst gegen Nachmittag ein bisschen freundlicher werden. Der Freitag und Samstag sind dann aber wieder etwas sommerlicher und auch sonniger.
0: Das war das Wetter.
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3: Kleine Tierchen im Garten. Ne? Die einen hat man lieber, die anderen hat man weniger lieber. Also Marder brauche ich jetzt nicht unbedingt. So ein Reh im Garten ist ja schon irgendwie immer ganz süß. Michaela hat mir geschrieben, das hier sind auch ganz süße Tierchen aus ihrem Garten auf der Wilhelmshöhe in Büschergrund. Ich glaube, es ist eine Heuschrecke, wenn mich nicht alles täuscht. Ja, die ist auch gar nicht mal so klein. Hatte ich auch jetzt ein paar im Garten. Und eine Fledermaus. Die dreht bei uns immer ihre Runden, immer direkt quasi an der Hauswand entlang. Ich weiß gar nicht, ob die irgendwann dull im Kopf wird. Also die fliegt immer dieselbe 8 quasi hin und her. Der hat offensichtlich Spaß dran. Welche Tierchen sind bei euch so im Garten aufgetaucht? Auch in den letzten Wochen vielleicht auch auf der Suche nach Wasser. Schickt mir gerne mal eine WhatsApp-Memo an die 0271 23 und 5 mal die 2. Tom Schirmer ist hier. Euch einen schönen Mittwoch.

0: tierischer Besuch bei uns auf der Terrasse oder im Garten in den vergangenen Wochen. Hat sich das gehäuft, weil die Tiere natürlich auf der Suche nach Wasser waren. Annette Gerhardt auf der Radio Siegen Facebook-Seite geschrieben, letzten Winter kam jeden Abend ein wunderschöner Fuchs und hatte Hunger und hat uns ein Bild dazu gepostet. Ellen Rockstroh schreibt, bei der Hitze letztens war Hochbetrieb in unserem Brunnen. Da waren kleine Vögelchen zu Gast. Und auch Ute aus Schammelda hat uns gerade eine WhatsApp-Sprachmemo geschickt.
1: Ja, morgen. Also wir haben auch diverse Tiere im Garten. Wir haben Fuchs, Waschbär, Marder, Igel, diverse Maustiere. Wir haben verschiedene Vögel, die regelmäßig zum Fressen kommen und natürlich auch bei dem Trocknen zum Trinken und Baden. Tschüssi!
0: Das zu den süßen Tieren im Garten, dann jetzt zum klassischen Männerhumor. Thorsten Kalle Klein hat per Facebook geschrieben, ich habe auch immer Tiere im Garten, Suffeulen und Schluckspechte. Und Markus Schuster hat auch ein Bild von seinen Tieren im Garten geschickt, die würden immer wieder kommen. Grillwürstchen auf dem Grill.

0: Hier bei Radio Siegen 19 nach 9. Das Einkaufen heute Morgen. Auch ein kleines Thema bei mir in der Sendung. Wenn ihr einkaufen geht, seid ihr Team Einkaufen ist ein Erlebnis, da lasse ich mehr Zeit oder eher ich sprinte durch den Laden und schnell an der SB-Kasse raus. Ne? Ich muss ja sagen, diese Selbstzahlerkassen bin ich großer Fan von, wenn ich nur so 3, 4, 5 Sachen habe, ja, anstatt dass ich mich in der Schlange anstelle und einer hat den Wocheneinkauf gemacht, ja. Wir haben über beide Extreme schon gesprochen. Es gibt die sogenannte Plauderkasse und auf der anderen Seite sprechen wir jetzt über die erste vollautomatisierte Metzgerei. Die gibt es in Düsseldorf, die boomt vor allem bei jüngeren Leuten, weil schnell und ohne viel Tamtam eingekauft wird.
1: Wir haben keine Schlange mehr, man kann sich in Ruhe die Ware angucken. Wir haben Familien, die haben ihre Vorbestellung, die wird genommen, einmal kurz an der Kasse eingescannt und schon ist der Einkauf für die nächsten Tage erledigt.
0: Sagt Max Zander von dieser Automatenmetzgerei. Ganz anders läuft es an der Plauderkasse in der Edeka-Filiale von Benedikt Steves in Kempen. Die sieht aus wie jede andere Kasse, aber da ist alles ein bisschen entspannter. Und wer will, kann da eben auch noch ein Pläuschchen halten.
2: Und das ist ja schon das Interessante, dass wir auch ein Treffpunkt sind, weil Einkaufen immer noch zum Alltag gehört und weil da auch ganz viele interessante und gute Treffen und Gespräche bei rauskommen können. Ne?
0: Auffallend, vor allem ältere Menschen gehen gerne an die Plauderkasse, eben weil Senioren ja oft auch nicht mehr so viel Gesellschaft haben, ne, und Einkaufen dann natürlich eine soziale Komponente bietet. Das Ganze war übrigens auch eine Idee der Seniorenhilfe. Und apropos Senioren, man würde ja denken, dass Ältere vielleicht Schwierigkeiten mit der Technik in so einer Automatenmetzgerei haben. Da wurde uns aber was anderes erzählt.
3: Wir haben mehrere ältere Leute gehabt, gegenseitig haben die sich das gezeigt und haben gesagt, oh, guck mal, ich kann das, das ist doch eine super Sache.
0: Ja, hat ja auch wieder was Soziales. Ich weiß gar nicht, also manchmal ist es ja auch ganz nett, irgendwo nochmal ein Pläuschchen zu halten. Manchmal bist du auch im Stress und bist froh, wenn du schnell wieder aus dem Laden raus bist. So oder so, es gibt beide Möglichkeiten. Wenn ihr sowas auch kennt aus Siegen-Wittgenstein, lasst es uns gerne wissen. 0271 23 und 5 mal die 2.

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0: fünf Minuten Bon Jovi, Keep the Faith im Radiosiegen Hit vor 9:30.
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0: Und auf den neuesten Stand bringt euch Steffen Ziegler.
2: Guten Morgen. In den USA hat ein Prozess gegen den Meta-Konzern begonnen. Mehrere Bundesstaaten haben ihn verklagt. Der Vorwurf, Meta würde Kinder bewusst süchtig machen, zum Beispiel durch die Endlos-Scroll-Funktion. Die Bundesstelle für die Untersuchung von Flugunfällen hat zum Glück meist nicht viel zu tun. Im Moment untersucht sie aber gleich zwei Vorfälle vom Flughafen München. Ein Flieger war vor ein paar Tagen beim Start über die Landebahn hinausgeschossen. Ein zweiter hatte nun bei der Landung zu früh aufgesetzt. Die Frage, war das ein Zufall oder gibt es irgendeinen Zusammenhang?
1: Und jetzt die Nachrichten von hier.
2: Dieser Umzug hat sich gelohnt. Vor einem Jahr ging es für das Blutspendezentrum in Siegen nach 15 durchaus erfolgreichen Jahren im St. Marien in die City-Galerie. Die Hoffnung war, an einem belebteren Standort auch mehr Blutspender zu finden. Das ging voll auf. Innerhalb der vergangenen 12 Monate kamen rund 7.800 Menschen zum Blutspenden, darunter 900 zum ersten Mal überhaupt. Damit wurden die Erwartungen noch deutlich übertroffen. Das Blutspendezentrum befindet sich im Untergeschoss der City Galerie. Es ist an Werktagen nachmittags geöffnet. Samstags könnt ihr hier von 10 bis 16 Uhr Blut spenden. Viel Blaulicht gab es bei uns gestern Nachmittag und am Abend. Zwei Beispiele. Zwischen Oberdilfen und Willensdorf kam gegen 16:30 ein 45-Jähriger mit seinem Auto in einer Kurve in den Gegenverkehr. Es kam zu einem Frontalzusammenstoß mit zwei Verletzten und geschätzten 55.000 Euro Schaden. Auch auf der A45 verlor ein Fahrer gegen 20 Uhr auf regennasser Fahrbahn die Kontrolle über sein Auto. Vor dem Gegenverkehr schützte ihn auf Höhe der Abfahrt Olpe Süd die nun völlig demolierte Mittelleitplanke. Sein Fahrzeug blieb auf dem Dach liegen, der Fahrer selbst nahezu unverletzt. Glück gehabt, das können auch 150 Kinder in Siegen sagen. Sie haben einen der begehrten Plätze im Bauspielplatzprojekt des Vereins Rabauki auf dem Fischbacher Berg in Siegen ergattert. Dass es mittlerweile regnet, stört die Kinder nicht weiter. Womit sie sich die Zeit vertreiben, hat unsere Radio Siegen-Reporterin Jana Würschke interessiert.
3: Hallöchen, was wollt ihr heute noch hier machen?
4: Ich glaube, wir wollen noch unser Haus weiterbauen und eine Tür noch da dran befestigen.
3: Wie weit seid ihr denn mit dem Haus schon?
4: Schon ziemlich weit. Also jetzt fehlt uns eigentlich nur noch eine Tür, damit man die auf und zu klappen kann.
3: Ihr seid hier am Schnitzen?
5: Ja, also ich schnitze ein kleines Schwert.
6: Ich hätte auch schon mal einen Kochlöffel gemacht und wollte es noch einen für Oma und Opa machen.
3: Was macht ihr heute Schönes?
6: Grillen.
3: Du hast eine Pizzaschnecke aufgespießt, die hast du dann auch gegrillt oder wie?
6: Ja, die versuche ich auch zu grillen.
3: Was meinst du, was kommt dabei rum?
6: Die wird dann knuspriger.
2: Pizzaschnecke grillen? Wenn man es nicht ausprobiert, kann man auch nicht sagen, ob sie dadurch geschmacklich gewinnt. Das waren die Radiosiegen-Nachrichten von hier mit Steffen Ziegler.
0: Muss ich auch mal ausprobieren. Kommt auf den Versuch an. Wir sind beim aktuellen Radiosiegen-Verkehrsservice. Da haben wir auf der 45 Richtung Dortmund vorm Westhofener Kreuz 5 Minuten dazu. Aus dem Kreisgebiet haben wir eine Meldung von der B480 zwischen Schüller und Bad Berleburg. Da kommen 5 Minuten on top. Dreiradarkontrollen, Siegen am Lindenberg, wohl in Fahrtrichtung Eremitage, Richtung Willensdorf. Und dann haben wir noch einen Sieghütter Hauptweg von Weidenau in Fahrtrichtung Siegen. Außerdem im Brüderweg in Siegen in Fahrtrichtung Oberstadt. Gute Fahrt. Die Sonne hat heute im Tagesverlauf einzelne Lichtblicke am Himmel. Ansonsten bleibt die Wolkendecke allerdings recht dicht. Gegen Abend kommt auch noch mal was Nasses raus. Wie viel das wird, das entscheidet so eine Luftmassengrenze heute im Laufe des Tages, wie die sich entwickelt. Es kann kräftiger regnen, sonst kommt vielleicht nur ein bisschen was runter. In der Nacht auch verteilt noch einzelne Schauer. Der Donnerstag startet auch noch ein bisschen nass. Später ziehen die Wolken dann raus und ab dem Nachmittag hat die Sonne auch etwas mehr Platz am Himmel. Der Freitag und Samstag werden insgesamt wieder freundlicher und wärmer bis zu 25 Grad. Aktuell krebsen wir so bei 20, 21 Grad in der Spitze rum und nachts wird es gar nicht so viel kühler.
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0: Wir haben ja demnächst einen neuen Lichtblicke-Song am Start, zusammen mit Iggy Kelly. Gleich gibt's schon mal quasi eine kleine Demo-Version davon. Sind wir gespannt, was sie sich da ausgedacht haben. Haben ja in Manchester produziert. Die Kollegin Annick Manoukian war mit ihm da und hat ihm über die Schultern geschaut. Jetzt sind sie wieder hier und wie weit sie gekommen sind, das hören wir uns gleich mal an. Eine halbe Stunde bin ich noch für euch hier an Ort und Stelle. Schirmers Tom ist mein Name. Gemäue!

0: Das erste Demo ist fertig. Wir haben ja einen Song für die Aktion Lichtblicke neu produziert. Ein Hit, der hilft. So war die Überschrift. Unsere Musikchefin Annick Manon-Kion war zusammen mit Iggy Kelly in Manchester, hat dort mit ihm zusammen an der diesjährigen offiziellen Lichtblicke-Hymne gearbeitet. Und das erste Demo ist jetzt fertig. Annick, bist du denn zufrieden bisher?
1: Absolut. Ich finde es jetzt schon mega schön. Aber Eigenlob stinkt ja, ne? Und deswegen habe ich mir die Erlaubnis von Iggy geholt und wir dürfen jetzt schon mal hier zusammen in den Refrain reinhören. Also, aber wie gesagt, ne, es ist jetzt die allererste Demo-Version.
0: Da bin ich jetzt aber mal gespannt. Lass uns mal reinhören. Ne?

0: finde, das lässt sich doch schon ganz gut an. Was sagt Iggy Kelly dazu?
1: Der ist genauso happy wie ich, zum Glück. Und er sitzt ja auch direkt an der Quelle, was Musikkompetenz angeht. Seine Mutter ist ja Patricia Kelly von der Kelly Family. Und sie hat das Demo auch schon gehört.
2: Ich habe meiner Mutter erstmal den Song gezeigt und sie musste sogar fast weinen, weil sie, ja, emotional so abgeholt hat. Und das ist natürlich genau das, was wir auch mit dem Song bewirken wollen oder wollten, als wir den geschrieben haben. Ja, weil es natürlich nicht nur irgendein Popsong sein soll, sondern ein Song mit einem tieferen Message, mit einer tiefgründigen Bedeutung. Und das haben wir, glaube ich, ganz gut hinbekommen, weil ich habe es auch ein paar Freunden von mir gezeigt und die waren auch total emotional berührt. Und das ist natürlich echt mega schön zu hören, weil genau das wollten wir mit diesem Song und mit dem Schreiben von dem Song bewirken.
0: Also ihr scheint auf dem richtigen Weg zu sein mit dem neuen Lichtblicke-Song. Wie geht's bei euch jetzt weiter?
1: Ja, ganz fertig mit Songschreiben sind wir noch nicht. Da müssen wir uns auf jeden Fall nochmal zusammentun.
2: Also erstmal hatten Annike und ich besprochen, dass wir auf jeden Fall noch eine Bridge schreiben wollen, um nochmal einen extra Part zu haben zum Song, der dann eingebaut wird. Und wir wollen auch eventuell noch ein paar Harmonien aufnehmen. Annike hat mich darauf aufmerksam gemacht, dass ein paar schöne Harmonien, vor allem auch im Pre-Chorus, schön noch passen könnten. Und das sehe ich genauso, deswegen werden wir das auch nochmal in Angriff nehmen. Das ist jetzt erstmal der Plan.
0: Ja, also klingt auch erstmal nach einem guten Plan. Dann sind wir mal gespannt, wie es bei euch weitergeht und unserem offiziellen Lichtblicke-Song. Solange hören wir die neue Nummer von Iggy Kelly, die schon draußen ist. Miracle, und über alles andere werden wir euch natürlich auf dem Laufenden halten.
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0: Gleich nach 10 geht's hier weiter mit dem Kollegen Kevin Zimmer. Und Kevin, bei dir gibt's nach 10 ein bisschen Sonne an einem, ja, oder nach einem eher regnerischen Tag gestern. Wie schaffst du das?
1: Wir probieren uns gleich mal ein bisschen die Urlaubsstimmung, die wir hoffentlich alle in den Sommerferien irgendwann gehabt haben, zu konservieren. Und wie machen wir das am liebsten? Wir bringen uns aus dem Urlaubsort irgendwelche Dinge mit. Wein oder irgendein Käse, der da besonders gut war. Und merken dann zu Hause, schmeckt doch anders. Ja? Woran das liegt, was wir uns alles mitbringen, darüber sprechen wir in der nächsten Stunde, also nach 10 bei mir in der Show.
0: Also viel Spaß bei Kevin. Ich bin raus für heute, wünsche euch noch einen schönen Mittwoch. Wir hören uns morgen wieder zwischen 6 und 10. Tom Schick.

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1: Mit Thorsten Adolfs. Guten Morgen. Auch bei uns wird immer wieder diskutiert, sollten Kinder und Jugendliche soziale Netzwerke nutzen oder besser nicht? In den USA läuft dazu jetzt ein wichtiger Prozess gegen den Meta-Konzern. Der ist Betreiber von Facebook und Instagram. Mehrere Bundesstaaten werfen dem Konzern vor, Minderjährige bewusst süchtig und damit psychisch krank zu machen. Malte Albrecht aus dem News-Team vor Gericht im kalifornischen Oakland wurden jetzt die Eröffnungsplädoyers gehalten.
2: Genau, die stellvertretende Generalstaatsanwältin O'Neill sagte, Meta habe seine Plattformen ganz bewusst so aufgebaut, dass Kinder und Jugendliche möglichst lange dabei bleiben. Dabei habe der Konzern ausgenutzt, wie das Gehirn junger Menschen funktioniert. Außerdem habe Meta zu wenig gegen Nutzer unter 13 Jahren getan, die falsche Geburtsdaten angeben. Der Konzern weist die Vorwürfe zurück und argumentiert, es gebe schon viele Schutzmaßnahmen für Minderjährige und allein in 3 Monaten seien 600.000 Konten von unter 13-Jährigen gelöscht worden.
1: Welche Folgen könnte der Prozess für Meta haben?
2: Ja, im Raum stehen massive Strafzahlungen. Die klagenden Bundesstaaten fordern etwa 200 Milliarden Dollar und dass zentrale Funktionen wie das endlose Scrollen oder der Gefällt-mir-Zähler beschränkt werden. Es geht also vor allem darum, wie Facebook und Instagram funktionieren, nicht um die Inhalte selbst. Mit einem Urteil wird Anfang Oktober gerechnet.
1: Danke Malte und jetzt weitere Meldungen im Überblick. Auch wenn der Rauch des Waldbrandes im Hohen Venn in vielen Landesteilen zu riechen ist, soll die Luft dadurch nicht gefährlich belastet sein. Das haben Messungen des Landesamtes für Natur, Umwelt und Klima im Raum Aachen ergeben. Brandgeruch sei zwar nie gesund, heißt es von der Behörde. Die gemessenen Schadstoffkonzentrationen würden aber alle unterhalb der Orientierungs- und Grenzwerte für schwere gesundheitliche Auswirkungen liegen. Jede vierte deutsche Firma befürchtet, dass sie in Zukunft außerhalb der EU weniger wettbewerbsfähig sein könnte. Das hat das IFO-Institut ermittelt. Vor allem Unternehmen in der Autoindustrie sind pessimistisch. Die deutsche Industrie könne auf den internationalen Märkten weiterhin keinen Boden gut machen, sagen die Experten. Grünen-Chefin Brandner fordert ein Einreiseverbot für den israelischen Sicherheitsminister Ben-Gvir. Seine Äußerungen seien zutiefst verstörend und menschenverachtend, sagte sie dem Magazin Politico. Ben-Gvir hatte gesagt, es gäbe im Gazastreifen Menschen, die es nicht verdienen würden zu leben, und gefordert, dort jede Nacht gezielt 30 oder 40 Menschen zu eliminieren. Eine große Mehrheit von uns fordert, dass der Bund beim Hitzeschutz mehr mitmischt. Knapp 2 Drittel sind laut einer YouGov-Umfrage dafür, dass die Regierung mehr Geld und Energie in den Hitzeschutz stecken sollte. Im Moment schieben sich Länder und Kommunen die Verantwortung meistens gegenseitig zu. Umweltminister Schneider will deshalb das Grundgesetz ändern, um den Bund stärker in die Verantwortung zu nehmen. Das Spannende dabei, auch wenn die Union das bisher eher skeptisch sieht, sind laut der Umfrage selbst unter den CDU- und CSU-Anhängern fast 70% dafür. Schaut man sich an, wem die Bürger im Kampf gegen den Klimawandel und beim Hitzeschutz am meisten vertrauen, liegen die Grünen aktuell vorn. Die SPD und Linke spielen in der Wahrnehmung der Bürger da nur eine untergeordnete Rolle. Soweit die Meldungen mit Thorsten Adolfs.
3: Das Wetter. Und auch heute zieht immer mal wieder Regen durch. Der kann auch mal ein bisschen heftiger ausfallen. Dazu wird es mit 19 bis 23 Grad relativ mild. Morgen wird es das Gleiche fast nochmal geben. Also sehr viele Regenschauer sind wieder unterwegs. Temperaturen morgen aber ein bisschen wärmer, also bis 24 Grad. Am Freitag dann wieder ein bisschen mehr Sonne.
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3: Und wir schauen auf die Straßen. Alle Staus ab 9 Minuten Zeitverlust. A1 Euskirchen-Köln zwischen Euskirchen und Weilerswist. 1 Kilometer, 9 Minuten. Die A1 Münster-Dortmund zwischen Kamener Kreuz und Unna 4 Kilometer, 11 Minuten. A2 Hannover-Oberhausen zwischen Dortmund-Nordost und Dortmund-Mengede 5 Kilometer. Hier müsst ihr 25 Minuten mehr Zeit einplanen. Auf der A4 Aachen-Köln zwischen Kreuz-Köln-West und Köln-Eifeltor 4 Kilometer, 12 Minuten mehr. Die A44 Dortmund-Kassel zwischen Lichtenau und Marsberg 3 Kilometer. Hier sind es 9 Minuten. Die A46 Heinsberg-Düsseldorf zwischen Kapellen und Kreuz-Neuss-West 4 Kilometer, 18 Minuten on top. Und die A59 Bonn-Köln zwischen Spich und Flughafen Köln-Bonn 3 Kilometer, 34 Minuten on top. Ich wünsche euch eine gute Fahrt mit uns.
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3: Schönen Mittwoch. In dieser Stunde wollen wir ein bisschen das Urlaubsfeeling konservieren. Vielleicht habt ihr euch was aus dem Urlaub eingetuppert. Zieht jetzt diesen Deckel von der Tupperdose ab und denkt euch, ja, diesen portugiesischen Bacalhau-Fisch, der riecht schon ein bisschen nach Meer. Komisch, habe ich im Urlaub gar nicht so streng gerochen, ne? Jetzt. Ah ja, zu spät. Jetzt habe ich das Ding im Büro schon aufgemacht. Hildegard, machst du mal kurz das Fenster auf, danke. Dinge, die wir mitnehmen, um den Urlaub in den Alltag zu retten. Thema gleich bei mir in der Show. Ich bin Kevin Zimmer, schön, dass ihr da seid. Urlaubsstimmung jetzt schon bei uns. Den haben wir schon in den 90ern eingetuppert und ist noch gut. Hier ist Ricky Ma.

0: der kann mir nicht erzählen, dass er jeden Morgen um 5 Uhr morgens aufsteht. 5 a.m. Michael Schulte, das ist ein Musiker. Der dürfte jetzt langsam aufstehen. Oder mittags. Vorurteile bei mir. Naja, gut. Wir sind in Sommerferienwoche 5. Viele hatten ihren Sommerurlaub schon. Und geht euch das genauso, dass ihr im Urlaub auch gerne einfach in den Supermarkt geht und guckt, was es da so anderes so zu futtern gibt, ne? Besonders, wenn ihr im Ausland unterwegs wart, ja? Schon interessant. Was habt ihr da entdeckt und was hat euch besonders gut geschmeckt und was habt ihr da mitgebracht?
1: Ich finde wirklich das Obst und Gemüse. Es schmeckt einfach nach dem, was es auch ist. Und das, finde ich, ist in Deutschland schon lange nicht mehr.
2: Und dann kommt man nach Hause und nichts schmeckt mehr, oder?
1: Nein, es schmeckt schon. Aber man ist halt manchmal schon enttäuscht, ne? Oder denkt halt, warum ist das so? Aber das liegt wahrscheinlich auch daran, dass es regionaler ist, da geerntet wird, da verkauft wird.
3: Der Wein schmeckt anders, ja. Aber ich nehme das in Kauf und versuche dann trotzdem an den Urlaub zu denken. Ich habe zum Beispiel ein Aperitif, den trinke ich dann zu Hause auch. Und dann schmeckt es nach Urlaub. Dann kann ich so ein Stückchen Urlaub zu Hause miterleben, weil er mich da an den Urlaub erinnert.
0: Ja, immer schön rein mit dem Zeug. Ne? Dann erinnert man sich irgendwann an den Urlaub auch. Vielleicht auch nicht mehr, wenn man zu viel von dem Aperitif getrunken hat. Und ihr kennt sicherlich auch das Phänomen, dass ihr euch ein paar dieser Dinge aus dem Urlaub mitgebracht habt, weil die euch so gut geschmeckt haben. Dann macht ihr sie zu Hause auf, esst sie. Also schmeckt es plötzlich nicht mehr. Ich habe mal aus Portugal so eine Sardinenpaste mitgebracht. Die habe ich da geliebt, ja. Kartonweise habe ich diese kleinen Dosen mitgenommen. Ja, hier fand ich es dann irgendwie... Naja. Also, Frage an euch. Braucht noch jemand Sardinenpaste aus Portugal? Ich hätte noch.
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0: Es ist kurz vor halb elf.
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0: Mit Steffen Ziegler. Guten Tag. Hat der Meta-Konzern Kinder bewusst süchtig gemacht? Dieser schwere Vorwurf wird ab heute vor einem US-Gericht geklärt. Geklagt haben mehrere US-Bundesstaaten. Sie prangern vor allem die Endlos-Scroll-Funktion in den sozialen Netzwerken an. Der Streitwert liegt bei 200 Milliarden Dollar. Gestern war der Brand der trockengelegten Moore kurz hinter der belgischen Grenze auch in und um Siegen zu riechen. Die Befürchtung, das könne vielleicht gesundheitsschädlich sein, hat das Landesamt für Umwelt, Natur und Klima NRW nun zerstreut. Grenzwerte seien nicht überschritten worden. Das Siegener Studierendenwerk hat zum zweiten Mal den eigenen CO2-Fußabdruck vermessen. Einsparpotenzial gäbe es vor allem bei den Wohnanlagen für die Studierenden. Sie sollen entsprechend saniert werden, um Energie zu sparen und die Umwelt zu schonen. Das Studierendenwerk betreibt neben den Wohnheimen auch zwei Mensen, ein Bistro, den Food Court und einen Kindergarten. Der Neubau eines großen gemeinsamen Feuerwehrhauses im oberen Weißtal kommt gut voran. Das Dach ist drauf, die Rolltore drin, nun geht es verstärkt drinnen weiter. Das Bauprojekt wird voraussichtlich über 4 Millionen Euro kosten. Ein Großteil der Summe dürfte aus dem Sonderschuldentopf der Bundesregierung an die Gemeinde Willensdorf zurückfließen. Auch dieser Mittwoch in Siegen-Wittgenstein kommt eher nass und kühl daher und an diesem Wettermix ändert sich auch bis zum Wochenende erstmal nichts. Die Sonne macht sich weiter rar. Ich nehme an, sie baut Überstunden ab.
1: Das war das Wetter.
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0: Der aktuelle Radio Siegen Verkehrsservice. Ein Stau auf der A4, Olpe Richtung Köln. Vor der Wiehltalbrücke müsst ihr 6 Minuten etwa an Plus einrechnen, sagt der ADAC. Es staut sich auch zwischen Buschhütten und Geisweid. Der Grund dürfte die Baustelle auf der HTS sein. Die Blitzer sind alle rausgeflogen. Wenn ihr sie 2 Stunden nicht meldet, gehen wir davon aus, dass sie abgebaut wurden. Falls ihr irgendwo doch einen seht, meldet euch gerne.
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0: Mich lässt das ja mit der mitgebrachten Sardinenpaste aus Portugal irgendwie nicht los, ja? Ich fand sie super da, hier schmeckt sie mir nicht. Ich habe mir tonnenweise davon damals mitgebracht. Das ist schon komisch. Vielleicht habt ihr das auch mal mit dem Wein oder so erlebt. Habt ihr gedacht, das ist der weltbeste Wein da im Urlaub. Den muss ich natürlich mit nach Hause nehmen. Und dann macht ihr die auf, die Flasche Wein. Und dann, ja, schmeckt es noch nicht mal halb so gut. Ja, wir haben vor einer halben Stunde darüber gesprochen. Viele von euch haben eine ähnliche Erfahrung gemacht. Die finden zumindest, dass im Urlaub Gemüse frischer, regionaler, authentischer schmeckt. Jetzt wollten wir natürlich wissen, woran liegt das? Sind die Produkte wirklich so besser? Kollege Stefan Rijek ist hier. Du hast dich wissenschaftlich mit dem Thema beschäftigt. Endlich kriegen wir eine Antwort darauf, warum das irgendwie hier nicht mehr schmeckt. Meine Sardinenpaste beispielsweise. Es sind doch nicht überall Wein und Gemüse besser als zu Hause, oder?
1: Nee, also in erster Linie liegt das ganze Phänomen an unserer Stimmung im Urlaub und an unserer Erwartung. Wir sind da nämlich neugieriger und einfach offener. Und wenn da jetzt so ein fremder Geschmack dabei ist, der uns hier zu Hause vielleicht sogar stören würde, dann denken wir nicht, boah, ist das ekelhaft, sondern wir werten es eher positiv und als Teil einer authentischen Urlaubs. Erfahrung.
0: Da ist ja dann auch die Umgebung vermutlich mal ausschlaggebend für die Geschmackserfahrung, oder?
1: Ja, absolut. Hier, spanisches Bier zum Beispiel ist für mich unschlagbar am Meer mit Sand zwischen den Zähnen und bei mir zu Hause auf der Couch schmeckt es dann nur halb so gut.
0: Gut, den Sand zwischen den Zähnen, darauf kann ich verzichten, aber ja klar, so bei Strand und Sonnenuntergang, da kann das Wohnzimmer natürlich nicht mithalten.
1: Ja genau, und du kennst ja auch den Spruch, das Auge isst mit, und ich würde sagen, jeder Sinn isst eigentlich mit, also der Geruch von Salzluft, das Rauschen des Meeres, das entspannende Licht beim Sonnenuntergang, das spielt da eben alles auch mit rein.
0: Ja, ich habe so eine Ambientlampe, naja gut, ich glaube, das reicht nicht. Stefan, vielen Dank. Also, Tipp für den nächsten Urlaub, lass die Sachen, die wirklich genial schmecken, da wo sie sind, die schmecken zu Hause nicht ansatzweise so gut. Ihr spart natürlich Geld und die Geschmackserfahrung verknüpft ihr dann einfach immer mit eurem Urlaub. Und ihr habt einen Grund, warum ihr da einfach nochmal hinfahrt.
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1: Mit Thorsten Adolfs. Guten Tag. Der große Waldbrand im Hohen Venn hält die Einsatzkräfte weiter auf Trab. Auch der Brandgeruch zieht immer noch bis zu uns nach NRW. Für die Städteregion Aachen geben die Behörden jetzt aber vorsichtige Entwarnung. Malte Albrecht aus den Nachrichten. Es gab neue Messungen. Wie sind die ausgefallen?
2: Ja, also das Landesamt für Natur, Umwelt und Klima hat an mehreren Orten gemessen, unter anderem in der Nähe von Kitas, Arztpraxen, Altenheimen und Krankenhäusern. Das Ergebnis: Die gemessenen Schadstoffe liegen alle unter den Grenzwerten für schwere gesundheitliche Folgen. Das hat die Städteregion Aachen mitgeteilt. Allerdings wurde eine erhöhte Feinstaubbelastung festgestellt. Dazu sagen die Behörden nochmal generell: Brandgeruch nimmt man oft schon sehr früh wahr. Das heißt nicht automatisch, dass gefährliche Konzentrationen erreicht sind. Trotzdem, Brandgeruch ist natürlich nie gesund. Deshalb raten die Behörden weiter dazu, Fenster und Türen geschlossen zu halten und körperliche Aktivitäten im Freien zu reduzieren.
1: Wie ist denn die aktuelle Lage im Hohen Venn?
2: Ja, die Behörden in Ostbelgien sprechen inzwischen davon, dass der Waldbrand eingekreist ist. Das Feuer breite sich derzeit nicht weiter in Richtung Deutschland aus. Die Lage bleibt aber kompliziert, weil der Brand an mehreren Stellen wieder aufgeflammt ist. Im Laufe des Tages soll das Feuer weiter unter Kontrolle gebracht werden, wenn die Sicht es zulässt, auch wieder mit Unterstützung aus der Luft. Unter anderem hat die Bundeswehr 2 Hubschrauber mit Löschwasserbehältern in das Gebiet geschickt.
1: Malte Albrecht mit aktuellen Infos zum Großbrand in Belgien. Danke dir. Und jetzt weitere Themen, kurz und kompakt. Nicht nur in der Luft, auch in den Meeren in Europa wurden in vielen Ländern in diesem Jahr Rekordwerte gemessen. An manchen Orten seien die Meere mehr als 6 Grad wärmer gewesen als sonst, sagt ein internationales Forscherteam. Besonders stark betroffen sind demnach das westliche Mittelmeer, der Golf von Biskaya und die Iberische Halbinsel. Einen sehr strengen Geruch hatten viele Autofahrer auf der A7 in Hamburg in der Nase. Dort hat ein LKW über mehrere Kilometer Klärschlamm verloren. Rund um die Unfallstelle gibt es lange Staus. Das heißt, die Strecke bleibe für die Reinigungsarbeiten wahrscheinlich bis zum Abend teilweise gesperrt. Der FC Bayern rechnet nicht damit, dass Jamal Musiala seine Karriere vorzeitig beenden muss. Der Nationalspieler leidet an einer neurologischen Dysfunktion. Symptome sind in den meisten Fällen Schwindel und Bewegungsstörungen. In den letzten beiden Partien der Münchner war Musiala auf dem Platz zusammengesackt und musste dann ausgewechselt werden. Bei den Autoversicherungen scheinen die großen Preissprünge erst einmal vorbei zu sein. Das zeigen Zahlen des Vergleichsportals Verivox. Demnach steigen die Beiträge aktuell kaum noch. Wer jetzt die Versicherung wechselt, zahlt im Schnitt nur 1,3% mehr als vor einem Jahr. Die Kfz-Haftpflicht ist sogar rund 3% billiger geworden. Insgesamt bleiben die Preise aber hoch. Seit 2022 sind die Tarife um mehr als 50% nach oben geschossen. Ob sich die positive Entwicklung in den nächsten Jahren fortsetzt, ist ungewiss. Der Marktführer Huck Coburg rechnet mit weiteren Beitragserhöhungen, falls die Kosten für Ersatzteile und Reparaturen noch steigen sollten, heißt es. Wer seinen Anbieter wechseln will, muss in der Regel spätestens bis zum 30. November kündigen. Das waren die Nachrichten mit Thorsten Adolfs.
3: Das Wetter. Eher nass, aber mild. So ist es heute. Heute ziehen immer wieder Regenschauer durch. Zwischendurch kann es auch mal ordentlich runterkommen, also richtig stark Regen geben, aber das nur örtlich. Mit 19 bis 23 Grad bleibt es dann recht mild. Morgen gibt es dann nochmal viele Regenschauer bei bis zu 24 Grad. Am Freitag zeigt sich dafür wieder etwas mehr Sonne.
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3: Für euch jetzt alle Staus ab 9 Minuten Zeitverlust. A1 Euskirchen-Köln zwischen Euskirchen und Weilerswist-West. 3 Kilometer, 14 Minuten dauert das. Die A1 Münster-Dortmund zwischen Kamener Kreuz und Unna. 3 Kilometer, 10 Minuten und top. Die A3 Köln-Oberhausen zwischen Leverkusen-Opladen und Solingen. 3 Kilometer, seid ihr nach 9 Minuten durch. Die A4 Aachen-Köln zwischen Kreuz-Köln-West und Köln-Eifeldorf. 5 Kilometer, kostet euch 19 Minuten. Die A44 Dortmund-Kassel zwischen Lichtenau-Westfalen und Marsberg. 3 Kilometer, 11 Minuten. Seite durch. Und die A59 Bonn-Köln zwischen Spich und Flughafen Köln-Bonn, 2 Kilometer, kostet euch 17 Minuten. Eine gute Fahrt mit uns.
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3: Hallo, hier ist Kevin Zimmer. Ich glaube, die Chancen sind groß, wenn du als Jugendlicher für Disney gearbeitet hast, also in irgendeiner Serie oder im Kinofilm mitgespielt hast, hast du dann auch Popstar-Chancen. Ja? Bei Miley Cyrus war es schon so und bei Sabrina Carpenter auch. Die hat auch in einer Disney-Serie mitgespielt und ist jetzt ein Popstar. Wir hören sie jetzt mit Espresso. Also, ich würde mal sagen, Elsa Anna, es gibt ein Leben nach der Eiskönigin. Ich sehe da durchaus Popstar-Potenzial für euch.

0: Lick It von Flo. Heute ist Tag des Orang-Utans und ich überlege schon die ganze Zeit, wie kriege ich eine möglichst charmante Überleitung zu unserem Comedian Hannes Höfer hin dazu. Keine Ahnung.
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2: Welches Tier wärt ihr gerne? Also an Land wäre ich auf jeden Fall gerne ein Affe. Erstmal mag ich Bananen sehr gerne. Zweitens, Klettern macht Spaß. Und vier Hände. Hallo? Du kannst so gemütlich morgens die Dschungelzeitung lesen, nimmst dann ganz entspannt mit dem Fuß den Pott Kaffee, während du dir mit dem anderen Fuß am Hinterkopf kratzt. Außerdem glaube ich, Lausen ist wie Meditation. In der Luft wäre ich gerne ein Albatros. So mal eben nach New York fliegen, kein Problem. Und im Wasser, da sagen die meisten Hai oder Delfin, aber so ein Oktopus, ja, der hat's drauf. Ne, der kann die Farbe wechseln, hat Saugnäpfe, 8 Arme, 3 Herzen, der ist so flexibel, der kommt durch jedes Schlüsselloch. Da hast du mehr Gadgets als jedes James-Bond-Auto. Da hat der liebe Gott wirklich bei der Sonderausstattung das Komplettpaket bestellt. Gut, die sehen ein bisschen gewöhnungsbedürftig aus, aber mit einer anderen Frisur. Und immer dran denken, die Steigerung von Prima ist Primat.
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0: Innerhalb Minute ist es 11:30.
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0: Mit Steffen Ziegler. Guten Tag. Die Hitzewellen dieses Sommers haben auch die Meere rund um Europa mächtig aufgeheizt. Zum Teil waren sie 6 Grad wärmer als normal. Das gefährde ganze Ökosysteme und steigere die Gefahr für stärkere Stürme, so Experten. Der FC Bayern München sieht keine Gefahr für ein baldiges Karriereende bei Nationalspieler Jamal Musiala. Er hatte gestern Abend bekannt gegeben, unter einer neurologischen Dysfunktion zu leiden, die aber gut behandelbar sei. Zuvor war er in einem weiteren Testspiel zusammengebrochen. Gestern war der Brand der trockengelegten Moore kurz hinter der belgischen Grenze auch in und um Siegen zu riechen. Die Befürchtung, das könne gesundheitsschädlich sein, hat das Landesamt für Umwelt, Natur und Klima NRW nun zerstreut. Es hat die Luft gemessen. Grenzwerte seien nicht überschritten worden. Das Siegener Studierendenwerk hat zum zweiten Mal den eigenen CO2-Fußabdruck vermessen. Einsparpotenzial gäbe es vor allem bei den Wohnanlagen für die Studierenden. Sie sollen entsprechend saniert werden, um Energie zu sparen und die Umwelt zu schonen. Das Studierendenwerk betreibt neben den Wohnheimen für rund 1000 Studierende in Siegen auch 2 Mensen, ein Bistro, den Food Court und einen Kindergarten. Wo liegen wir denn mittlerweile auf dem... Kühl und nass ist doch schön, Gefühlsbarometer. Nicht mehr alle am Anschlag, oder? Aber es wird auch heute eher kühl und nass. Und morgen auch. Und übermorgen auch. Hier kommt der aktuelle Radio Siegen Verkehrsservice. Die A4 Olpe Richtung Köln vor Bilstein, 2 Kilometer Stau, 10 Minuten Zeitverlust. Die 45 vor dem Westhofener Kreuz, wir sind Richtung Dortmund gedanklich unterwegs. 3 Kilometer stockender Verkehr, ihr verliert 6 Minuten, prognostiziert der ADAC. Und auf der Hüttentalstraße zwischen Grombach und Kreuztal etwa 8 Minuten Zeitverlust. Gute Fahrt.
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0: Vincent Weiss.
1: Hey, da müsste Musik sein.
0: Deswegen spielen wir auch immer ganz viel davon hier bei uns. Um euch auch ein bisschen zu beruhigen, wenn ihr was weiß ich gerade an die Tankstelle fahrt, Benzinpreise, blödes Thema immer noch, ne? Bei den Autoversicherungen allerdings deutet vieles auf günstigere Preise hin. Endlich mal was günstiger wird für uns Autofahrer. Aktuell liegen die Preise für Versicherungswechsler durchschnittlich gerade mal knapp 1% über dem Vorjahr. Das haben Berechnungen des Vergleichsportals Verivox ergeben. Kollege Thomas Bremser, was ist denn aktuell eine preiswerte Versicherung und was eine teure?
2: Das ist schwer pauschal zu beantworten, denn der Preis hängt von vielen Faktoren ab. Vom Fahrzeugmodell, dem Wohnort, dem Alter, wie viel ich fahre und vieles mehr. Darum kann ein Tarif, der für eine Person günstig ist, für jemand anderen deutlich teurer ausfallen. Gerade zwischen den Versicherern gibt es aber oft erhebliche Unterschiede. Laut Verbraucherzentrale können sich die Beiträge je nach Vertrag um mehrere hundert Euro im Jahr unterscheiden.
0: Und da kommt es ja auch auf die Leistungen an, ne?
2: Zunächst muss ich unterscheiden zwischen Haftpflicht, Teilkasko und Vollkasko. Die Haftpflicht muss ich gesetzlich haben und hier senken die Versicherer die Preise erstmals seit der Corona-Pandemie wieder. Sorgenkind ist die Vollkasko, hier steigen die Preise weiter. Die Vollkasko deckt auch verschuldete Schäden am eigenen Auto ab und Vandalismus. Gerade bei älteren Autos lohnt die oft nicht mehr.
0: Heißt Preise vergleichen, aber auch gucken, brauche ich diese Leistung wirklich? Und Thomas, wenn ich jetzt mir das gemerkt habe, meine aktuelle Versicherung ist viel zu teuer? Thema Kündigung?
2: Die meisten Verträge laufen bis Ende des Jahres. Meine Kündigung muss dann spätestens am 30. November eingegangen sein. Ich sollte vorsichtshalber aber nochmal in den Unterlagen gucken. Ob meine Versicherung teurer wird, teilt sie in der Regel im Herbst mit. Steigt der Preis, ohne dass der Schutz besser wird, sollte ich genau hinschauen, denn dann besteht meist ein Sonderkündigungsrecht. In der nächsten Wechselsaison kann ich auf jeden Fall viel Geld sparen, sagt Verivox. Um die 30% sind möglich.
0: 30% günstiger? Na guck mal, endlich mal was günstiger wird für uns Autofahrer.
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0: Allerdings müsst ihr Preise vergleichen.

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1: Mit Thorsten Adolfs. Guten Tag. Durch den Klimawandel werden Europas Meere immer wärmer. In diesem Sommer galt das für Bereiche von Irland bis zum Mittelmeer. Das hat das Forschungsnetzwerk World Weather Attribution mitgeteilt. Malte Albrecht aus dem News-Team. Was genau haben die Wissenschaftler herausgefunden?
2: Also die Wassertemperaturen liegen laut der Studie an fast allen europäischen Küsten deutlich über dem Durchschnitt der Jahre 1990 bis 2020. An manchen Orten ist das Meer sogar mehr als 6 Grad wärmer als sonst. Besonders stark betroffen sind das westliche Mittelmeer, die Iberische Halbinsel und der Atlantik im Golf von Biskaya. Die Forschenden sagen, Grund dafür ist vor allem der menschengemachte Klimawandel, also das Verbrennen von Kohle, Öl und Gas. Ohne die Erderwärmung hätte es in diesem Jahr an den Küsten nur etwa halb so viele Marine Hitzewellen gegeben.
1: Die Folgen der warmen Meere können gravierend sein.
2: Ja, denn die hohen Wassertemperaturen können Ökosysteme und Nahrungsketten im Meer schädigen. Darunter leiden vor allem Meeressäuger und Seevögel. Sogar Kraken, die sonst vor Nordafrika heimisch sind, suchen inzwischen kühlere Gewässer. Seit dem vergangenen Jahr werden vor der Küste Englands immer mehr von ihnen beobachtet. Außerdem steigt mit den warmen Meeren auch das Risiko für Stürme. Und das ist kein rein europäisches Problem. Auch weltweit sind die Meerestemperaturen derzeit auf Rekordniveau.
1: Dankeschön, Malte. Und jetzt weitere Meldungen in der Zusammenfassung. Im Zusammenhang mit den Anschlägen gegen die Nord Stream Pipelines gibt es eine weitere Festnahme. Laut Bundesanwaltschaft wurde ein Ukrainer in Kroatien gefasst. Ihm wird unter anderem vorgeworfen, gemeinsam mit anderen von einer Segeljacht aus Sprengsätze an den Leitungen angebracht zu haben. Der ausgebildete Taucher soll schon bald dem Ermittlungsrichter am Bundesgerichtshof vorgeführt werden. Jeder dritte von uns bekommt zu wenig Schlaf. Nach Angaben des RKI schlafen 39,6% der Bundesbürger weniger als die empfohlenen 7 Stunden. Auf Dauer kann ein zu kurzer Schlaf zu Gesundheitsproblemen führen, wie Bluthochdruck, Adipositas, Diabetes und Herz-Kreislauf-Erkrankungen. In der Gruppe der 45- bis 64-Jährigen schläft sogar mehr als die Hälfte der Befragten zu wenig. SPD-Chef Klingbeil fordert, Privatversicherte stärker an der gesetzlichen Pflegeversicherung zu beteiligen. Dem RND sagte er, es gehe nicht, dass sie sich bei dem Thema heraushalten. Alle Privatversicherten, auch die Topverdiener, müssten einen fairen Beitrag leisten, damit Menschen im Alter eine gute Pflege erhalten, so Klingbeil. Gute Nachrichten gibt es vom FC Bayern. Der Verein geht davon aus, dass Jamal Musiala trotz seiner gesundheitlichen Probleme weiter Fußball spielen kann. Er selbst hat erklärt, dass bei ihm sogenannte Absenzen festgestellt wurden. Das sind kurz auftretende neurologische Aussetzer, die wie eine Art epileptischer Anfall wirken. Musiala war in den letzten beiden Spielen gegen Leipzig und Heidenheim kurzzeitig weggetreten. Das Ganze sei aber gut behandelbar, sagt der Nationalspieler. Ob er am Samstag im Supercup gegen Dortmund oder beim Ligastart gegen Stuttgart wieder auf dem Platz stehen wird, ist allerdings noch offen. Jetzt steht erstmal die Erholung im Vordergrund. Das waren die Nachrichten mit Thorsten Adolfs.
3: Das Wetter.
4: Das ist eher wechselhaft heute. Heute müssen wir immer wieder mit Regen rechnen, teils auch mal kräftiger. Temperaturen liegen bei milden 19 bis 23 Grad. Morgen geht es dann ähnlich mit vielen Schauern weiter. 24 Grad erreichen wir dann morgen, also mal ein bisschen wärmer. Am Freitag wird es dann wieder sonniger.
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4: Und deswegen jetzt alle Staus ab 11 Minuten Zeitverlust. A1 Euskirchen-Köln zwischen Euskirchen und Weilerswist-West 3 Kilometer. Hier plant 13 Minuten bitte ein. Die A3 Köln-Oberhausen zwischen Duisburg-Wedau und Oberhausen-Derich 3 Kilometer. Auch hier 11 Minuten on top. A4 Aachen-Köln zwischen Kreuz-Köln-West und Köln-Eiffeltor 5 Kilometer plus 12 Minuten. Die 44 Dortmund-Kassel zwischen Kreuz-Wünnenberg-Haaren und Marsberg 8 Kilometer 16 Minuten on top. Die A44 Kassel-Dortmund zwischen Marsberg und Kreuz-Wünnenberg-Haaren 5 Kilometer 12 Minuten mehr. Die 46 Düsseldorf-Wuppertal zwischen Wuppertal-Farresbeck und Wuppertal-Elberfeld 2 Kilometer, hier sind es 11 Minuten. Und die A59 Bonn-Köln zwischen Spich und Flughafen Köln-Bonn 2 Kilometer, kostet euch 14 Minuten. Allen unterwegs, gute Fahrt mit uns.
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4: Ja, jetzt wissen wir ja, dass es mehr Autounfälle gibt, wenn Taylor Swift ein neues Album veröffentlicht, weil die alle dann mehr bei ihrem Streamingdienst hängen, um dieses Album zu hören, anstatt auf der Straße irgendwie ihre Aufmerksamkeit zu haben. Achtung, Vorsicht! Hier ist Taylor Swift. Aber ist ja Radio. Ihr seid safe. Kevin Zimmer hier. Tag zusammen.

0: ich glaube, als sie angefangen haben, den Bums zu bauen, gab es noch die Dinosaurier auf der Welt. Hier, Stuttgart 21, ihr wisst schon, den Stuttgarter Tiefbahnhof. Inzwischen wollen sie 2031 fertig werden, also könnte knapp werden, ne? Der Bums wird ja auch von Jahr zu Jahr teurer. Und habt ihr gehört? Der neue Stuttgarter Tiefbahnhof wird auch keine Klimaanlage bekommen. Das haben wir alles ganz genau durchdacht, sagt die Bahn. In einem aktuellen Erklärvideo heißt es, wegen seiner Lage in der Erde komme der Bahnhof ohne eine zeitliche und zusätzliche Klimaanlage aus. Laura Potting glaubt jedes Wort.
1: Absolut. Ich meine, wie oft, ja, konnten wir uns schon drauf verlassen, wenn die Bahn zum Beispiel gesagt hat, hier, ne, dein Zug kommt um 12 Uhr an. Gut, noch nie, aber trotzdem, ich bleibe positiv. Wenn die Bahn sagt, wir brauchen keine Klimaanlage, dann werden wir vermutlich eine brauchen, aber ganz im Ernst, das ist alles viel zu teuer. Und außerdem dauert das doch alles eh schon viel zu lang. Ich sag dir, die saßen da in so einem Meeting via Zoom, einer hat Rotwein aus einer Kaffeetasse getrunken, ein anderer hat den Katzenfilter nicht ausbekommen und so ein dritter hat parallel YouTube geschaut. Und dann haben die sich so überlegt, woran könnten wir denn so sparen? Komm, wir lassen die Klimaanlage weg. Genial! Der Typ mit dem Katzenfilter hat dann noch ganz kurz angemerkt, dass es aber doch in Zukunft immer mehr Hitzewellen geben wird. Aber da der Schnurrhaare hatte, hat den eh keiner ernst genommen. Piff, paff, jetzt packst du da noch so ein Erklärvideo online mit so einem Typen in Bauarbeiterkostüm, der uns sagt, dass alles gut wird und fertig. Grandios! Also hört mal auf, euch zu beschweren, ja? Die haben alles im Griff. Alles. Ja, ja, ihr zu teuer, dauert zu lange, Laberschwart, Kartoffelsalat. Ey, wir hier in NRW, ja, wir wissen, gut Ding will Weile haben. Guck dir den Kölner Dom an. Die haben über 600 Jahre gebraucht, um das Teil fertig zu bauen. Und hat der Kölner Dom eine Klimaanlage? Nein. So, zurück zu Stuttgart 21. Ich sag's euch, in 300 bis 400 Jahren, da wird dieser Tiefbahnhof ein Besuchermagnet, eine Kathedrale aus Schienen. Menschen werden aus aller Welt dahin pilgern, um dieses Bauwerk zu bestaunen und was? Ach, die haben die Treppen vergessen. Ja, irgendwas ist ja immer, ne?
0: Ja, und was ist daran bitte schön so schlimm? Da ist ein Loch. Springt runter.
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0: Es ist 12:30.
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0: Mit Steffen Ziegler. Guten Tag. Die Meere rund um Europa haben sich in diesem Sommer außergewöhnlich aufgeheizt. Zum Teil lagen die Messwerte 6 Grad über dem langjährigen Durchschnitt. Für das Leben in den Meeren ist das Gift, für Stürme Treibstoff. Jeder dritte von uns schläft zu wenig, also weniger als 7 Stunden. Das meint das Robert-Koch-Institut. Besonders heftig sei das in der Altersgruppe der 45- bis 64-Jährigen. Hier schlafe jeder zweite zu wenig. Am Siegener Herrengarten hat es heute Vormittag einen tödlichen Verkehrsunfall gegeben. Ein Traktor hat beim Rangieren einen jungen Mann überfahren. Er verstarb noch an der Unfallstelle. Der Brandgeruch, der gestern in und um Siegen wahrnehmbar war, war nicht weiter gefährlich. Auch nicht näher am Brandherd an der belgisch-deutschen Grenze. Das Landesamt für Umwelt, Natur und Klima NRW hat die Luft gemessen. Grenzwerte seien nicht überschritten worden. Das Wetter in Siegen-Wittgenstein scheint uns ein bisschen testen zu wollen, wie auch um uns herum. Nötig ist und bleibt der Regen, das steht außer Frage. Aber wie lange feiern wir ihn noch? Wann beginnen wir zumindest leise zu meckern? Es könnte doch auch nachts regnen, noch sind Ferien. Regen ist ja gut, aber warum ist es gleich so kalt? Sowas in der Art. Lassen wir uns mal überraschen. Wir haben noch ein paar Tage, um das zu überprüfen, denn es bleibt zunächst kühl und nass.
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0: Der aktuelle Radio Siegen Verkehrsservice, da gibt es nur eine heftigere Meldung. Die kommt von der A45, weit im Norden, kurz vor Dortmund. Vor dem Westhofener Kreuz 5 Kilometer Stau. Ihr braucht eine Viertelstunde länger, sagt der ADAC.

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0: Savage Garden to the Moon and Back. Da haben sich die Jungs von Savage Garden gedacht, das Studio ist so lange gebucht, bis dieser Song zu Ende gespielt ist. Komm, wir spielen noch ein bisschen. Hinten raus haben sie sich ordentlich Zeit gelassen. Sehr schön. Wie haltet ihr es mit dem Rest des Sommers? Ein bisschen Sommer haben wir ja noch, ja? Auch wenn das Wetter gerade eher nicht so sommerlich ist. Aber ich merke, das erste Mal beschwert sich keiner über den Regen und über das eher schlechtere Wetter, weil alle finden es dann doch irgendwie traumhaft, ja? Endlich mal wieder ein bisschen frischer. Endlich mal ein bisschen Wasser von oben. Das tut auch der Natur gut und hilft auch sehr. Ja, deswegen, die Frage ist, was machen wir mit diesem angebrochenen Sommer noch? Also habt ihr noch mal geplant, ins Freibad zu gehen? Ich hoffe dann für euch, dass nicht Bademeister Schalupka am Beckenrand steht. Der ist nämlich mittlerweile urlaubsreif.
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3: 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Was machen Sie eigentlich den ganzen Tag, Schalupke, außer Kacheln zählen? Ich sag, ich bereite mich schon mal innerlich auf meinen Urlaub vor. Und, wo geht's hin? Ich sag, nach Baden-Baden. Ja, wo soll's denn sonst hingehen, ne? Was wollen Sie denn in Baden-Baden? Ich sag, Kacheln zählen.
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1: Mit Lena Bauer. Guten Tag. Es gibt eine weitere Festnahme im Fall der gesprengten Nord Stream Pipelines. Die Bundesanwaltschaft hat in Kroatien einen Ukrainer von Beamten dort festnehmen lassen, so die Behörde. Jannik Böke aus der Nachrichtenredaktion. Dabei hätte dieser Verdächtige eigentlich schon längst in Gewahrsam sein können.
2: Es handelt sich ausgerechnet um den Ukrainer, den die Ermittler schon letztes Jahr in Polen lokalisieren konnten. Die deutschen Behörden hatten damals auch offiziell die polnische Polizei gebeten, den Mann festnehmen zu lassen. Danach weigerte Polen sich allerdings, den Mann auszuliefern, was zu erheblichen diplomatischen Verstimmungen geführt hatte. Jetzt, im zweiten Anlauf, ist es den Ermittlern gelungen, den verdächtigen Ukrainer in Kroatien festnehmen zu lassen.
1: Und was sind genau die Vorwürfe gegen den Mann?
2: Also die Bundesanwaltschaft sagt, Wladimir Z. soll einer der Taucher gewesen sein, die die Sprengsätze an der Gaspipeline montiert hatten. Die Theorie der Ermittler sieht bisher so aus: Mehrere Personen sollen mit einer Segeljacht von Rostock aus gestartet sein. Das Schiff war zuvor mit gefälschten Ausweispapieren angemietet worden. Und auf Höhe Bornholm sollen Taucher an der Pipeline dann die Sprengsätze angebracht haben. Wer aber hinter der Aktion steckt, das ist nach wie vor unklar.
1: Danke, Jannik, und damit zu weiteren Themen im Überblick. Nach langer Trockenheit könnte jetzt Starkregen folgen, auch in den Waldbrandgebieten. Der Deutsche Wetterdienst erwartet ab dem späten Nachmittag mehrstündigen Starkregen. Der könnte sich demnach von der Eifel bis ins Siegerland ausbreiten. Die Wetterexperten sprechen von möglichen lokalen Unwettern. In Frankreich haben einige unheilbar Kranke jetzt das Recht auf Sterbehilfe. Ein umstrittenes Gesetz dazu ist ab heute in Kraft. Seit Jahren wurde es vorher diskutiert. Es gilt als die größte gesellschaftliche Reform von Präsident Macron. Frankreich zählt damit zu den wenigen Ländern, in denen Sterbehilfe unter Bedingungen möglich ist. Zehntausende Stellen in der NRW-Landesverwaltung sind unbesetzt. Laut einer Vorlage des Finanzministeriums an den Landtag in Düsseldorf sind fast 21.000 Stellen für Beamte und Tarifbeschäftigte nicht besetzt. Nach der Sommerpause soll sich der Haushaltsausschuss mit dem genauen Ausmaß und den Ursachen beschäftigen. So ein Antrag der SPD-Opposition. Ein oder zwei Haustiere zu Hause sind in der Regel keine Seltenheit. Auch deutlich mehr. Hunde, Katzen oder Meerschweinchen im eigenen Zuhause scheinen hier bei uns in Deutschland gar nicht so selten zu sein. Das krankhafte Sammeln von Tieren, auch Animal Hoarding genannt, ist laut einer aktuellen Untersuchung verbreiteter als bisher angenommen. Das sagt der Deutsche Tierschutzbund. Im Rahmen einer Untersuchung wurde jetzt rein rechnerisch fast täglich ein Fall gezählt. Durchschnittlich gehe es dabei um fast 50 Tiere pro Fall. Laut Tierschutzbund ist in solchen Fällen die Zahl der Tiere so hoch, dass sie keine angemessene Versorgung mehr bekommen können. Mit der Untersuchung wollen die Tierschützer aber nicht einfach Fälle oder Probleme aufzeigen. Es gehe auch darum, Ursachen für das Phänomen zu untersuchen. Daraus könnten Präventionsmaßnahmen sowie Leitlinien für Behörden entstehen, so der Tierschutzbund. Und das waren die Nachrichten mit Lena Bauer.
3: Das Wetter.
4: Ja, ordentlich Regen, was darunter kommt. Heute immer wieder Regenschauer und stellenweise kann dieser Regenschauer auch mal stärker ausfallen. Vor allen Dingen örtlich trifft das zu. Dazu bleibt es mit 19 bis 23 Grad ziemlich mild. Morgen stehen nochmal viele Regenschauer an bei Temperaturen bis 24 Grad. Am Freitag gibt es dann wieder ein bisschen mehr Sonne.
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4: Und das ist aktuell noch los auf den Straßen. Alle Staus jetzt ab 17 Minuten Zeitverlust. A4 Aachen-Köln zwischen Kreuzköln-West und Köln-Eiffeltor. 5 Kilometer 17 Minuten. A4 Dortmund-Kassel zwischen Lichtenau und Marsberg 6 Kilometer 23 Minuten. Die 45 Gießen-Dortmund zwischen Hagen-Süd und Westhofener Kreuz 4 Kilometer. Die A46 Düsseldorf-Wuppertal zwischen Wuppertal-Fahresbeck und Wuppertal-Barmen 4 Kilometer, seid ihr nach 22 Minuten durch. Und die A59 Bonn-Köln zwischen Spich und Flughafen Köln-Bonn 2 Kilometer, 17 Minuten on top. Eine gute Fahrt mit uns.
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4: Hallo, hier ist Kevin Zimmer. So ein Schaf wollte halt auch mal Bus fahren. Ich kann es verstehen, ist auch toll, ne? Ja. Ist es am Ende dann auch im Münsterland in Lüdinghausen, ist ein Schaf ausgebüxt, ist dann wohl in einen abgestellten Linienbus eingestiegen. Am Busbetriebshof vor der Buswaschanlage fiel Mitarbeitern das Schaf dann auf. Karl-Heinz, das ist ein Schaf im Bus hier. Und dann sind sie aber erst mit dem Bus durch die Buswaschanlage gefahren, weil der Bus so stand, dass das Schaf nicht einfach so rauskam. Ja. Am Ende stand dann der Besitzer und hat das Schaf in Empfang genommen. Schaf überglücklich, ist auch mal Bus gefahren. Übrigens, das Schaf hatte wohl keine Fahrkarte, muss man ganz ehrlich sagen. Ich würde mal sagen, schwarzes Schaf. So geht's ja nicht, Freunde. Doch.

0: weiß gar nicht, ob er sich da nicht besser hätte als Pause austragen lassen müssen. In Bayern ist ein Mann bei der Arbeit weggenickt. Ja, es ist jetzt nicht so spektakulär. Erstmal, ja, das ist einmal so, das passiert uns allen, ne? Ne, Kollege Sascha Fassbender, du kennst das besonders gut. Ja, das Problem bei dem Kollegen ist ja, bei dem stand die Feuerwehr vor der Tür. Warum?
1: Ja, er ist bei der Videokonferenz eingeschlafen und hat dann einfach nicht mehr reagiert, wenn er angesprochen wurde. Und die Arbeitskolleginnen und Kollegen waren halt auch einfach besorgt. Es könnte ja was sein, weiß man ja nie, ne?
0: So, und jetzt die Auflösung. Du schläfst ja nicht einfach so bei der Arbeit ein. Woran lag's?
1: Ja, richtig. Was glaubst du denn, warum?
0: Der war sturzbetrunken. Wetten war, der war sturzbetrunken.
1: Trommelwirbel?
0: Ja! Ja!
1: 100 Gummipunkte, er war betrunken, er war stark betrunken.
0: Und
1: sogar.
0: Auch das kennen wir hier in der Medienbranche.
1: Nein, natürlich.
0: Aber nicht bei mir.
1: Nein, natürlich
0: so.
1: Nicht.
0: So, und ich dachte eigentlich, so kuriose Videokonferenzen hätten ihren Höhepunkt während der Corona-Pandemie erreicht und dann war es das.
1: Ja, ja, da waren aber auch wirklich witzige Sachen absolut dabei damals. Mein Favorit ist der Typ, der da so in Hemd, Krawatte und Jackett sitzt, richtig schön schick gemacht. Im Hintergrund kommen dann seine Kinder ins Büro, machen auch ein bisschen Lärm. Der Mann steht auf, um seine Kinder raus aus dem Raum zu schicken und du siehst, ja, oben Anzug, unten Jogginghose.
0: Sehr schön. Oder der Mann, der da in einer sehr hochseriösen Videokonferenz war und einfach nicht den Hundefilter vom Gesicht bekommen hat. Und dann sitzt er da mit so Schlappöhrchen und so einer ganz knuffigen Nase. Und dann musst du über ernste Sachen sprechen. Und er macht es auch die ganze Zeit. Also ich vermisse das aus der Corona-Zeit wirklich sehr, sehr, sehr, sehr, sehr.
1: Ja.
0: Sascha Fassbender, vielen Dank.
1: Gerne.
0: Leg dich wieder hin, ne?
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2: Heute in 2 Wochen ist schon wieder Schule. Ja, viele Schülerinnen und Schüler werden jetzt aufstehen und sagen, nur noch 2 Wochen. Ja, vielleicht nutzen sie die Zeit ja noch. Unter anderem am Bauspielplatz Rabauki oben am Erfahrungsfeld. Schön und gut. Über 25 Jahre gibt's Rabauki jetzt schon. 150 Kids dürfen dieses Jahr wieder dabei sein. Und die genießen es auch.
3: Wenn man eigentlich ja nicht so einfach rausgeht, so Bretter nimmt und was baut, ist ja eigentlich nicht normal. Es ist besser als zu Hause sitzen und Fernseher zu gucken.
2: Ja, wahre Worte. Kollegin Lana Wirschke war gestern mal da. Gut, Wetter war jetzt nicht so geil, ja, aber die Kids hatten trotzdem ihren Spaß und die scheinen auch große Pläne mit ihren Bauwerken zu haben.
4: Ich wollte da irgendwann noch ein Sofa reinmachen und einen Stuhl.
5: Auch aus Holz oder was habt ihr euch gedacht?
4: Sozusagen kaufen wir uns dann einen Stuhl, irgendwo bei Ikea oder was auch immer.
2: Ich gehe davon aus, die Eltern wissen auch schon Bescheid. Wir kaufen mal ein Sofa irgendwo im Möbelhaus und stellen das dann da in die Hütte. Ja klar, kein Problem. Ja, aber schön, es gab wieder 360 Anmeldungen. Ja, es musste quasi wieder ausgelost werden, 150 hatten dann Glück. Am Wochenende ist quasi Schichtwechsel und alles zum Nachhören bei uns auch im Studioblog auf radiosiegen.de. Morgen früh bin ich wieder am Start für euch. Zwischen 6 und 10 würde mich freuen, wenn ihr wieder dabei seid. Tom Schirmer ist mein Name. Bis morgen.
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0: Es ist 13:30.
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0: Mit Caroline Hartmann, guten Tag. Bauministerin Huberts will den Klimawandel beim Wohnungsbau berücksichtigen. Im ZDF-Morgenmagazin unterstützte sie den parteiübergreifenden Vorschlag, Hitzeschutz im Grundgesetz zu verankern. Die Union müsse ihre Bedenken diesbezüglich zur Seite legen und den Klimaschutz zur Gemeinschaftsaufgabe machen, sagte die SPD-Ministerin. In den USA hat ein wegweisender Prozess gegen den Mutterkonzern von Facebook und Instagram begonnen. 4 Bundesstaaten werfen Meta vor, Minderjährige bewusst süchtig und damit psychisch abhängig zu machen. Die Kläger fordern Milliarden an Schadenersatz sowie grundlegende Änderungen an der Funktionsweise der Plattformen. Schrecklicher Unfall in der Siegner Innenstadt. Ein 23-jähriger Fußgänger ist heute Morgen von einem Traktor überfahren worden. Der Unfall passierte in der Brüder-Busch-Straße. Beim Zurücksetzen übersah der Fahrer des Traktors den Fußgänger und überrollte ihn. Der junge Mann starb noch vor Ort. Der Radweg hinter dem Gymnasium Stift Keppel wird saniert. Das hat die Stadt Hilchenbach heute mitgeteilt. Auf einer Strecke von 1,5 Kilometer wird der vorhandene Oberbau teilweise abgetragen und mit einer feineren Schotterschicht neu verdichtet. So sollen vor allem die vielen Schlaglöcher verschwinden. Für die Arbeiten ist der Weg ab dem kommenden Montag eine Woche lang gesperrt. Das waren die Radio Siegen Nachrichten von hier mit Caroline Hartmann. Schauen wir aufs Wetter. Heute sind viele Wolken unterwegs. Zwischendurch fällt auch mal Regen. Die Sonne blitzt nur vereinzelt mal durch bei bis zu 21 Grad. Der Donnerstag wird dann freundlicher. Die Sonne ist häufiger dabei. Einzelne Schauer ziehen aber auch dann noch durch. Das Ganze morgen bei maximal 23 Grad. Und ganz ähnlich wird dann auch der Freitag.
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0: Der aktuelle Radio Siegen Verkehrsservice A45 Hagen Richtung Dortmund. Zwischen dem Kreuz Hagen und dem Westhofener Kreuz gibt es aktuell 5 Kilometer Stau. Ihr braucht hier etwa eine Viertelstunde länger. Und einen Blitzer haben wir noch aus dem Grenzgebiet nach Olpe. Wendener Hütte wird kontrolliert in beide Richtungen. Gute Fahrt.

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Ich weiß ja nicht, ob ich wirklich jeden Trend mitmachen muss. Ist das auch nicht vielleicht Aufregung öffentlichen Ärgernisses? Ich kenne mich da rechtlich gar nicht so aus. In Oberursel gibt es einen klitzekleinen Verein, ich will mal sagen Fahrradverein, oder ist es eher ein Freikörperkulturverein? Ich sag mal so, es ist zumindest ein Verein, der Freikörperkultur auf ein neues Level hebt, und zwar aufs Fahrrad. Die fahren komplett nackig durch den Wald, immer nur durch den Wald. Es sind aktuell nur eine knappe Handvoll Männer, die das machen, keine Frau dabei. Jeden Donnerstagnachmittag fahren sie nackt mit dem Fahrrad durch den Wald und sie schwärmen, das sei pure Lebensfreude. Ich sag mal so, ich habe sehr viele Fragen dazu, ihr wahrscheinlich auch, aber ich weiß nicht, ob ich sie hier alle in diesem Rahmen stellen sollte. Besser nicht. Auf jeden Fall soll diese Aktion für mehr Zufriedenheit mit dem eigenen Körper darstellen. Also morgen in Oberursel, falls ihr Zeit habt und dahin wollt, im Wald treffen sie sich. Da sind sie wieder unterwegs, nackt auf dem Fahrrad. Der komplette Körper ausgeliefert. Im heftigen Fahrtwind.

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1: Mit Lena Bauer, guten Tag. Weil sie fast schrottreife Immobilien mit falschen Versprechungen und gefälschten Dokumenten in NRW verkauft haben sollen, müssen sich jetzt am frühen Nachmittag 4 Männer und eine Frau vor dem Kölner Landgericht verantworten. Es geht um insgesamt 9 Immobiliengeschäfte und einen Schaden in Millionenhöhe. Frank Wartel in Köln, wo soll die Gruppe denn überall aktiv gewesen sein?
2: Also die Vorwürfe betreffen Immobiliengeschäfte in Recklinghausen, Witten, Mahl, Dorsten, Krefeld, Essen und Viersen. Die Angeklagte sollen stark sanierungsbedürftig Häuser zu hohen Preisen verkauft, dabei auch falsche Angaben etwa zu Wohnflächen, Baugenehmigungen, Mietverhältnissen gemacht haben. Dabei sollen sie Sanierungsarbeiten angeboten haben, die entweder mangelhaft oder gar nicht ausgeführt worden sein sollen. In einem Fall soll einem Käufer sogar mit der Mafia gedroht worden sein, um den Kauf zu beschleunigen. Den Angeklagten drohen laut einem Gerichtssprecher bis zu 10 Jahre Haft.
1: Und damit zu weiteren Meldungen im Überblick. Rund um die gesprengten Nord Stream Pipelines gibt es eine weitere Festnahme. Die Bundesanwaltschaft hat eigenen Angaben nach in Kroatien einen Ukrainer festnehmen lassen. Gegen ihn lag demnach seit über 2 Jahren ein europäischer Haftbefehl vor. Feuerwehrleute konnten den Brand im Hohenfenn in Belgien einkesseln. Das haben die Behörden jetzt mitgeteilt. Das sei eine positive Entwicklung. Es werde jetzt eine Lagebeurteilung durchgeführt. Gleichzeitig läuft der Kampf gegen die Flammen aber weiter. In Deutschland soll das sogenannte Animal Hoarding weiter verbreitet sein als gedacht. Rechnerisch fast ein Fall täglich wurde nach Angaben des Deutschen Tierschutzbundes im Jahr 2023 gemeldet. Dabei gehe es um Fälle, in denen zu viele Tiere auf zu engem Raum schlecht versorgt wurden. In Tschechien ist auf der höchsten Ebene ein Streit über fehlendes Toilettenpapier in Zügen ausgebrochen. Der Parlamentspräsident hat das Problem zur Chefsache erklärt, nach vielen Briefen von Bürgern, wie er selbst sagte. Es sei eine Schande, dass auf Toiletten in Zügen bei der tschechischen Staatsbahn Toilettenpapier fehle. Ein Sprecher der Staatsbahn kann die Kritik allerdings nicht nachvollziehen. Es gebe keine gestiegene Zahl an Fahrgastbeschwerden zu diesem Aspekt. Jährlich verbrauche der Konzern rund 3 Millionen Toilettenpapierrollen. Und von der Opposition heißt es ironisch, ohne diese Information rund um fehlendes Toilettenpapier wären wir nicht ausgekommen. Und das waren die Nachrichten mit Lena Bauer.
3: Danke, Lena. Zum Glück brauchen wir auf der Autobahn kein Toilettenpapier. Los geht's auf der A4 Köln Richtung Olpe. Zwischen Köln-Merheim und Refrath, Achtung, Gefahr durch eine ungesicherte Unfallstelle. Fahrt hier bitte ganz besonders vorsichtig. Einer der Fahrstreifen ist auch blockiert. Außerdem habe ich noch die A45 für euch, Hagen Richtung Dortmund. Zwischen Kreuzhagen und Westhofener Kreuz 3 Kilometer Stau, 7 Minuten braucht ihr hier länger. Und einen Blitzer, den habt ihr uns durchgegeben, Wendener Hütte in beide Richtungen. Danke dafür. Euch allen eine gute und sichere Fahrt. Wir schauen aufs Wetter für Siegerland und Wittgenstein. Dichte Wolken und immer wieder Schauer, die bestimmen heute den Nachmittag. Örtlich kann es auch mal gewittern. Die Höchstwerte heute 16 Grad in Volkholz, 17 Grad in Oechelhausen und 18 Grad in Freudenberg. Ab dem späten Nachmittag, da können die Schauer dann örtlich kräftiger werden, da wo sie runterkommen. Und morgen und übermorgen werden dann deutlich freundlicher mit viel mehr Sonne und 19 bis 23 Grad.
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3: An diesem Mittwochnachmittag, 4 Stunden liegen vor uns. Und wir beginnen das mit Whitney Houston, How Will I Know You, einer ihrer besten Songs, meiner Meinung nach.

0: Magic Moment bei Radio Siegen. Und Magic ist auch das, was jetzt kommt. Es ist dämmerig draußen, die Sonne geht gerade auf oder unter. Dann lohnt sich oft ein Blick in den eigenen Garten. Hier kann man nämlich tatsächlich mal ein Wildtier entdecken, wenn man richtig guckt. Heute Morgen bei Kollege Tom Schirmer haben wir schon eure Geschichten dazu gehört. Radio Siegen-Reporterin Mia Vorneberg hat sich jetzt mal bei uns in der Redaktion umgehört.
1: Rüdiger, was hast du schon für Tiere in deinem Garten entdeckt?
2: Fuchs, Marder, Pferde, Katzen, Mäuse, quasi alle Insekten. Hühner hatte ich auch schon mal und Gänse.
1: Pferde hast du in deinem Garten stehen, eigene oder fremde?
2: Fremde, aber mit meiner Erlaubnis. Schafe hatte ich auch schon im Garten. Das ist eine Schafherde irgendwie in meinem Garten gelandet.
1: Caro, was hattest du schon so für Tiere in deinem Garten?
3: Von Füchsen über ganz viele verschiedene Arten von Vögeln, über Rehe, die haben wir eigentlich ständig. Ja, und dann so die Haustiere, die noch da rumlaufen.
1: Es ist bei euch im Garten auch immer viel los.
3: Bei uns ist immer viel los. Und wenn man dann schon mal die Haustür aufmacht abends und die Katze reinholen will, dann kann es passieren, dass stattdessen der Waschbär auf der Fußmatte sitzt.
1: An Christine, was für Tiere hast du schon so in deinem Garten zu Hause entdeckt?
4: Oh, ich habe einen kleinen Wildpark zu Hause. Jetzt am Wochenende stand ein riesengroßer Fuchs im Torbogen. Marder, Wühlmäuse, Maulwürfe, Enten.
1: Also schon wie so einen kleinen Wildtierpark zu Hause.
4: Absolut. Also Besichtigungstouren montags bis freitags, aber nur ab 16 Uhr.
1: Hanna, hast du bei dir zu Hause auch schon Tiere im Garten gefunden?
5: Ja, Waschbären. Auch ganz schön viele mittlerweile. Der Waschbär hat kleine Babys bekommen. Katzen haben wir noch, Vögel und Eichhörnchen sehr viele. Die klauen immer das Vogelfutter im Winter.
0: Ja, also die Tiere scheinen sich in den Gärten der Kollegen offenbar sehr wohl zu fühlen. Sind ja auch oft Samen und Beeren da zu finden. Ich habe auch gestern ein Tier bei mir gesehen. Ich war gerade nach Hause gekommen und wollte aus dem Auto aussteigen. Da fängt es plötzlich an zu gackern neben mir und da läuft ein Huhn über die Wiese. Es schaut sich immer so um und läuft dann einfach immer weiter. Scheint irgendwo ausgebüxt zu sein, hatte ich auch so noch nie gesehen. Also, haltet doch ruhig mal Ausschau bei euch im Garten, das kann sich lohnen. Simon Volkmann mein Name, hier ist Radio Siegen und ich spiele euch jetzt Holly Humberstone, To Love Somebody.

Die Spin Doctors bei Radio Siegen im besten Mix. Und das kennt ihr, oder? Internetausfall im Büro, alle drehen durch oder nutzen es als Gelegenheit, mal kurz in die Pause zu gehen. Wir hatten das gestern Vormittag hier in der Redaktion und auf meinem Bildschirm, da stand dann plötzlich, drücken Sie die Leertaste, um das Spiel zu starten. Und daneben dann so ein kleines Bild von so einem verpixelten Dino. Hä? Ich spiele doch hier nicht nebenbei auf Arbeit. Was soll das? Fragt mein Chef.

0: Es ist 2:30.
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0: Mit Kollegin Caroline Hartmann. Hallo Caro.
2: Guten Tag. Im Zusammenhang mit dem Anschlag auf die Ostsee-Pipeline Nord Stream hat es eine weitere Festnahme gegeben. Wie die Bundesanwaltschaft mitteilt, haben Ermittler einen Verdächtigen in Kroatien festgenommen. Dabei soll es sich um den Mann handeln, der im Jahr 2022 die Sprengsätze in rund 80 Metern Tiefe an der Gasleitung angebracht hat. Der neue britische Premierminister Burnham will bis Weihnachten alle Obdachlosen des Landes von der Straße holen. Dafür stellt die Regierung rund 515 Millionen Euro bereit. Bis zum Winter sollen davon neue Unterkünfte und Unterstützungsangebote geschaffen werden. Schrecklicher Unfall heute in der Siegener Innenstadt. Ein 23-jähriger Fußgänger ist heute Morgen von einem Traktor überfahren worden. Der Unfall passierte in der Brüder-Busch-Straße. Beim Zurücksetzen übersah der 28-jährige Fahrer des Traktors den Fußgänger und überrollte ihn. Der junge Mann starb noch an der Unfallstelle. Der Radweg hinter dem Gymnasium Stift Keppel wird saniert. Das hat die Stadt Hilchenbach heute mitgeteilt. Auf einer Strecke von einem halben Kilometer wird der vorhandene Oberbau teilweise abgetragen und mit einer feineren Schotterschicht neu verdichtet. So sollen vor allem die vielen Schlaglöcher verschwinden. Für die Arbeiten ist der Weg ab kommendem Montag eine Woche lang gesperrt. Das waren die Radio Siegen Nachrichten von hier mit Caroline Hartmann.
0: Danke, Caro. Und das ist der aktuelle Radio Siegen Verkehrsservice. Achtung bitte, auf der A4 Köln Richtung Olpe zwischen Köln-Merheim und Refrath Gefahr durch eine ungesicherte Unfallstelle. Fahrt hier bitte ganz besonders vorsichtig, ein Fahrstreifen ist auch blockiert. A45 Hagen Richtung Dortmund zwischen Kreuzhagen und Westhofener Kreuz 3 Kilometer stockend, 6 Minuten plus. Länger dauert's auch auf der B517 zwischen Krombach und Kreuztal, dichter Verkehr 6 Minuten plus. Und einen Blitzer, den habt ihr uns gemeldet. Wendener Hütte in beide Richtungen. Allen unterwegs eine gute und sichere Fahrt. Wir schauen aufs Wetter für Siegerland und Wittgenstein. Der Nachmittag heute bleibt unbeständig. Immer mal wieder können vereinzelt Schauer durchziehen und es kann eventuell auch mal blitzen. In Burbach werden heute noch bis zu 20 Grad erreicht, in Elsow und Mittelhees 18 Grad. Am Abend solltet ihr dann mit kräftigen Schauern rechnen, zumindest vereinzelt. Und morgen und übermorgen bekommen wir dann wieder mehr Sonne. Das Ganze bei 19 bis 23 Grad.
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0: Mit mir Simon Volkmann. 2:30 ist durch. Das ist jetzt Lola Young mit Missy für euch.

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0: Katy Perry, Watch It Burn bei Radio Siegen. Und das hier, das ist die perfekte Atmo, denn in 2 Wochen heißt es wieder Prost in Kreuztal. Das Weinfest steht an. Winzer aus ganz Deutschland, die verwandeln die Innenstadt in ein richtiges Weindorf. Von Riesling und Silvaner über Spätburgunder bis Merlot. Da ist wirklich so gut wie jeden was dabei. Und das nicht unbedingt nur mit Alkohol, sagt uns Wolfgang Nayes vom Siegerländer Weinkonvent.
1: Es werden aber auch leichte Weine mit dazukommen. Es werden die alkoholfreien Weine diesmal mit dazukommen, weil das eben so ein Trend gerade auch ist, der sich mehr auf diese reduzierten Alkohole beschränkt. Und das ist ja auch für die neue Weinlese so zu sehen, dass man wieder auf Kabinettweine sich spezialisiert, die also mit relativ wenig Alkohol, aber hoher Qualität herkommen. Da muss man über den Lesezeitpunkt das steuern, wann man die dann auch dann entsprechend ernten kann.
0: Der Weinkonvent ist in diesem Jahr übrigens nicht mehr der Hauptveranstalter des Weinfests. Diese Aufgabe übernimmt ab sofort die Stadt Kreuztal.
1: Der Weinkonvent hat gesagt, auch aus Kosten- und aus Personalaufwandsgründen und Risiko wollten sie das nicht mehr machen. Ne? Und deswegen habe ich gesagt, ich werde auf jeden Fall weitermachen und das begleiten, sonst wird es schwierig. Ne?
0: Ja, Wolfgang Nayes ist schon eine Institution, auf jeden Fall. Wie immer gibt's aber natürlich auch viel drumherum beim Kreuztaler Weinfest. Essen natürlich, aber auch ganz viel Musik.
1: Traditionell die Siegerländer Musiker hier engagiert, wie New Orleans und auch die Hitzköpfe. Aber ich muss auch mal immer wieder wandeln. Und so habe ich dann jetzt auch so Irish Folk mal mit reingenommen am Freitag. Und am Samstag kommt eine Band, die so klassischen Rock'n'Roll spielt mit Zupfbass. Also richtig schön, wie man das von früher kennt. Und ich habe auch Druidenstein, die Musical, was nächstes Jahr uraufgeführt werden soll. Die werden hier am Sonntagnachmittag ein Programm bieten und mal Ausschnitte aus ihren Vorbereitungen zeigen.
0: Klingt gut. Das Kreuztaler Weinfest vom 4. bis 6. September in der Kreuztaler Innenstadt. Und wer jetzt noch nicht überzeugt ist, das hier hat uns der Kollege Florian Rubens vor 4 Jahren live am Fest per Sprachnachricht geschickt.
2: Kurze Eindrücke hier vom Weindorfer Kreuztal, vom Kreuztaler Weindorf. Ja, du merkst schon, es ist jedenfalls sehr, sehr lecker hier. Ich werde mich jetzt hier weiter durchprobieren. In diesem Sinne.
3: Prost.

0: Die Sportfreunde Stiller bei Radio Siegen. So, ich spiele euch jetzt mal was vor. Moment.
1: Selbst reinpinkeln darf ich ja theoretisch nicht.
0: Doch, dürft ihr schon. Kostet euch aber was. Zumindest in Wien. Frauen zahlen da auf öffentlichen Toiletten 50 Cent. Männer dürfen umsonst pinkeln.
2: Das ist eine ganz, ganz große Schweinerei.
0: Ja, mehr muss man dazu eigentlich nicht sagen, ne? Eine Frau in Wien, die verklagt jetzt die Stadt, weil sie das eben unfair findet, dass sie 50 Cent zahlen muss, während ihre männlichen Begleiter immer umsonst pinkeln dürfen gehen. Laut Stadt, die verteidigt sich, indem sie sagt, Frauen müssten nur da zahlen, wo es auch Personal gibt. In den meisten öffentlichen Toiletten gibt es kein Personal, da wäre auch das Pinkeln fürs weibliche Geschlecht kostenlos. Ja, wir sind gespannt, wie dieser kuriose Pinkelstreit in Wien ausgeht.

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1: Mit Lena Bauer, guten Tag. Erst zu wenig, jetzt zu viel Regen. Nach der langen Trockenheit sagt der Deutsche Wetterdienst starken Regen für den Nachmittag voraus, auch im Südwesten von NRW. Schwerpunkt wird voraussichtlich ein Streifen von Rheinland-Pfalz bis nach Sachsen. Jannik Böke aus der Nachrichtenredaktion. Hier könnte entsprechend einiges runterkommen.
2: Ja, wir hätten im Angebot neben dem möglichen Starkregen schwere Gewitter, Hagel und Sturmböen. Wahrscheinlich bleibt es aber nur bei kleineren lokalen Unwettern. Eine Vorabinformation für schwere Unwetter hat der Deutsche Wetterdienst bisher nicht veröffentlicht. Morgen beruhigt sich das Wetter in NRW dann wieder weitestgehend. Im Norden und Süden des Landes muss aber weiter mit teils starken Gewittern gerechnet werden, so der DWD.
1: Für die Feuerwehr im Hohenfern kann es dagegen praktisch nicht zu wenig Regen geben. Hier kämpfen die Einsatzkräfte weiter gegen das Feuer im Moor, aber mit immer mehr Erfolg.
2: Nach Behördenangaben konnte der Brand von Feuerwehrleuten mittlerweile eingekesselt werden. Es werde eine Lagebeurteilung durchgeführt, um die im Laufe des Tages eingesetzten Mittel voraussichtlich zu reduzieren, so der Gouverneur. NRW-Innenminister Reul hat unterdessen heute vor Spekulationen über den Auslöser der Brände gewarnt. Das hat keinen Sinn, sagte der CDU-Politiker am Morgen im Monschauer Ortsteil Kalter Herberg. Die Ursache müsse sorgfältig geprüft werden.
1: Und damit zu weiteren Meldungen in Kürze. Rund um die gesprengten Nord Stream Pipelines gibt es eine weitere Festnahme. Die Bundesanwaltschaft hat eigenen Angaben nach in Kroatien einen Ukrainer festnehmen lassen. Gegen ihn lag demnach seit mehr als 2 Jahren ein europäischer Haftbefehl vor. Dem Mann wird vorgeworfen, Sprengstoff an den Pipelines angebracht zu haben. Am Rhein ist nach dem Regen wieder etwas mehr Wasser unterwegs. Für die Schifffahrt bleibt die Lage aber angespannt. Am wichtigen Pegel bei Kaub in Rheinland-Pfalz wurden laut der zuständigen Behörde bis zu 14 cm gemessen. Zuletzt waren es dort nur einstellige Werte. Kaub gilt als Nadelöhr für die Rheinschifffahrt und ist damit auch für den Warenverkehr auf dem Rhein Richtung NRW wichtig. Zehntausende Stellen in der NRW-Landesverwaltung sind unbesetzt. Laut einer Vorlage des Finanzministeriums an den Landtag in Düsseldorf sind fast 21.000 Stellen für Beamte und Tarifbeschäftigte nicht besetzt. Nach der Sommerpause soll sich der Haushaltsausschuss mit dem genauen Ausmaß und den Ursachen beschäftigen. So ein Antrag der SPD-Opposition. In Bayern hat ein 8-Jähriger ein Elektroauto geklaut, um damit einfach einen Ausflug zu unternehmen. Laut Polizei hatte der Junge gestern seine Wohngruppe verlassen und auf dem Parkplatz eines Autohauses in der Nähe das Auto in Beschlag genommen. Das ging, weil es wohl nicht verschlossen war. Mit dem Wagen fuhr er zu seiner Wohngruppe zurück. Dort habe er das E-Auto einem Erzieher gezeigt. Der Wagen habe aber schließlich den Weg zum Eigentümer zurückgefunden, so die Polizei. Auf der Spritztour sei weder dem 8-Jährigen noch dem Fahrzeug etwas passiert. Und das waren die Nachrichten mit Lena Bauer.
3: Danke, Lena. Und das ist der aktuelle Radio Siegen Verkehrsservice. A45 Hagen Richtung Dortmund zwischen Kreuzhagen und Westhofener Kreuz. 3 Kilometer stockender Verkehr, 6 Minuten plus. Länger braucht ihr auch auf der B62 zwischen Weidenau und Dreistiefenbach. Hier sind es 7 Minuten, die oben drauf kommen. 3 Blitze habt ihr uns gemeldet. Bühl Richtung Alchen, Siegen, Brüderweg Richtung Oberstadt und Wendener Hütte in beide Richtungen. Allen unterwegs eine gute und sichere Fahrt. Wir schauen aufs Wetter für Siegerland und Wittgenstein. Dichte Wolken und immer wieder Schauer kann es heute Nachmittag vereinzelt geben, örtlich teils auch mit Gewittern. Die Höchstwerte heute 16 bis 18 Grad. Ab dem späten Nachmittag können dann die Schauer auch teils örtlich kräftiger ausfallen und morgen und übermorgen wird es dann freundlicher bei 19 bis 23 Grad.
0: Das war das Wetter.
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3: 15 Uhr ist durch und gleich heißt es wieder heiß auf Eis hier bei Radio Siegen. Solange genießen wir noch Shakira.

0: Bellini, Samba de Janeiro bei Radio Siegen. Wie passend, oder?
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0: Denn Radio Siegen verteilt wieder Eis. Kollegin Emily Marx heute bei Heat auf dem Siegener Heidenberg. Die machen in Heizungen und Klimaanlagen, passend zu dem Wetter der letzten Wochen. Und das Wetter spielt ja jetzt eigentlich, zumindest für das Thema Eis, nicht so mit. Die Tage, die letzten Wochen war es besser, aber das macht bei der Stimmung bei euch nichts, oder Emily?
2: Nee, ich glaube, die Leute sind einfach erfreut, dass es Eis gibt. Wie du schon gesagt hast, wir sind hinter dem IKEA. Also wir haben einen Blick auf das blaue Gebäude, was jeder kennt. Und die Leute sind, glaube ich, auch schon ein bisschen gespannt. Sind noch ein bisschen schüchtern und stehen in so einer kleinen Lagerhalle. Genau, und ich mache einfach mal die Kiste auf. Getränke gibt es heute auch Fanta. Nicht nur Cola, sondern auch Fanta. Und beim Eis gibt es ganz verrückte Sorten heute. Es gibt Kaffee, Schoko, Karamellkern. Ich glaube, das ist richtig lecker mit so einem schönen Kern. Dann Buttermilch, Zitrone, Himbeer, Tiramisu und die Leute dürfen natürlich sich jetzt ein Eis nehmen und direkt auch ein Getränk natürlich. Heute ist auch ein Kind dabei, bei Eis, natürlich immer schön, ne? Und da wird erstmal ganz skeptisch jetzt geguckt, was man denn hier für eine Sorte sich nehmen könnte. Ihr, also die anderen, die sich noch verstecken, ihr dürft auch ans Eis kommen, ne? Das ist, also ich beiß nicht und das Eis auch nicht. Ich glaube, die freuen sich. Da ist schon der erste Becher genommen. Was haben wir da denn?
3: Buttermilch, Zitrone.
2: Magst du Zitroneneis prinzipiell?
3: Ja.
2: Lieblingseis?
3: Ja, schon. Ja.
2: Und dann
3: schon ganz weit oben.
2: Dann guten Hunger. Gut, hier, zweite Person, was haben wir genommen?
4: Vielen Dank, Tiramisu.
2: Okay, gut, dann machen wir auf. Mach mal auf und guck, wie es aussieht.
4: Ja, es sieht sehr gut aus.
2: Sieht aus wie ein richtiges Tiramisu, ne?
4: Ja, sieht dann, echt so aus.
2: Dann machen wir einen Taste-Test. Wie schmeckt es denn? Muss jetzt ganz kurz essen.
4: Mhm. Schmeckt so, wie man es sich denkt, auf jeden Fall.
2: Wunderbar. Super. Und die Leute gehen auf jeden Fall fleißig dran. Also die haben sich jetzt getraut, dran zu gehen.
0: Da bin ich ja fast eifersüchtig. Ich will auch testen, Emily. Ich hoffe, bringst du was mit nachher.
2: Ich guck mal, ob was übrig bleibt.
0: Okay, super. Danke dir. In einer Stunde hören wir uns nochmal und gucken mal, wie die Stimmung dann ist. Danke dir.
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0: Jonah Lewis im Hit vor halb.
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0: Um 3:30 mit Kollegin Caroline Hartmann.
2: Guten Tag. Nach den Nord Stream-Anschlägen ist ein zweiter Tatverdächtiger festgenommen worden. Wie die Bundesanwaltschaft mitteilt, wurde der Ukrainer in Kroatien gefasst. Der Mann ist Taucher und soll im Jahr 2022 Sprengsätze an den Gasleitungen in der Ostsee angebracht haben. Die AfD im Thüringer Landtag unternimmt einen neuen Anlauf, Ministerpräsident Mario Vogt aus dem Amt zu drängen. Wie die Fraktion mitteilte, legte sie einen Antrag auf ein konstruktives Misstrauensvotum vor. Ein Termin für die Abstimmung steht noch nicht fest. In der Siegener Innenstadt ist heute ein Fußgänger gestorben. Der 23-Jährige wurde am Morgen von einem Traktor überfahren. Der Unfall passierte in der Brüder-Busch-Straße. Beim Zurücksetzen übersah der Fahrer des Traktors den Fußgänger und überrollte ihn. Der junge Mann starb noch vor Ort. Die Fußgängerunterführung am Siegener Bahnhof bleibt noch bis Ende der Woche gesperrt. Das hat die Deutsche Bahn gegenüber Radio Siegen bestätigt. Die Sperrung besteht schon seit Anfang der Woche. Bei einer Inspektion der Eisenbahnbrücke über der Unterführung wurden Schäden festgestellt, die derzeit repariert werden. Das waren die Radio Siegen Nachrichten von hier mit Caroline Hartmann.
0: Danke, Caro. Und das ist der aktuelle Radio Siegen Verkehrsservice. A45 Hagen Richtung Dortmund zwischen Kreuzhagen und Westhofener Kreuz. 3 Kilometer stockend, 5 Minuten plus. Länger dauert's auch auf der B517. Krombach in Richtung Kreuztal. 6 Minuten sind's hier. Und 5 Minuten braucht ihr länger auf der B54, wenn ihr von Oberstdorf-Röttchen in Richtung Siegen, also zum Lindenberg, fahrt. Und Drablitze habt ihr uns noch geschickt. Weidenau, Sieghütter Hauptweg Richtung Innenstadt, Bühl Richtung Aalchen und Siegen Brüderweg in Richtung Oberstadt. Danke dafür. Allen unterwegs eine gute und sichere Fahrt. Wir schauen aufs Wetter für Siegerland und Wittgenstein. Der Nachmittag bleibt unbeständig. Vereinzelt kann es hier und da mal einen Schauer geben und später dann auch vielleicht etwas blitzen. Das Ganze heute bei bis maximal 20 Grad. Am Abend könnte es kräftigere Schauer geben, muss aber nicht. Ist halt wie so oft bei Regen und Gewitter lokal sehr unterschiedlich. Morgen und übermorgen dann mehr Sonne, aber bei 19 bis 23 Grad.
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0: 3:30 ist durch. Simon Volkmann, mein Name. Und ich habe jetzt Alex Warren für euch mit Fever Dream.

0: Nick Kamen, I Promised Myself bei Radio Siegen. Krass, wie schnell doch 5 Wochen schon wieder rum sind, oder? Nächste Woche ist die letzte Ferienwoche in NRW und das nutzen eure Kleinen fleißig, war auch Thema heute Morgen bei Kollege Tom Schirmer.
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2: Heute in 2 Wochen ist schon wieder Schule. Ja, viele Schülerinnen und Schüler werden jetzt aufstehen und sagen, nur noch 2 Wochen. Ja, vielleicht nutzen sie die Zeit ja noch. Unter anderem am Bauspielplatz Rabauki oben am Erfahrungsfeld. Schön und gut. Über 25 Jahre gibt es Rabauki jetzt schon. 150 Kids dürfen dieses Jahr wieder dabei sein. Und die genießen es auch.
3: Weil man eigentlich ja nicht so einfach rausgeht, so Bretter nimmt und was baut. Ist ja eigentlich nicht normal. Das ist besser als zu Hause sitzen und Fernseher zu gucken.
2: Wahre Worte. Kollegin Lana Wirschke war gestern mal da. Gut, Wetter war jetzt nicht so geil, ja, aber die Kids hatten trotzdem ihren Spaß und die scheinen auch große Pläne mit ihren Bauwerken zu haben.
4: Ich wollte da irgendwann noch ein Sofa reinmachen und einen Stuhl.
5: Auch aus Holz oder was habt ihr euch gedacht?
4: Sozusagen kaufen wir uns dann einen Stuhl, irgendwo bei Ikea oder was auch immer.
2: Ich gehe davon aus, die Eltern wissen auch schon Bescheid. Wir kaufen mal ein Sofa irgendwo im Möbelhaus und stellen das dann da in die Hütte. Ja klar, kein Problem. Ja, aber schön, es gab wieder 360 Anmeldungen. Ja, es musste quasi wieder ausgelost werden, 150 hatten dann Glück. Am Wochenende ist quasi Schichtwechsel und alles zum Nachhören bei uns auch im Studioblog auf radiosiegen.de. Morgen früh bin ich wieder am Start für euch. Zwischen 6 und 10 würde mich freuen, wenn ihr wieder dabei seid. Tom Schirmer ist mein Name. Bis morgen.
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Und Sie hier haben den wohl beschissensten Job der Welt beim Reitturnier in Aachen. Da gibt's Männer und Frauen, die nennen sich Stable Cleaning Team und die sammeln während der Reit-WM ehrenamtlich Pferdemist auf. Also, ich weiß ja nicht. Cleaning Team und die sammeln während der Reit-WM

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1: Mit Lena Bauer, guten Tag. Geht uns das Gas aus? Seit Monaten landet wegen der hohen Preise am Weltmarkt kaum Gas in den Speichern. Aktuell sind die deutschen Gasspeicher zu etwa 50% gefüllt. Die vollständige Befüllung bis zum Start der Heizsaison ist daher eher unwahrscheinlich. Jannik Böke aus der Nachrichtenredaktion. Jetzt hat das Bundeswirtschaftsministerium sich dazu geäußert.
2: Und die Stellungnahme klingt jetzt weder beruhigend noch alarmierend. Eine Sprecherin meinte zu den niedrigen Gasspeicherständen heute, man beobachte die Lage sehr genau und die Gasimporteure seien aufgefordert, mehr Gas einzuspeichern. Wegen der Lage im Nahen Osten sind die Preise für LNG aber weiter auf einem hohen Niveau und Experten befürchten, dass sich Deutschland und Europa eine Preisschlacht im Herbst mit asiatischen Käufern liefern werden, eben wegen der knappen Verfügbarkeit.
1: Gas ist schon länger teurer, droht da ein weiterer Preissprung?
2: Also auf mittelfristig höhere Gaspreise müssen wir uns schon einstellen, sagt der Chef der Bundesnetzagentur Müller. Aktuell gäbe es keine Anzeichen dafür, dass sich die Lage auf dem Gasmarkt stabilisiert. Und er betonte ebenfalls, dass die Gashändler mehr Gas für den Winter einspeichern müssen. Aber Müller betonte auch, die Preise für Erdgas seien aktuell bei weitem nicht so hoch wie 2022 nach dem Beginn des Ukraine-Kriegs.
1: Danke dir, Jannik, für die Infos und damit zu weiteren Meldungen in Kürze. Feuerwehrleute konnten den Brand im Hohenfenn in Belgien einkesseln. Das haben die Behörden jetzt mitgeteilt. Das sei eine positive Entwicklung. Gleichzeitig läuft der Kampf gegen die Flammen aber weiter. Laut Bundesanwaltschaft gab es rund um die gesprengten Nord Stream Pipelines eine weitere Festnahme. Man habe in Kroatien einen Ukrainer festnehmen lassen. Gegen ihn lag demnach seit mehr als 2 Jahren ein europäischer Haftbefehl vor. Dem Mann wird vorgeworfen, Sprengstoff an die Pipelines angebracht zu haben. Der Regen hilft der Schifffahrt auf dem Rhein nur leicht. Laut dem Bundesverband der deutschen Binnenschifffahrt sind die Pegel zwar nicht weiter gefallen, Entwarnung gibt es aber nicht. Am Niederrhein in Duisburg-Ruhrort liegt der Wasserstand weiter unter dem bisherigen Tiefstand von 2018. Deswegen können im Duisburger Hafen Schiffe derzeit nach Angaben der Betreiber nur rund ein Fünftel der üblichen Ladung mitnehmen. Hitze sorgt für mehr Unfälle. Zu dem Ergebnis kommt die deutsche gesetzliche Unfallversicherung mit Blick auf eine Auswertung von Unfalldaten. Die Zahl der heißen Tage mit über 30 Grad habe sich in Deutschland seit den 50ern etwa verdreifacht. Und auch die Zahl der Unfälle in dieser Zeit sei gestiegen. Ab 30 Grad gibt es demnach etwa 8% mehr Arbeitsunfälle als bei Temperaturen zwischen 10 und 15 Grad. Einen noch stärkeren Anstieg gibt es laut der Unfallversicherung bei Wegeunfällen im Straßenverkehr mit rund 17%. Und Hitze führe auch zu Ausfällen bei der Arbeit. Allein 2023 sind etwa 37 Millionen Arbeitsstunden verloren gegangen, so die Schätzung. Deswegen sei Prävention immer wichtiger, um Ausfälle zu vermeiden und die Leistungsfähigkeit zu sichern. Und das waren die Nachrichten mit Lena Bauer.
3: Danke, Lena. Das ist der aktuelle Radio Siegen Verkehrsservice, die A4 Olpe Richtung Köln. In der Einfahrt Bielstein, Achtung, Gefahr durch Gegenstände auf der Fahrbahn. Hier bitte vorsichtig fahren. Außerdem gibt's zwischen Bielstein und Gummersbach 1 Kilometer Stau in der Gegenrichtung, also Köln Richtung Olpe. Und rüber auf die A45 Hagen Richtung Dortmund, zwischen Kreuzhagen und Westhofener Kreuz 3 Kilometer stockend, 5 Minuten plus. 4 Blitze habt ihr uns durchgegeben, danke dafür. Oberhäuslingen, Ortsdurchfahrt in beide Richtungen. Weidenau, Sieghütte Hauptweg Richtung Innenstadt, Bühl Richtung Aalchen und Siegen, Brüderweg in Richtung Oberstadt. Allen unterwegs eine gute und sichere Fahrt. Wir schauen aufs Wetter für Siegerland und Wittgenstein. Bewölkt und wechselhaft, vereinzelt können Schauer und Gewitter durchziehen. Ich betone können, es muss nicht der Fall sein. Aktuell liegen die Temperaturen bei 18 bis 21 Grad. Am Abend dann nehmen die Schauer und Gewitter zu und können örtlich kräftiger werden. Ich betone auch hier, örtlich, kann, also muss nicht. Und morgen und übermorgen wird es dann freundlicher mit mehr Sonne bei 19 bis 21 Grad.
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3: 16 Uhr ist durch und gleich heißt es wieder heiß auf Eis bei Heat am Siegener Heidenberg, verteilt unsere Reporterin Eis. Wir schalten gleich live hin zu Emily Marx.

0: Irene Cara, What a Feeling im besten Mix.
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0: Jede Woche verschenken wir Eis bei euch in der Firma. Heat auf dem Siegener Heidenberg ist heute an der Reihe. Vor einer Stunde haben wir schon gehört, was für wahnsinnig leckere Sorten es da heute gibt. Schauen wir doch mal, wie es jetzt aussieht. Kollegin Emily Marx ist immer noch live vor Ort.
2: Ja, also das Eis ist schon weg und die meisten Leute auch. Ich habe mir aber noch eine Person hier behalten. Luisa hat sich nämlich beworben und wir sind ja nur wegen dir jetzt hier gelandet. Warum hast du denn geschrieben, dass ihr das verdient habt?
3: Ja, zum einen, weil einfach unsere Monteure eine unglaublich gute Arbeit jeden Tag auf den Baustellen leisten. Egal bei welchem Wetter. Und vor allem, weil mein Arbeitskollege Marvin mir seit 3 Wochen die Ohren voll heult, dass er Bock auf ein Eis hat. Und ja, besser konntet ihr nicht kommen. Ne? Also endlich wurde er glücklich gemacht. Ne? Und ein paar Kollegen natürlich auch.
2: Ja, in deiner Mail stand aber auch, also ihr verkauft ja auch Klimaanlagen. Du musst dann aber doch schwitzen.
3: Ja, leider schon. Fast alle Räume unseres Gebäudes haben eine Klimaanlage, bis auf da, wo ich sitze. Die hängt zwar, aber ist noch nicht angeschlossen.
2: Also, das ist frech.
3: Ja, also ich schwitze auch immer noch.
2: Ja, dann konnten wir dich wenigstens mit dem Eis abkühlen, ne? Und jetzt gehen wir einmal zu der Frau. Ohne die hätten wir hier gar kein Eis. Wir haben Julia bei uns von der Eisdiele, Eiszeit. Und du machst das Eis ja teilweise auch selber, ne?
4: Ja, ab und zu mal kommt es auch dazu, dass ich in der Produktion stehe und mal aushelfe.
2: Und wenn du so viel mit Eis zu tun hast, hast du dann noch Lust auf Eis? Hast du eine Lieblingseissorte oder bist du so, ich möchte es eigentlich gar nicht mehr angucken?
4: Also tatsächlich esse ich immer noch ab und zu mal Eis gerne, aber nur das von natürlich Eiszeit.
2: Und jetzt geht es ja auf den Winter zu. Habt ihr da noch irgendwelche neuen, besonderen Sorten?
4: Ja, es kommt jetzt Ende September die neuen Sorten. Apfelstrudel, gebrannte Mandel, Zimtschnecke und Nussecke.
2: Das klingt wirklich traumhaft. Ich weiß, ich werde mir das dann auf jeden Fall holen. Ich glaube, ich hole mir Zimtschnecke, weil das muss ja einfach gut schmecken. Genau, Simon, ich muss dich leider auch enttäuschen. Heute ist das Eis ja leer.
0: Nicht dein
2: Ernst. Ich kann
0: leider
2: nichts mitbringen.
0: Ja, dann müssen wir auf die Zimtschnecke warten, die dann irgendwann kommt. Super, danke dir, Emily. Und du kommst jetzt dann irgendwann zurück, ne? Dann leider ohne Eis.
2: Genau.
0: Ja, ganz traurig. Egal, so, weiter geht's. Kopf hoch.
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0: Mit Kollegin Caro Hartmann. Hallo Caro.
2: Guten Tag. Bundesfinanzminister Klingbeil hat laut einem Medienbericht seine Pläne für eine Reform der Einkommenssteuer überarbeitet. Die Nachrichtenagentur Reuters schreibt unter Verweis auf einen neuen Entwurf des Ministeriums, unter anderem sei die stärkere steuerliche Belastung von Vereinen vom Tisch. Die AfD im Thüringer Landtag unternimmt einen neuen Anlauf, Ministerpräsident Mario Vogt aus dem Amt zu drängen. Wie die Fraktion mitteilt, legte sie einen Antrag auf ein konstruktives Misstrauensvotum vor. Ein Termin für die Abstimmung steht aber noch nicht fest.
1: Und jetzt die Nachrichten von hier.
2: Der Regen der vergangenen Tage wird sich wohl erst ab morgen in den Flüssen hier bei uns bemerkbar machen. Das zeigen aktuelle Zahlen der Hochwasservorhersagezentrale Rheinland-Pfalz. Sie erhebt auch Daten für die Sieg. Gemessen wird der Pegel zum Beispiel in Weidenau. Demnach hat sich der Wasserstand trotz des Regens dort noch nicht nennenswert verändert. Heute um 14 Uhr wurden 4 Zentimeter gemessen. Zwischendurch lag der Pegel etwas höher, ist aber dann wieder gefallen. Laut Vorhersage wird der Wasserstand erst ab heute Abend bzw. in der Nacht dauerhafter nach oben gehen. Für morgen früh um 6 werden mindestens 16 cm erwartet. Möglich sind sogar bis zu 24 cm. Grund ist, dass für heute Abend teils kräftige Regenfälle angekündigt sind. Wie sich der Wasserstand der Sieg dann längerfristig entwickelt, bleibt noch abzuwarten. Vom 4. bis zum 6. September wird in Kreuztal wieder Weinfest gefeiert. Zum 44. Mal präsentieren sich auf dem Roten Platz 10 deutsche Anbaugebiete und ihre Weine. Bis zu 10.000 Besucher werden erwartet. Neu in diesem Jahr, die Stadt Kreuztal ist erstmals Veranstalter. Der Siegerländer Weinkonvent gibt diese Aufgabe nach vielen Jahren an die Stadt ab. Neben Wein gibt es auch verschiedene Essensstände und ein buntes Bühnenprogramm. Was die Besucher genau erwartet, hat uns Wolfgang Nayes vom Siegerländer Weinkonvent am Radio Siegen Mikrofon erzählt.
3: Traditionell Siegerländer Musiker hier engagiert, wie New Orleans und auch die Hitzköpfe. Aber ich muss auch mal immer wieder wandeln. Und so habe ich dann jetzt auch so Irish Folk mal mit reingenommen am Freitag. Und am Samstag kommt eine Band, die so klassischen Rock'n'Roll spielt mit Zupfbass. Also richtig schön, wie man das von früher kennt. Und ich habe auch Druidenstein, dieses Musical, was nächstes Jahr uraufgeführt werden soll. Die werden hier am Sonntagnachmittag ein Programm bieten und mal Ausschnitte aus ihren Vorbereitungen zeigen.
2: Am Sonntag findet dann noch der traditionelle Open-Air-Gottesdienst auf dem Roten Platz statt. Der Eintritt zum Weinfest ist an allen Tagen frei. Die Fußgängerunterführung am Siegener Bahnhof bleibt noch bis Ende der Woche gesperrt. Das hat die Deutsche Bahn gegenüber Radio Siegen bestätigt. Die Sperrung besteht seit Anfang der Woche. Bei einer Inspektion der Eisenbahnbrücke über der Unterführung wurden Schäden festgestellt, die derzeit repariert werden. Erst Ende der Woche sind laut Bahn alle Arbeiten abgeschlossen. Die Züge fahren ab heute erstmal langsamer als sonst über die Brücke. Während der geplanten Sanierung der Siegstrecke ab dem 13. Dezember soll die ganze Eisenbahnbrücke dann komplett instand gesetzt werden. Das waren die Radio Siegen Nachrichten von hier mit Caroline Hartmann.
0: Danke, Caro.
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0: A4 Köln Richtung Olpe zwischen Engelskirchen und Gummersbach, 1 Kilometer Stau, 7 Minuten plus. Die Gegenrichtung A4 Olpe Köln zwischen Gummersbach und Bilstein, 1 Kilometer Stau, 5 Minuten plus. A45 Hagen Richtung Dortmund zwischen Kreuzhagen und Westhofener Kreuz, 6 Kilometer stockend, 12 Minuten plus. Dann habt ihr uns 4 Blitzer gemeldet. Oberhäuslingen, Ortsdurchfahrt in beide Richtungen. Weidenau, Sieghütte Hauptweg Richtung Innenstadt. Bühl Richtung Aalchen und Siegen, Brüderweg Richtung Oberstadt. Allen unterwegs eine gute und sichere Fahrt. Wir schauen aufs Wetter für Siegerland und Wittgenstein. Wolken und Schauer können den Abend örtlich bestimmen. Aktuell sind es noch 19 bis 20 Grad bei uns. In der Nacht lässt der Regen, der dann örtlich mal da ist, dann auch nach. Und morgen und übermorgen wird es freundlicher mit mehr Sonne als die letzten Tage. Das Ganze bei 19 bis 21 Grad.
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0: 16:30 ist durch und ich spiele euch jetzt einen der schönsten Songs meiner Meinung nach. Belinda Carlisle, Heaven is a Place on Earth.

0: Brandneu bei Radio Siegen, Tampa City mit Self-Aware. Meist blicken wir hier im Programm ja auf das Siegerland, wenn wir euch Veranstaltungstipps geben. Heute schaue ich mal nach Wittgenstein. Da ist heute Abend Ganzkörpertraining angesagt. Ja, so würde ich hinterher klingen, das soll euch aber natürlich nicht davon abhalten. Und Sport an der frischen Luft ist aktuell ja deutlich angenehmer als noch die letzten Wochen. Geht auf jeden Fall heute ab 18 Uhr bei der Kneipp-Sommeraktion im Rathauspark in Bad Berleburg. Ihr könnt einfach kostenlos vorbeikommen und mitmachen. Und falls euch doch der innere Schweinehund überkommen sollte...
1: Und nichts kommt halt eben nichts, also einfach durchziehen.
0: So nehme ich. Viel Spaß euch heute Abend. Ich bin Simon Volkmann und bleib lieber auf der Couch. Für alle, die dann doch Sport machen, habe ich jetzt passend Dermot Kennedy mit Giants für euch.
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0: bin der Oliver Reit, das ist meine Frau. Wir kommen beide aus Wilgersdorf und einer unserer Lieblingsorte hier in Siegen ist, glaube ich, der Park im Oberen Schloss. Einfach schön gestaltet, jetzt nachdem er neu gemacht ist, noch toller. Uns gefällt's da.
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1: Mit Lena Bauer, guten Tag. Rund um die gesprengten Nord Stream Pipelines gab es eine weitere Festnahme. Die Bundesanwaltschaft hat in Kroatien einen Ukrainer von Beamten dort festnehmen lassen, so die Behörde. Jannik Böke aus der Nachrichtenredaktion, dabei hätte dieser Verdächtige eigentlich schon längst in Gewahrsam sein können.
2: Es handelt sich ausgerechnet um den Ukrainer, den die Ermittler schon letztes Jahr in Polen lokalisieren konnten. Die deutschen Behörden hatten damals auch offiziell die polnische Polizei gebeten, den Mann festnehmen zu lassen. Danach weigerte Polen sich allerdings, den Mann auszuliefern, was zu erheblichen diplomatischen Verstimmungen geführt hatte. Jetzt, im zweiten Anlauf, ist es den Ermittlern gelungen, den verdächtigen Ukrainer in Kroatien festnehmen zu lassen.
1: Was sind genau die Vorwürfe gegen den Mann?
2: Also die Bundesanwaltschaft sagt, Wladimir Z. soll einer der Taucher gewesen sein, die die Sprengsätze an der Gaspipeline montiert hatten. Die Theorie der Ermittler sieht bisher so aus: Mehrere Personen sollen mit einer Segeljacht von Rostock aus gestartet sein. Das Schiff war zuvor mit gefälschten Ausweispapieren angemietet worden. Und auf Höhe Bornholm sollen Taucher an der Pipeline dann die Sprengsätze angebracht haben. Wer aber hinter der Aktion steckt, das ist nach wie vor unklar.
1: Und damit zu weiteren Themen im Überblick. Die Stadt Monschau hat die Evakuierung wegen des Waldbrands in Belgien aufgehoben. Die Betroffenen können damit ab sofort in ihre Häuser zurück, so die Stadt. In Belgien gelang es Einsatzkräften nach Behördenangaben inzwischen, das Feuer im Naturschutzgebiet dort einzugrenzen. Im Rhein ist wieder etwas mehr Wasser unterwegs. Für die Schifffahrt bleibt die Lage aber angespannt. An einem wichtigen Pegel bei Kaub in Rheinland-Pfalz wurde laut der zuständigen Behörde bis zu 14 cm gemessen. Kaub gilt als Nadelöhr für die Rheinschifffahrt und ist damit auch für den Warenverkehr auf dem Rhein Richtung NRW wichtig. Mit Blick auf niedrige Gasspeicherstände sehen Bundeswirtschaftsministerium und Bundesnetzagentur die Wirtschaft in der Pflicht. Die deutschen Speicher seien aktuell rund zur Hälfte und damit sehr gering ausgelastet, sagte eine Sprecherin des Ministeriums. Wir fordern daher die Händler auf, einzuspeichern. Wer ein Auto gebraucht im Ausland kauft, sollte besonders genau auf den Tacho schauen. Denn laut einer Analyse des Kfz-Datenunternehmens CarVertical ist bei Importautos der Tacho deutlich häufiger manipuliert als bei Wagen, die nur in Deutschland unterwegs waren. Bei den geprüften Autos aus dem Ausland lag die Quote hier dreimal höher. Das Problem: Wichtige Daten zu Kilometern, Unfällen oder Schäden bleiben beim Export oft im Ursprungsland hängen. Für Käufer heißt das: Historie prüfen, Unterlagen genau anschauen und sich nicht nur vom glänzenden Lack blenden lassen. So die Empfehlung des Kfz-Datenunternehmens. Und das waren die Nachrichten mit Lena Bauer.
3: Danke, Lena. Und das ist der aktuelle Radio Siegen Verkehrsservice. Die A4 Köln Richtung Olpe zwischen Engelskirchen und Gummersbach. 2 Kilometer Stau, 8 Minuten plus. A4 Olpe Köln, also die Gegenrichtung. Zwischen Gummersbach und Bielstein 1 Kilometer Stau, 5 Minuten plus. A45 Hagen Richtung Dortmund zwischen Kreuzhagen und Westhofener Kreuz. 5 Kilometer Stau, 13 Minuten plus. B62 Siegen Richtung Netphen zwischen Weidenau und Dreistiefenbach. Hier braucht ihr 5 Minuten länger. 4 Minuten länger dauert es auf der B517 zwischen Krombach und Kreuztal und 8 Minuten länger auf der B480 zwischen Bad Berleburg und Raumland. Dann habt ihr uns noch 4 Blitzer gemeldet. Kreuztal zum Erbstollen Richtung Fritz-Erler-Siedlung, Geisweid, Geisweider Straße Richtung Kreuztal, Oberheuslingen, Ortsdurchfahrt in beide Richtungen und Weidenau, Sieghütte Hauptweg Richtung Innenstadt. Danke fürs Melden der Blitzer. Ansonsten war's das. Allen unterwegs eine gute und sichere Fahrt. Da muss ich mich kurz räuspern, Entschuldigung. So, wir schauen aufs Wetter für Siegerland und Wittgenstein. Der Tag klingt vereinzelt ungemütlich aus. Es kann örtlich Schauer und Gewitter geben, die am Abend dann auch kräftiger ausfallen. In Bad Laasve, Kreuztal und Willensdorf sind es aktuell noch um 19 bis 21 Grad. In der Nacht dann 14 bis 16 Grad. Morgen und auch übermorgen am Freitag wird es deutlich freundlicher mit mehr Sonne und 19 bis 21 Grad.
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3: Die letzte Stunde mit mir an diesem Mittwochnachmittag. Ich habe jetzt Tiffany Aris und Vertigo für euch. Ich bin Simon Volkmann.

0: Herbert Grönemeyer bei Radio Siegen. Ja, krass, wie schnell doch 5 Wochen schon wieder rum sind, oder? Nächste Woche ist die letzte Ferienwoche in NRW und damit auch hier in Siegen-Wittgenstein. Und das nutzen eure Kleinen fleißig, war auch Thema heute Morgen bei Kollege Tom Schirmer.
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2: Heute in 2 Wochen ist schon wieder Schule. Ja, viele Schülerinnen und Schüler werden jetzt aufstehen und sagen, nur noch 2 Wochen. Ja, vielleicht nutzen sie die Zeit ja noch. Unter anderem am Bauspielplatz Rabauki oben am Erfahrungsfeld schön und gut. Über 25 Jahre gibt's Rabauki jetzt schon. 150 Kids dürfen dieses Jahr wieder dabei sein und die genießen es auch.
3: Wenn man eigentlich ja nicht so einfach rausgeht, so Bretter nimmt und was baut, ist ja eigentlich nicht normal. Das ist besser als zu Hause sitzen und Fernseher zu gucken.
2: Ja, wahre Worte. Kollegin Lana Wirschke war gestern mal da. Gut, Wetter war jetzt nicht so geil, ja, aber die Kids hatten trotzdem ihren Spaß und die scheinen auch große Pläne mit ihren Bauwerken zu haben.
4: Ich wollte da irgendwann noch ein Sofa reinmachen und einen Stuhl.
5: Auch aus Holz oder was habt ihr euch gedacht?
4: Sozusagen kaufen wir uns dann einen Stuhl, irgendwo bei Ikea oder was auch immer.
2: Ich gehe davon aus, die Eltern wissen auch schon Bescheid. Wir kaufen mal ein Sofa irgendwo im Möbelhaus und stellen das dann da in die Hütte. Ja klar, kein Problem. Ja, aber schön, es gab wieder 360 Anmeldungen. Ja, es musste quasi wieder ausgelost werden, 150 hatten dann Glück. Am Wochenende ist quasi Schichtwechsel und alles zum Nachhören bei uns auch im Studioblog auf radiosiegen.de. Morgen früh bin ich wieder am Start für euch. Zwischen 6 und 10 würde mich freuen, wenn ihr wieder dabei seid. Tom Schirmer ist mein Name. Bis morgen.
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0: Olivia Rodrigo, Drop Dead, neu im besten Mix.
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0: Schrecklich, was da heute in Siegen passiert ist. Ein 23-jähriger Fußgänger stirbt, nachdem er von einem Traktor überrollt wird. Ein Mitarbeiter der Stadt war mit dem da unterwegs, sagt die Polizei. Und er hat den Fußgänger dann wohl beim Zurücksetzen übersehen. Furchtbar, solche Geschichten. Mehr Nachrichten von hier gleich um 17:30 bei Kollegin Caroline Hartmann.

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0: Maroon 5, Girls Like You im Radiosiegen Hit vor 5:30 und ein Girl Like You steht auch neben mir, Kollegin Caroline Hartmann mit den Radiosiegen Nachrichten.
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0: Hallo Caro.
2: Guten Tag. Die Stadt Monschau hat die angeordneten Evakuierungen wieder aufgehoben. Wie die Stadtverwaltung mitteilte, können die betroffenen Anwohner in ihre Häuser zurückkehren. Wegen des sich nähernden Waldbrandes hatten am Sonntag etwa 30 Bewohner aus Sicherheitsgründen ihre Häuser verlassen müssen. Die gefährliche UV-Strahlung, die als Hauptursache für Hautkrebs gilt, nimmt weiter zu. Einer Studie zufolge wurden an insgesamt 40 Messstationen in Europa Veränderungen wahrgenommen. Demnach hat die jährliche UV-Strahlung im Schnitt um 10-20% zugenommen.
1: Und jetzt die Nachrichten von hier.
2: Der Regen der vergangenen Tage wird sich wohl erst ab morgen in den Flüssen hier bei uns bemerkbar machen. Das zeigen aktuelle Zahlen der Hochwasservorhersagezentrale Rheinland-Pfalz. Sie erhebt auch Daten für die Sieg. Gemessen wird der Pegel zum Beispiel in Weidenau. Demnach hat sich der Wasserstand trotz des Regens dort noch nicht nennenswert verändert. Heute um 14 Uhr wurden 4 Zentimeter gemessen. Zwischendurch lag der Pegel etwas höher, ist aber dann wieder gefallen. Laut Vorhersage wird der Wasserstand erst ab heute Abend bzw. in der Nacht dauerhafter nach oben gehen. Für morgen früh um 6 Uhr werden mindestens 16 cm erwartet, möglich sind sogar bis zu 24. Grund ist, dass für heute Abend teils kräftige Regenfälle angekündigt sind. Wie sich der Wasserstand der Sieg dann längerfristig entwickelt, bleibt noch abzuwarten. In knapp 2 Wochen wird in Kreuztal wieder Weinfest gefeiert. Zum 44. Mal verwandelt sich der Rote Platz dann in eine große Weinmeile. Winzer aus ganz Deutschland präsentieren ihre Weine. Auch alkoholfreie Weine sind in diesem Jahr dabei. Dazu gibt es Essensstände und ein buntes Bühnenprogramm. Seit seiner Entstehung habe sich das Weinfest immer weiterentwickelt, sagte uns Wolfgang Nayes vom Siegerländer Weinkonvent.
3: Das Weinfest hat sich kontinuierlich nach oben entwickelt, ist in der Qualität besser geworden, ist in der Abstimmung weiter, in der Harmonie und ist also heute wirklich ein ganz tolles Fest geworden. Ich kenne die Anfänge noch, wo wir also praktisch mit dem Weinfässern angefangen hat. Da gab es fast nichts, also außer einem süßen Wein zu trinken. Aber inzwischen ist das so breit aufgestellt, dass wir wirklich die Spitze des deutschen Weines hier auch präsentieren können.
2: Der Weinkonvent gibt die Verantwortung in diesem Jahr an die Stadt Kreuztal ab. Sie ist erstmals Veranstalter des Weinfestes. Nach einem Unfall in Kreuztal sucht die Polizei nach einem blauen Kombi. Gestern Nachmittag war ein 27-jähriger Toyota-Fahrer gegen 16 Uhr auf der Siegener Straße von Kreuztal Richtung Geisweid unterwegs. An der Kreuzung Boddenbacher Straße bog plötzlich ein dunkelblauer Kombi in die Siegener Straße ein. Nur durch eine Vollbremsung konnte der Toyota-Fahrer einen Zusammenstoß verhindern. Ein dahinter fahrender Autofahrer konnte allerdings nicht mehr rechtzeitig anhalten und prallte auf den Toyota. Die Beifahrerin des Toyota-Fahrers wurde verletzt und kam ins Krankenhaus. Der Sachschaden liegt laut Polizei bei rund 15.000 Euro. Der dunkelblaue Kombi verschwand in Richtung Geisweid. Wer Angaben machen kann, soll sich bitte bei der Polizei melden. Das waren die Radiosiegen Nachrichten von hier mit Caroline Hartmann.
0: Danke, Caro. Und wir machen weiter mit dem aktuellen Radiosiegen Verkehrsservice. Die A4 Köln Richtung Olpe zwischen Bielstein und Gummersbach. 1 Kilometer Stau, 6 Minuten plus. Die Gegenrichtung A4 Olpe Köln zwischen Gummersbach und Bielstein. 1 Kilometer Stau, ebenfalls 6 Minuten plus. A45 Hagen Richtung Dortmund zwischen Kreuzhagen und Westhofener Kreuz. 2 Kilometer Stau, 5 Minuten plus. Und etwas länger braucht ihr auch auf der B517 Krombach Richtung Kreuztal. Sind aber zum Glück nur 3 Minuten. 3 Blitze habt ihr uns gemeldet. Kreuztal zum Erbstollen Richtung Fritz-Erler-Siedlung, Geisweid, Geisweider Straße Richtung Kreuztal und Oberhäuslingen, Ortsdurchfahrt in beide Richtungen. Allen unterwegs eine gute und sichere Fahrt. Wir schauen aufs Wetter für Siegerland und Wittgenstein. Jetzt am Abend kann es vereinzelt und örtlich Schauer und ein paar Gewitter geben. Das Ganze dann heute Nacht bei 14 bis 15 Grad und morgen wird es freundlicher, mehr Sonne, einzelne Schauer und das Ganze dann bei 19 bis 21 Grad.
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0: Die letzte halbe Stunde mit mir, Simon Volkmann, und ich habe jetzt Tate McRae mit Greedy für euch.

0: Madness mit Our House im besten Mix. Auch schon älter das Ding, von 1982.
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0: So, jetzt zu einem anderen Thema. Ferien verlängern, weil der Flug ein paar hundert Euro billiger ist oder noch schnell ein paar Tage Sonne dranhängen. Das kann teuer werden. In NRW haben die Behörden letztes Jahr fast 12.000 Bußgeldverfahren wegen Verletzungen der Schulpflicht eingeleitet. Das zeigt eine Umfrage der Deutschen Presseagentur. Was Eltern dazu wissen sollten, das hat Kollege José Nassandi aus unserem Landtagsstudio für euch herausgefunden. José, 12.000 Verfahren, das ist im Vergleich zu letztem Jahr ein Plus von 25%. Was steckt denn dahinter? Geht es wirklich so oft um Eltern, die ihre Kinder einfach früher aus der Schule nehmen?
2: Ja, das kommt durchaus vor. Allein bei den drei Bezirksregierungen, die solche Ferienfälle separat erfassen, waren es im vergangenen Jahr mehr als 1.100 Verfahren. Die anderen zwei Bezirksregierungen erfassen diese Fälle nicht separat, aber man kann davon ausgehen, dass es auch da viele Fälle gibt.
0: Was wären denn triftige Gründe für ein Fehlen, auch direkt vor oder nach den Ferien?
2: Na klar, ist eine Krankheit, das ist so ein triftiger Grund. Einige Schulen verlangen trotzdem rund um die Ferien ein Attest vom Arzt. Auch wenn ein Kind in die Reha muss oder ins Krankenhaus oder einen zwingenden Arzttermin hat, dann ist das so ein triftiger Grund. Anerkannt werden manchmal auch wichtige religiöse Feste. Entscheidend ist immer, es muss einen echten Grund geben. Der billigere Ferienflug gehört nicht dazu und am besten lässt man sich das Fehlen vorher von der Schule genehmigen.
0: Aber was passiert denn, wenn Eltern jetzt trotzdem sagen, wir fahren einfach? Wie teuer kann das denn tatsächlich werden?
2: Es werden bis zu 1.000 Euro Bußgeld fällig, und zwar pro Kind. Und bei einem Verstoß im Zusammenhang mit den Ferien können zusätzlich noch bis zu 80 Euro pro Fehltag fällig werden. Und bei Jugendlichen ab 14 kann auch zusätzlich noch gegen sie selbst ein Bußgeld verhängt werden. Also für einen vermeintlich günstigeren Urlaub kann das ziemlich schnell ziemlich teuer werden. Und es gibt noch Ärger mit der Schule. Zu empfehlen ist das nicht, auch wenn man dadurch vielleicht den ein oder anderen Euro sparen würde.
0: Fast 12.000 Bußgeldverfahren zeigen, wer die Schulferien eigenmächtig verlängert, riskiert in NRW und damit auch hier bei uns in Siegen-Wittgenstein nicht nur Ärger mit der Schule, sondern eben auch ein empfindliches Bußgeld. Infos und Hintergründe dazu von José Nassandi. Danke dir.

Sarah Larsson, Lush Life im besten Mix bei Radio Siegen. Für mich ist jetzt heute Schluss. Gleich übernimmt der Kollege Markus Steinacker ab 18 Uhr. Und solange spiele ich euch noch Hurts von Stay.

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1: Mit Lena Bauer, guten Abend. Der Regen in den letzten Tagen tut gut. Er hat schon bei der Waldbrandbekämpfung geholfen und sorgt auch dafür, dass die Pegelstände zum Beispiel im Rhein langsam steigen. Für eine richtige Entwarnung bei der Binnenschifffahrt sorgt das aber noch nicht. Es ist noch viel zu früh dafür, meint zum Beispiel der Bundesverband der deutschen Binnenschifffahrt. Jannik Böke aus der Nachrichtenredaktion hat einen Überblick zur Lage.
2: Nach den historischen Tiefstständen steigt der Rheinpegel wieder Zentimeter um Zentimeter. Trotzdem liegen wir zum Beispiel in Duisburg-Ruhrort immer noch fast 20 Zentimeter unter dem bisherigen Negativrekord von 2018. Der Betrieb vieler Rheinfähren ist weiter eingestellt, unter anderem, weil die Anleger zu den Schiffen durch den niedrigen Wasserstand zu steil aufragen. Auch die Binnenschiffer stehen weiter unter Druck. Viele Schiffe können entweder gar nicht mehr oder nur mit extrem wenig Ladung fahren, mit Folgen bis hin zur Zapfsäule. In keinem anderen Bundesland ist Diesel aktuell so teuer wie bei uns in NRW.
1: Und damit zu weiteren Meldungen in Kürze. Die Evakuierung in Monschau wegen des Waldbrands in Belgien ist aufgehoben. Das hat die Stadt Monschau jetzt gesagt. In Belgien ist das Großfeuer an der Grenze zu Deutschland inzwischen eingegrenzt, so die Behörden. Rund um die gesprengten Nord Stream Pipelines gibt es eine weitere Festnahme. Die Bundesanwaltschaft hat eigenen Angaben nach in Kroatien einen Ukrainer festnehmen lassen. Gegen ihn lag demnach seit mehr als 2 Jahren ein europäischer Haftbefehl vor. Dem Mann wird vorgeworfen, Sprengstoff an den Pipelines angebracht zu haben. Der Einbau von Klimaanlagen soll für Mieter leichter sein. Das möchte die Bundesjustizministerin Hubig erreichen. Sie hat eine Änderung des Mietrechts für mehr Hitzeschutz ins Gespräch gebracht. Ein oder zwei Haustiere zu Hause sind in der Regel keine Seltenheit. Auch deutlich mehr Hunde, Katzen oder Meerschweinchen im eigenen Zuhause scheinen hier bei uns in Deutschland gar nicht so selten zu sein. Das krankhafte Sammeln von Tieren, auch Animal Hoarding genannt, ist laut einer aktuellen Untersuchung verbreiteter als bisher angenommen. Das sagt der Deutsche Tierschutzbund. Im Rahmen der Untersuchung wurde rein rechnerisch fast täglich ein Fall gezählt. Durchschnittlich gehe es dabei um fast 50 Tiere pro Fall. Laut Tierschutzbund ist in solchen Fällen die Zahl der Tiere so hoch, dass sie keine angemessene Versorgung mehr bekommen können. Mit der Untersuchung wollen die Tierschützer aber nicht einfach Fälle oder Probleme aufzeigen. Es gehe auch darum, Ursachen für das Phänomen zu untersuchen. Daraus können Präventionsmaßnahmen sowie Leitlinien für Behörden entstehen, so der Tierschutzbund. Und das waren die Nachrichten mit Lena Bauer.
0: Das Wetter.
3: Es bleibt wechselhaft. Am Abend und in der Nacht ziehen noch Schauer durch. Dahinter wird es mal länger trocken und auch aufgelockert. Morgen geht es dann auch wechselnd bewölkt weiter. Ab und zu ziehen noch Schauer durch. Auch kurze Gewitter sind möglich. Bei den Temperaturen gibt es keine Ausreißer. Maximal 21 bis 24 Grad.
0: NRW Verkehr.
3: Die Staus ab 10 Minuten Zeitvollzug. A1 Euskirchen Richtung Dortmund zwischen Köln-Bocklemünd und Kreuz Leverkusen West 4 Kilometer, 13 Minuten plus. Die A3 Köln Richtung Oberhausen zwischen Duisburg-Wedau und Oberhausen-Lierich 4 Kilometer, 12 Minuten. A4 Aachen Richtung Köln zwischen Kreuz Köln West und Eiffeltor 5 Kilometer, 22 Minuten plus. Die A4 jetzt von Olpe Richtung Aachen zwischen Kreuz Köln Ost und Kreuz Köln Süd 5 Kilometer, Stau eine Viertelstunde plus. Und die A559 Köln-Porz Richtung Gremberg zwischen Gremberghofen und dem Kreuz Gremberg 2 Kilometer 10 Minuten plus und die A562 Bonn-Rheinaue Richtung Bonn-Ost zwischen Bad Godesberg und dem Anschluss Oberkasseler Straße 3 Kilometer Stau eine Viertelstunde plus. Gutes Durchkommen.
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3: Mit Markus Steinacker und das war ein schockierender Moment gestern Abend. Jamal Musiala sackt auf dem Fußballplatz zusammen und ja, liegt auf dem Rasen beim Testspiel der Bayern gegen Heidenheim. Wie geht es ihm und was ist mit seiner Karriere? Da fragen wir gleich mal nach in unserer Sportredaktion. Einen entspannten Abend euch jetzt mit Phil Collins, You'll Be in My Heart.

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0: Das war ein Schock gestern Abend, als Jamal Musiala da beim Testspiel der Bayern gegen Heidenheim auf dem Rasen zusammengesackt ist. Der 23-Jährige spricht in einem Instagram-Beitrag selbst von einer neurologischen Dysfunktion. Kollege Uli Reitinger aus unserer Sportredaktion, für wie realistisch hältst du das, dass Musiala weiter auf Top-Niveau spielen kann und wird?
1: Na, ich bin kein Mediziner, aber nach allem, was man hört, ist diese Form epileptischer Anfälle normalerweise gut zu behandeln. Und der FC Bayern hat ja eine erstklassige medizinische Abteilung. Also das sind schon die besten Voraussetzungen. Aber es ist natürlich schon eine zusätzliche Belastung, die andere Spieler in der Regel nicht haben. Musiala wird jetzt medikamentös eingestellt in der Hoffnung, dass die Aussetzer komplett aufhören. Und wenn nicht, dann muss er wohl damit leben lernen. Auch mit dem Stress zum Beispiel, dem ein Profifußballer ausgesetzt ist. Denn Stress kann die Aussetzer verstärken.
0: Ja, das ist auf jeden Fall heftig, aber die Reaktionen in den sozialen Netzwerken dürften ihm auch ein bisschen Kraft geben. Ne?
1: Da gehe ich auch stark von aus. Er hat ja eine überwältigende Welle von Zuneigung erfahren von seinen Fans. Nicht nur sportlich bist du für so viele eine große Inspiration. Ganz viel Liebe, schreibt einer auf Insta. Hunderttausende Herz-Emojis stehen unter seinem Kommentar, auch von vielen Spielern des FC Bayern. Sein Teamkollege Alexander Pavlovic zum Beispiel schreibt, alle stehen hinter dir und selbst Thomas Müller meldet sich aus Kanada. No worries, Jamal, we are by your side, schreibt er. Also der Schreck sitzt noch tief nach den beiden Zusammenbrüchen in den Spielen gegen Leipzig und Heidenheim.
0: Ja, der FC Bayern München rechnet übrigens auch damit, dass Musiala seine Karriere trotz der neurologischen Dysfunktion fortsetzen kann. Danke dir, Uli, für die Infos.
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0: Es ist 6:30.
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0: Mit Caroline Hartmann, guten Abend. Die Bundesnetzagentur macht sich Sorgen, weil die Gasspeicher in Deutschland nur zur Hälfte gefüllt sind. Präsident Müller nannte das nicht zufriedenstellend. Das Bundeswirtschaftsministerium sieht die Gashändler in der Pflicht, die Speicher zu füllen und für den Winter vorzusorgen. Noch macht sich der Regen der vergangenen Tage in den Flüssen hier bei uns kaum bemerkbar. Die Hochwasservorhersagezentrale Rheinland-Pfalz erhebt in Weidenau auch Daten für die Sieg. Dort wurden heute um 17 Uhr 5 cm gemessen. Laut Vorhersage wird der Pegel wohl erst in der Nacht nach oben gehen. Erwartet werden morgen früh um 6 mindestens 16 cm. Grund ist, dass für heute Abend und die Nacht teils kräftige Regenfälle angekündigt sind. In knapp 2 Wochen wird in Kreuztal wieder Weinfest gefeiert. Zum 44. Mal verwandelt sich der Rote Platz in der Innenstadt dann in eine große Weinmeile. Winzer aus ganz Deutschland präsentieren ihre Weine. Dazu gibt es Essensstände und ein buntes Bühnenprogramm. Der Weinkonvent gibt die Verantwortung in diesem Jahr an die Stadt Kreuztal ab. Sie ist erstmals Veranstalter des Weinfestes. Die Fußgängerunterführung am Siegener Bahnhof bleibt noch bis Ende der Woche gesperrt. Das hat die Deutsche Bahn gegenüber Radio Siegen bestätigt. Die Sperrung besteht seit Anfang der Woche. Bei einer Inspektion der Eisenbahnbrücke über der Unterführung wurden Schäden festgestellt, die derzeit repariert werden. Das waren die Radio Siegen Nachrichten von hier mit Caroline Hartmann. Wir sind beim Wetter. Heute Abend bleibt die Wolkendecke dicht. Zwischendurch kommt Regen runter, teils auch kräftiger und es kann auch Gewitter geben. Auch morgen Vormittag kann noch Regen dabei sein. Später wird es dann aber freundlicher und die Sonne kommt ganz gut durch bei bis zu 23 Grad. Freitag kann noch der eine oder andere Schauer durchziehen. Meist wechseln sich aber Sonne und Wolken ab bei bis zu 22 Grad. Der aktuelle Radio Siegen Verkehrsservice, aktuell mit diesen Radarkontrollen. Siegen, Gießereistraße stadteinwärts, Kreuztal zum Erbstollen Richtung Fritz-Erler-Siedlung und in Geisweid wird auf der Geisweider Straße in Richtung Kreuztal kontrolliert. Allen unterwegs, gute Fahrt!

0: ist.
1: Können wir Freunde sein? Ist eine gute Frage. Schönen Mittwochabend. Ja, wer ständig Späße über alles und jeden macht, der muss das auch mal vertragen, wenn er selbst das Opfer ist. Auch wenn man Atze Schröder heißt.
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5: Mann, was sitzt mir der Schreck in den Knochen? Boah, ja, was ist passiert? Meine Olle hat mich gerade mal wieder so erschreckt, dass ich fast umgekippt wäre. Jetzt sag mal, ist eure Perle auch so schräg drauf? Macht die sowas auch? Ey, das ist doch nie normal. Meine Olle liebt's, mich immer wieder so zu überraschen und zu schockieren, dass mir der blanke Horror im Gesicht steht. Ich war gerade duschen, so. Jetzt hat dieses Mischstück sich in meinem Schrank versteckt und original 10 Minuten drin gewartet, bis ich mir eine neue Buchse rausholen wollte und ist mit so einem Höllenschrei auf mich draufgestürzt. Ey, sowas macht die immer wieder. Manchmal sogar mehrmals am Tag, ey. Und lacht sich dann minutenlang schlapp. Ihr hört ihr vielleicht noch im Hintergrund, wie die da am Geiern ist. Mann, ey, das ist doch unmenschlich. Was muss im Leben eines Menschen schieflaufen? Was muss man für Geschwister gehabt haben, dass man sowas macht? Naja, wenn ich jetzt so drüber rede, muss ich auch schon fast wieder lachen. Aber ey, wenn ihr nächste Woche nichts von mir hört, dann bin ich bei so einer Aktion über die Wupper gegangen. Das geht ja auch auf eine Pumpe. Ich würde mich ja gern von ihr trennen, aber ich traue mich nicht.
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1: Mit Lena Bauer, guten Abend. Tagelang durften einige Menschen in Monschau nicht in ihre Häuser. Jetzt dürfen sie zurück. Die Evakuierung für den betroffenen Ortsteil hat die Stadt heute Nachmittag aufgehoben, denn es gab Fortschritte bei den Löscharbeiten in Belgien. Jannik Böke aus der Nachrichtenredaktion. Die Behörden dort haben mittlerweile bestätigt, dass das Feuer eingekreist ist. Wie ist die Lage denn ansonsten dort vor Ort?
2: Die Lage ist vor Ort trotzdem kompliziert, so der Leiter der Krisenkommunikation der Provinz Lüttich. Der Brand sei an mehreren Stellen wieder aufgeflammt. Es gebe noch zahlreiche Brandherde, die sowohl am Boden als auch aus der Luft bekämpft werden müssen. Und die Löscharbeiten, die bleiben eine echte Herausforderung. Die Feuerwehrleute kämpfen mit weiter extrem dichten Rauch und bis zum Mittag mussten wegen des Wetters Löschhubschrauber und Flugzeuge am Boden bleiben.
1: Lässt sich denn mittlerweile sagen, wie lange die Löscharbeiten im Hohenfern noch andauern?
2: Ganz genau lässt sich das natürlich nicht sagen, aber die belgischen Behörden, die gehen davon aus, dass es Wochen oder sogar Monate dauern wird, bis endgültig Entwarnung gegeben werden kann. In Torfmooren wie dem Hohenfenn können Brände noch lange unterirdisch weiterschwelen, auch wenn an der Oberfläche keine Flammen mehr zu sehen sind. Der größte Waldbrand in Belgien seit über 100 Jahren wird uns also wahrscheinlich noch eine ganze Weile beschäftigen.
1: Danke dir, Jannik, für die Infos und damit zu weiteren Meldungen im Überblick. Der Regen der letzten Tage sorgt langsam für mehr Wasser im Rhein. Der Bundesverband der deutschen Binnenschifffahrt gibt aber noch keine Entwarnung. Teilweise würden die Pegel noch immer unter bisherigen Negativrekordwerten liegen. Die Gasspeicherstände scheinen in Deutschland für August eher niedrig zu sein. Mit Blick darauf appellieren Bundeswirtschaftsministerium und Bundesnetzagentur an die Wirtschaft, die aktuelle Speicherauslastung zu etwa der Hälfte sei sehr gering, sagte eine Sprecherin des Ministeriums. Man beobachte die Lage und fordere die Händler auf, mehr Gas zu speichern. In Deutschland soll das sogenannte Animal Hoarding weiter verbreitet sein als gedacht. Laut einer Untersuchung gibt es rein rechnerisch fast einen Fall täglich. Das sagt der Deutsche Tierschutzbund. Dabei gehe es um Fälle, in denen zu viele Tiere auf zu wenig Raum schlecht versorgt wurden. Mehr Spielraum in Sachen Hitzeschutz in der eigenen Wohnung, zum Beispiel in Form einer festen Klimaanlage. Klingt für viele fast traumhaft, oft spielen aber Vermieter oder Hausverwaltung nicht mit. Bundesjustizministerin Hubig will daran laut Medienberichten etwas ändern. Konkret geht es demnach darum, wie der Einbau solcher Anlagen oder auch von Sonnenblenden leichter werden kann. Dafür müsste das Mietrecht geändert werden, daher brauche es klare und praktische Regeln. Der Deutsche Mieterbund hat sich positiv zu dem Vorstoß geäußert, der Eigentümerverband Haus und Grund eher dagegen. Er verweist auf bestehende Möglichkeiten. Und das waren die Nachrichten mit Lena Bauer.
3: Das Wetter. Da gibt's nicht viel Neues. Viele Wolken, ein paar Schauer wechseln sich ab. Zum frühen Morgen lockert's hier und da auch mal auf. Aber auch der Donnerstag hat dann einiges an Wolken im Gepäck. Zwischendurch auch kurze Auflockerungen, aber auch Regenschauer im Mix. Stellenweise auch Gewitter. Ein bisschen Entspannung ist zum Freitag drin, dann lockert's auch öfter mal auf. Bei den Temperaturen tut sich nicht viel. Tagsüber maximal 24 Grad, nachts Tiefstwerte zwischen 15 und 12 Grad.
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3: Und hier kommt alles ab 8 Minuten Zeitverzug. Die A1, Köln Richtung Münster. Zwischen Schwerte und Kreuz Dortmund-Unna, 3 Kilometer Stau, fast eine Stunde Zeitverzug. Da hat es einen Unfall gegeben, die Autobahn ist gerade gesperrt. A4, Köln Richtung Aachen. Zwischen Kreuz Gremberg und Eiffeltor, 5 Kilometer Stau, 10 Minuten plus. Die A4 nochmal weiter in Richtung Aachen. Zwischen Frechen-Nord und Elsdorf, 3 Kilometer Stau, 27 Minuten plus. A40, Duisburg Richtung Venlo. Zwischen Kreuz Moers und Kerken, 2 Kilometer, eine halbe Stunde plus. A61, Mönchengladbach Richtung Venlo zwischen Mackenstein und Züchteln, 2 Kilometer, 8 Minuten plus. Und die 555 nach Köln zwischen Godorf und Kreuzköln Süd, auch 2 Kilometer und 8 Minuten plus. Kommt gut durch, gute Fahrt.
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3: Mit Markus Steinacker. Ich sage Stuttgart 21 und ich höre euch bis hierhin mit den Augen rollen. Habt ihr mitbekommen, es gibt wieder neue Skandal-News um die ewige Bahnhof-Baustelle. Aber zum Glück ist Kollegin Laura Potting auch zur Stelle. Die ordnet das Ganze mal ein. Auf Gleis 1 fährt derweil ein Dasher mit Austin. Vorsicht an der beste Mixkante, bitte.

0: Naja, Stuttgart 21. Ich glaube, als die angefangen haben zu bauen, gab es noch Dinosaurier. Und die sind immer noch nicht fertig. Inzwischen planen sie ja erst um 2031 mit der Fertigstellung. Und der Bums wird auch von Jahr zu Jahr teurer. Habt ihr gehört, der neue Stuttgarter Tiefbahnhof wird auch keine Klimaanlage bekommen. Das haben wir alles genau durchdacht, sagt die Bahn. In einem aktuellen Erklärvideo heißt es, wegen seiner Lage in der Erde komme der Bahnhof ohne eine zusätzliche Klimaanlage aus. Und Kollegin Laura Potting glaubt jedes Wort.
1: Absolut. Ich meine, wie oft, ja, konnten wir uns schon drauf verlassen, wenn die Bahn zum Beispiel gesagt hat, hier, ne, dein Zug kommt um 12 Uhr an. Gut, noch nie, aber trotzdem, ich bleibe positiv. Wenn die Bahn sagt, wir brauchen keine Klimaanlage, dann werden wir vermutlich eine brauchen, aber ganz im Ernst, das ist alles viel zu teuer. Und außerdem dauert das doch alles eh schon viel zu lang. Ich sag dir, die saßen da in so einem Meeting via Zoom, einer hat Rotwein aus einer Kaffeetasse getrunken, ein anderer hat den Katzenfilter nicht ausbekommen und so ein dritter hat parallel YouTube geschaut. Und dann haben die sich so überlegt, woran könnten wir denn so sparen? Komm, wir lassen die Klimaanlage weg. Genial! Der Typ mit dem Katzenfilter hat dann noch ganz kurz angemerkt, dass es aber doch in Zukunft immer mehr Hitzewellen geben wird. Aber da der Schnurrhaare hatte, hat den eh keiner ernst genommen. Piff, paff, jetzt packst du da noch so ein Erklärvideo online mit so einem Typen in Bauarbeiterkostüm, der uns sagt, dass alles gut wird und fertig. Grandios! Also hört mal auf, euch zu beschweren, ja? Die haben alles im Griff! Alles. Ja, ja, ihr zu teuer, dauert zu lange, Laberschwart, Kartoffelsalat. Ey, wir hier in NRW, ja, wir wissen, gut Ding will Weile haben. Guck dir den Kölner Dom an. Die haben über 600 Jahre gebraucht, um das Teil fertig zu bauen. Und hat der Kölner Dom eine Klimaanlage? Nein. So, zurück zu Stuttgart 21. Ich sag's euch, in 300 bis 400 Jahren, da wird dieser Tiefbahnhof ein Besuchermagnet, eine Kathedrale aus Schienen. Menschen werden aus aller Welt dahin pilgern, um dieses Bauwerk zu bestaunen und was? Ach, die haben die Treppen vergessen. Ja, irgendwas ist ja immer, ne?

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1: Heute in 2 Wochen ist schon wieder Schule. Ja, viele Schülerinnen und Schüler werden jetzt aufstehen und sagen, nur noch 2 Wochen. Ja, vielleicht nutzen sie die Zeit ja noch. Unter anderem am Bauspielplatz Rabauki oben am Erfahrungsfeld Schön und Gut. Über 25 Jahre gibt es Rabauki jetzt schon. 150 Kids dürfen dieses Jahr wieder dabei sein. Und die genießen es auch.
2: Wenn man eigentlich ja nicht so einfach rausgeht, so Bretter nimmt und was baut, ist ja eigentlich nicht normal. Das ist besser als zu Hause sitzen und Fernseher zu gucken.
1: Wahre Worte. Kollegin Lana Wirschke war gestern mal da. Gut, Wetter war jetzt nicht so geil, ja, aber die Kids hatten trotzdem ihren Spaß und die scheinen auch große Pläne mit ihren Bauwerken zu haben.
3: Ich wollte da irgendwann noch ein Sofa reinmachen und einen Stuhl.
4: Auch aus Holz oder was habt ihr euch gedacht?
3: Sozusagen kaufen wir uns dann einen Stuhl. Irgendwo bei Ikea oder was. Immer.
1: Ich gehe davon aus, die Eltern wissen auch schon Bescheid. Wir kaufen mal ein Sofa irgendwo im Möbelhaus und stellen das dann da in die Hütte. Ja klar, kein Problem. Ja, aber schön, es gab wieder 360 Anmeldungen. Ja, es musste quasi wieder ausgelost werden. 150 hatten dann Glück. Am Wochenende ist quasi Schichtwechsel. Und alles zum Nachhören bei uns auch im Studioblog auf radiosiegen.de. Morgen früh bin ich wieder am Start für euch. Zwischen 6 und 10 würde mich freuen, wenn ihr wieder dabei seid. Tom Schirmer ist mein Name. Bis morgen.
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Lasst uns mal über Geld reden, denn wir können mitbestimmen, wie die neuen Euroscheine aussehen. Da sprechen wir gleich mal ausführlich drüber, natürlich auch, was aktuell auf den Scheinen so drauf ist. Wir halten gleich die Scheine in der Hand. Hier sind erstmal Toto, die halten, die Telefonline, würde ich mal sagen, ne? Oder? War das so? Hold the line! Schönen Abend euch!

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0: Der Mittwochabend mit Markus Steinacker. Hallo, wie sollen unsere Euroscheine bald aussehen? Genau darüber können wir jetzt abstimmen. 10 Entwürfe stehen zur Auswahl und zwar rund um die Themen europäische Kultur und Flüsse und Vögel. Die Online-Umfrage läuft noch bis zum 21. September. Aber auch die Geldscheine, die es schon gibt, stecken voller kurioser Geschichten. Kollege Robert Jans, fangen wir mal bei unseren eigenen Scheinen an. Die ganzen Brücken und Gebäude auf den Euronoten, wo stehen die eigentlich?
1: Nirgendwo. Genau, das ist ja das Kuriose. Also die Brücken, Fenster und Tore auf unseren Scheinen sind gar keine echten Bauwerke, aber die stehen für verschiedene Epochen und Baustile.
0: Immerhin. Wie ist das in anderen Ländern? Haben die Special-Motive, sag ich?
1: In Mexiko schwimmt beispielsweise auf dem 50er ein ziemlich ungewöhnlich aussehender mexikanischer Schwanz, Lurch. In Norwegen ist auf dem 200-Kronenschein ganz prominent ein Kabeljau abgebildet, weil die Fischerei für das Land so wichtig ist. Und die Schweiz, die ist ganz crazy, auf dem 200-Frankenschein findet man einen Teilchendetektor und eine Teilchenkollision als Symbol für die Bedeutung der Wissenschaft.
0: Hilf mir mal kurz aus, was ist ein Teilchendetektor?
1: Gute Frage, nächste Frage. Aber ich weiß, dass die Philippinen 1998 eine Banknote rausgebracht haben. Die war größer als ein DIN A4-Blatt. Damals war das Weltrekord, aber Rekorde sind ja da, um sie genau zu brechen. Ja. Malaysia hat 2017 mal die Druckerpresse angeworfen und eine stolze 37 mal 22 Zentimeter Banknote gedruckt. Laut Guinness Buch ist das die größte Banknote der Welt.
0: Immerhin. Also jetzt dürfen wir nicht über die Größe, aber über das Design abstimmen, Robert. Da kann aber doch bestimmt auch was schief gehen, oder?
1: Ja, sogar bei Zentralbanken. Auf Australiens 50-Dollar-Schein hatte sich tatsächlich mal ein Rechtschreibfehler eingeschlichen. Oh. Im wirklich kleinen Mikrotext sollte das englische Wort Responsibility stehen. Allerdings haben die da einfach ein I vergessen. Zu dem Zeitpunkt war aber schon alles gedruckt, als das aufgefallen ist.
0: Also vielleicht auch der Hinweis für die neuen Euroscheine vor dem Drucken lieber nochmal Korrektur lesen. Danke, Robert.

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1: Ich bin Thomas Brockt. 4 Jahre nach den Anschlägen auf die Nord Stream Pipelines in der Ostsee ist ein zweiter Verdächtiger gefasst worden. Das teilte die Bundesanwaltschaft in Karlsruhe mit. Es handelt sich um einen ukrainischen Taucher, der schon einmal in Polen festgenommen worden war. Diesmal wurde er in Kroatien gefasst.
2: Die polnische Justiz hatte den deutschen Auslieferungsantrag im vergangenen Herbst abgelehnt und den Ukrainer freigelassen. Jetzt ging er den Ermittlern in der kroatischen Küstenstadt Pula erneut ins Netz. Die Bundesanwaltschaft will ihn nach Deutschland überstellen lassen. Der ausgebildete Taucher soll Teil der Gruppe gewesen sein, die im September 2022 Sprengsätze an den Gaspipelines platzierte. Einer seiner mutmaßlichen Komplizen wurde kürzlich am Oberlandesgericht Hamburg angeklagt. Ob und wann es dort zum Prozess kommt, ist aber noch unklar. Aus Karlsruhe, Jacqueline Melcher.
1: Die seit Sonntag geltende Evakuierung eines Ortsteils von Monschau ist aufgehoben. Die rund 30 betroffenen Menschen können zurück in ihre Häuser, wie eine Stadtsprecherin sagte. Grund ist die sich entspannende Lage des Waldbrandes im Naturschutzgebiet Hohes Venn im nahen Belgien. Die Behörden dort hatten vermeldet, dass das Feuer eingekreist sei. Der FC Bayern München rechnet damit, dass Jamal Musiala seine Karriere trotz einer neurologischen Dysfunktion fortsetzen kann. Demnach gibt es derzeit keine Hinweise, dass der Fußballnationalspieler nicht weiter auf dem Niveau spielen kann. Der 23-Jährige war in nur 4 Tagen 2-mal bei Spielen zusammengebrochen.
3: Beim FC Bayern waren Musialas gesundheitliche Probleme schon vor den beiden Testspielen bekannt. Diagnostiziert wurden sogenannte Absenzen, eine Form epileptischer Anfälle, bei denen Betroffene für wenige Sekunden wie weggetreten wirken. Seine Einsätze seien medizinisch abgesprochen und aus ärztlicher Sicht unbedenklich gewesen, heißt es. Musiala selbst schreibt, er sei in bester medizinischer Behandlung und sehr optimistisch. Ein zusätzliches gesundheitliches Risiko bestehe nicht. Wann der 23-Jährige wieder spielen kann, ist allerdings offen. Philipp Detlefs, Sportredaktion.
1: Und noch zum Radsport. Der Tour de France Dritte Isaac del Toro hat den Prolog der Deutschlandtour gewonnen. Der Mexikaner fuhr auf dem 2,6 Kilometer langen Kurs im hessischen Bad Orb die schnellste Zeit und sich damit das erste Führungstrikot. Bester Deutscher war Tobias Müller auf Rang 10. Das waren die Nachrichten mit Thomas Brockt.
4: Das Wetter. Es bleibt wechselhaft. Am Abend und in der Nacht ziehen noch Schauer durch. Dahinter wird es mal länger trocken und auch aufgelockert. Morgen geht es dann auch wechselnd bewölkt weiter. Ab und zu ziehen noch Schauer durch. Auch kurze Gewitter sind möglich. Bei den Temperaturen gibt es keine Ausreißer. Maximal 21 bis 24 Grad.
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4: Fahrt bitte vorsichtig. Wir haben einige Unfallstellen und auch Gefahr durch Aquaplaning stellenweise. Und hier kommen die Staus ab 8 Minuten Zeitverzug. Die A1 Köln Richtung Dortmund zwischen Hagen West und Hagen Nord. 1 Kilometer Stau, eine Viertelstunde plus. Die A1 von Dortmund in Richtung Köln zwischen Wermelskirchen und Burscheid. 1 Kilometer, 11 Minuten plus. A46 Heinsberg Richtung Düsseldorf zwischen Jüchen und Kapellen. 3 Kilometer, eine halbe Stunde plus. Die A59 Köln Richtung Bonn zwischen Flughafen Köln-Bonn und Köln-Wahn. 1 Kilometer Stau, 11 Minuten extra. Und die A535, Velbert Richtung Wuppertal. Da haben wir dichten Verkehr zwischen Wülfrath und Wuppertal-Dornab, 10 Minuten plus. Gute Fahrt.
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4: Mit Markus Steinacker. Jetzt hatten wir schon die neuen Banknoten als Thema. Dann gucken wir doch mal direkt drauf, wie wir die alten beisammenhalten können. Also wie wir Geld sparen können. Das geht jetzt tatsächlich ganz gut bei der Autoversicherung. Gleich unser Thema.

0: Alles wird teurer. Ja, die Benzinpreise steigen auch weiter, aber bei den Autoversicherungen, da deutet vieles auf günstigere Preise hin. Gerade liegen die Preise für Versicherungswechsler durchschnittlich gerade mal knapp 1% über dem Vorjahr. Das haben Berechnungen des Vergleichsportals Verivox ergeben. Kollege Thomas Bremser, was ist denn aktuell eine preiswerte Versicherung und was eine teure?
1: Das ist schwer pauschal zu beantworten, denn der Preis hängt von vielen Faktoren ab. Vom Fahrzeugmodell, dem Wohnort, dem Alter, wie viel ich fahre und vieles mehr. Darum kann ein Tarif, der für eine Person günstig ist, für jemand anderen deutlich teurer ausfallen. Gerade zwischen den Versicherern gibt es aber oft erhebliche Unterschiede. Laut Verbraucherzentrale können sich die Beiträge je nach Vertrag um mehrere hundert Euro im Jahr unterscheiden.
0: Also ab aufs Vergleichsportal, aber bei so Autoversicherungen kommt es ja nicht nur auf den Preis an, sondern natürlich auch auf die Leistungen.
1: Zunächst muss ich unterscheiden zwischen Haftpflicht, Teilkasko und Vollkasko. Die Haftpflicht muss ich gesetzlich haben und hier senken die Versicherer die Preise erstmals seit der Corona-Pandemie wieder. Sorgenkind ist die Vollkasko, hier steigen die Preise weiter. Die Vollkasko deckt auch verschuldete Schäden am eigenen Auto ab und Vandalismus. Gerade bei älteren Autos lohnt die oft nicht mehr.
0: Okay, also Preise vergleichen, aber auch gucken, brauche ich die ganzen Leistungen wirklich? Und Thomas, wenn ich jetzt merke, meine aktuelle Versicherung ist viel zu teuer, Thema Kündigung?
1: Die meisten Verträge laufen bis Ende des Jahres. Meine Kündigung muss dann spätestens am 30. November eingegangen sein. Ich sollte vorsichtshalber aber nochmal in den Unterlagen gucken. Ob meine Versicherung teurer wird, teilt sie in der Regel im Herbst mit. Steigt der Preis, ohne dass der Schutz besser wird, sollte ich genau hinschauen, denn dann besteht meist ein Sonderkündigungsrecht. In der nächsten Wechselsaison kann ich auf jeden Fall viel Geld sparen, sagt Verivox. Um die 30% sind möglich.
0: 30% ist schon eine Ansage. Endlich können wir wieder ein bisschen Geld sparen. Danke dir, Thomas, für die Info.
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Mit Markus Steinacker. Geht ihr gerne tanzen? Oder zumindest ab und zu mal ein bisschen ab? Oder wippt ihr vielleicht auch im Auto mit, wenn ein cooler Song kommt? Dann haben wir auf jeden Fall was für euch. Italo Disco ist tatsächlich ein Ding. Und da gibt es diesen Sommer einen brandneuen Song. Den haben wir für euch eingepackt von absoluten Legenden. Und zwar unter anderem von Sophie Alice Baxter, der Disco Queen, und von Nile Rodgers aus der Originalbesetzung von der Band Chic. Gleich für euch hier im Best Mix. Jetzt erstmal Holly Humberstone, To Love Somebody. Schönen Abend.

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Der Mittwochabend mit Markus Steinacker. So, und wenn noch einmal einer um die Ecke kommt und behauptet, Disco sei tot, dem hau ich eine Disco-Kugel um die Ohren. Disco ist sowas von angesagt in sämtlichen Darreichungsformen. Im Funk hören wir ja auch oft hier mit Bruno Mars schon im besten Mix. Aber auch zum Beispiel Italo-Disco mit den typischen eingängigen Synthesizern geht wieder voll durch die Decke. Das beweisen hier absolute Legenden. Wir haben nämlich neue Musik von Nile Rodgers, Gründer der Band Chic 1976. Ja, und der hat mit der britischen Sängerin und Disco-Queen Sophie Alice Baxter sich zusammengetan. Und zusammen mit dem italienischen Produzenten und DJ Disco Bambino haben sie Dancing Without You produziert. Der Song katapultiert uns direkt auf einen bunt blinkenden Disco-Boden mit hohen Absätzen und Schlaghose. Hört sich an wie Mitte der 70er, ist aber brandneu aus diesem Sommer. Hier für euch Disco Bambino, Nile Rodgers und Sophie Alice Baxter, Dancing Without You. 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
1: Ich bin Thomas Brockt. Der große Brand im Hohen Venn in Belgien ist nach Behördenangaben von Feuerwehrleuten eingekesselt worden. Es gibt aber noch keine komplette Entwarnung. Einsatzkräfte kämpfen seit 5 Tagen gegen das Feuer im Naturschutzgebiet nahe der deutschen Grenze.
2: Großes Aufatmen auch auf der deutschen Seite der Grenze. Das Feuer nähert sich nicht mehr. Die Löscharbeiten und der Regen haben die Ausbreitung gestoppt. Die Stadt Monschau hob die Evakuierung mehrerer Straßenzüge auf. Rund 30 Menschen dürfen endlich zurück in ihre Häuser. Die meisten waren seit Sonntag bei Freunden oder Verwandten untergekommen, manche auch in einer Notunterkunft. In der Städteregion Aachen kann man das Feuer noch deutlich riechen und die Behörden empfehlen, vorsorglich Fenster und Türen geschlossen zu halten. Aber sie entwarnen auch. Die gemessenen Schadstoffkonzentrationen in der Luft liegen demnach unter den Grenzwerten. Ursula Winkler, Nachrichtenredaktion.
1: In Deutschland werden immer mehr ausländische Berufsabschlüsse anerkannt. Im vergangenen Jahr bewilligten die Behörden dem Statistischen Bundesamt zufolge 86.600 Anträge, knapp 10% mehr als im Vorjahr. Die meisten Anerkennungen stammten aus der Türkei, gefolgt von der Ukraine. Stark vertreten war auch Syrien. Die meisten anerkannten Berufsabschlüsse drehten sich wie im Vorjahr um medizinische Berufe. 4 Jahre nach den Anschlägen auf die Nord Stream Pipelines ist ein weiterer Verdächtiger gefasst worden. Die Bundesanwaltschaft ließ einen Ukrainer in Kroatien von dortigen Beamten festnehmen, wie die Karlsruher Behörde mitteilte.
3: Unterm Strich ist das ein Plus von knapp 10%. Vor allem Menschen aus Syrien, die haben das Go bekommen, nun hier zu arbeiten. Da gab es den größten Zuwachs. Doch die allermeisten Anerkennungen für Berufsabschlüsse, die bekamen wie auch schon im Vorjahr Leute aus der Türkei. Und davon profitiert vor allem der medizinische Bereich. Viele arbeiten nun als Pflegekraft oder Arzt. Aber es gibt auch viele neue Ingenieure. Claudia Wächter, Nachrichtenredaktion.
1: Noch zum Radsport. Der Tour de France-Dritte Isaac Del Toro hat den Prolog der Deutschland-Tour gewonnen. Der Mexikaner fuhr auf dem 2,6 Kilometer langen Kurs im hessischen Bad Orb die schnellste Zeit und holte sich damit das erste Führungstrikot. Bester Deutscher war Tobias Müller auf Rang 10. Morgen wird die Deutschland-Tour mit der ersten Etappe von Bad Orb nach Schwäbisch Hall fortgesetzt.
4: Das Wetter.
5: Da gibt's nicht viel Neues. Viele Wolken, ein paar Schauer wechseln sich ab. Zum frühen Morgen lockert's hier und da auch mal auf. Aber auch der Donnerstag hat dann einiges an Wolken im Gepäck. Zwischendurch auch kurze Auflockerungen, aber auch Regenschauer im Mix. Stellenweise auch Gewitter. Ein bisschen Entspannung ist zum Freitag drin, dann lockert's auch öfter mal auf. Bei den Temperaturen tut sich nicht viel. Tagsüber maximal 24 Grad, nachts Tiefstwerte zwischen 15 und 12 Grad.
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5: Und hier kommen die Staus ab 5 Minuten Zeitverzug. Die A1 Münster Richtung Köln zwischen Kreuz Dortmund-Unna und Westhofener Kreuz 2 Kilometer, 16 Minuten plus. Die A46 Heinsberg Richtung Düsseldorf zwischen Grevenbruch und Kapellen 1 Kilometer Stau, 15 Minuten plus. Und die A59 Köln Richtung Bonn zwischen Flughafen Köln-Bonn und Köln-Wahn 1 Kilometer, 8 Minuten extra. Gute Fahrt!
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5: Mit Markus Steinacker. Und was habe ich mich gefreut? Ich war vor ein paar Tagen in Holland im Urlaub und habe mir auch so ein bisschen Urlaub für zu Hause eingepackt. Ne? So einen schönen Sixpack Hertog Jan, also holländisches Bier, und so ein paar mit Marzipan gefüllte Küchlein. Richtig geil. Aber was ist hier zu Hause? Schmeckt das einfach nicht so geil wie in Holland an der Küste. Aber ich glaube, mit dem Eindruck bin ich nicht allein. Was und warum schmeckt nur im Urlaub oder da besser? Dem gehen wir in dieser Stunde mal nach.

0: Der Matthias in Holland, die Pizza in Italien, die Paella in Spanien. Was im Urlaub schmeckt, das muss zu Hause nicht unbedingt auch gut schmecken. Andersrum? Na genauso, oder? Wie seht ihr das? Bier, Wein, Brot, irgendwie schmeckt anders, oder?
1: Ich finde wirklich das Obst und Gemüse. Es schmeckt einfach nach dem, was es auch ist. Und das, finde ich, ist in Deutschland schon lange nicht mehr.
2: Und dann kommt man nach Hause und nichts schmeckt mehr, oder?
1: Nein, es schmeckt schon. Aber man ist halt manchmal schon enttäuscht, ne? Oder denkt halt, warum ist das so? Aber das liegt wahrscheinlich auch daran, dass es regionaler ist, da geerntet wird, da verkauft wird.
3: Der Wein schmeckt anders, ja. Aber ich nehme das in Kauf und versuche dann trotzdem an den Urlaub zu denken. Ich habe zum Beispiel ein Aperitif, den trinke ich dann zu Hause auch. Und dann schmeckt es nach Urlaub. Dann kann ich so ein Stückchen Urlaub zu Hause miterleben, weil er mich da an den Urlaub erinnert.
0: Immerhin. Aber warum ist das so? Warum schmecken manche Sachen im Urlaub manchmal besser? Sprechen wir gleich noch ausführlich drüber.
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das Gemüse gemüsiger, der Wein weiniger, das Bier bieriger. Ich weiß auch nicht, wie man das nennen kann, aber es ist wirklich ein Phänomen. Im Urlaub schmecken viele Sachen einfach besser. Ist das wirklich so oder kommt uns das nur so vor? Wir haben uns so ein bisschen wissenschaftlich rangetastet an das Thema. Sprechen wir gleich mal ausführlich drüber. Markus Steinacker hier, schönen Abend euch.

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0: Ja, Purple Disco Machine mit Substitution. Da sind wir schon genau im Thema. Substitution, Ersatzmittel. Ich glaube, ihr kennt dieses Phänomen aus dem Urlaub auch, ne? So, Sommerurlaub, man ist im Restaurant, bestellt ein Glas Wein und es ist der leckerste Wein der Welt. Dann nimmt man sich so eine Flasche mit nach Hause, probiert den Wein zu Hause und da schmeckt er irgendwie nur noch halb so gut. Wir haben vor einer halben Stunde schon mit euch drüber gesprochen. Ja, für viele schmeckt es tatsächlich einfach frischer irgendwie im Urlaub. Das Gemüse besser, authentischer irgendwie. Aber wir wollen natürlich auch wissen, sind die Produkte wirklich besser oder ist das vielleicht nur wirklich so eine Art Placebo-Effekt? Kollege Stefan Rejek, es ist doch nicht überall der Wein und das Gemüse objektiv besser als bei uns zu Hause, oder?
1: Nee, also in erster Linie liegt das ganze Phänomen an unserer Stimmung im Urlaub. Und an unsere Erwartungen. Wir sind da nämlich neugieriger und einfach offener. Und wenn da jetzt so ein fremder Geschmack dabei ist, der uns hier zu Hause vielleicht sogar stören würde, dann denken wir nicht, boah, ist das ekelhaft, sondern wir werten es eher positiv und als Teil einer authentischen Urlaubserfahrung.
0: Also kann man sagen, die Umgebung ist ausschlaggebend für das Geschmackserlebnis,
1: oder? Ja, absolut. Hier, spanisches Bier zum Beispiel ist für mich unschlagbar am Meer mit Sand zwischen den Zähnen. Und bei mir zu Hause auf der Couch schmeckt es dann nur halb so gut.
0: Ja, da kann das mitgebrachte Bier zu Hause im Wohnzimmer mit dem Strand beim Sonnenuntergang nicht mithalten.
1: Ja, genau. Und du kennst ja auch den Spruch, das Auge isst mit. Und ich würde sagen, jeder Sinn isst eigentlich mit. Also der Geruch von Salzluft, das Rauschen des Meeres, das entspannende Licht beim Sonnenuntergang, das spielt da eben alles auch mit rein.
0: Also Tipp für den nächsten Urlaub, lass die Sachen, die geil schmecken, da wo sie sind. Oder ihr macht ein tolles Urlaubsfoto, setzt euch zu Hause vor den Laptop, guckt das an und genießt es dann ebenso.
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1: Ich bin David Riemer. Versicherer schätzen, dass in Deutschland viele Millionen Arbeitsstunden durch Hitze verloren gehen. Der Hauptgeschäftsführer der deutschen gesetzlichen Unfallversicherung Fassauer weist auch auf ein erhöhtes Unfallrisiko hin. Ab 30 Grad gäbe es etwa 8% mehr Arbeitsunfälle als bei Temperaturen zwischen 10 und 15 Grad, sagte er.
2: Die Zahl dieser Hitzetage hat sich seit den 1950ern etwa verdreifacht, rechnet der Experte vor. Für jemanden auf einem Gerüst, an einer Maschine oder hinter dem Steuer könne nachlassende Konzentration schwerwiegende Folgen haben. So verzeichnen die Versicherer an Hitzetagen auch deutlich mehr Unfälle auf dem Arbeitsweg. Und allein im Jahr 2023 seien schätzungsweise 37 Millionen Arbeitsstunden durch Hitze verloren gegangen. Die Versicherer fordern einen besseren Hitzeschutz. Ursula Winkler, Nachrichtenredaktion.
1: Die seit Sonntag geltende Evakuierung eines Ortsteils von Monschau ist aufgehoben. Die rund 30 betroffenen Menschen können zurück in ihre Häuser, sagt eine Stadtsprecherin. Grund ist die sich entspannende Lage des Waldbrandes im Naturschutzgebiet Hohes Venn im nahen Belgien. Die Behörden dort hatten vermeldet, dass das Feuer eingekreist sei. Pflegekräfte, Ärzte, Ingenieure, ausländische Fachkräfte werden gebraucht, um den Bedarf in Deutschland zu decken. Jetzt steigt die Zahl der Anerkennungen deutlich. Im vergangenen Jahr bewilligten die Behörden mehr als 86.000 Anträge, teilte das Statistische Bundesamt mit.
3: Unterm Strich ist das ein Plus von knapp 10%. Vor allem Menschen aus Syrien, die haben das Go bekommen, nun hier zu arbeiten. Da gab es den größten Zuwachs. Doch die allermeisten Anerkennungen für Berufsabschlüsse, die bekamen, wie auch schon im Vorjahr, Leute aus der Türkei. Und davon profitiert vor allem der medizinische Bereich. Viele arbeiten nun als Pflegekraft oder Arzt. Aber es gibt auch viele neue Ingenieure. Claudia Wächter, Nachrichtenredaktion.
1: Außenminister Wadefuhl fürchtet keine Belastung der deutsch-ukrainischen Beziehungen nach der Festnahme eines zweiten Verdächtigen wegen des Anschlags auf die Nord Stream Pipelines. Es sei Aufgabe aller Ermittlungsbehörden, das mit Nachdruck zu verfolgen und auch die notwendigen Maßnahmen zu ergreifen. Das sagte er bei einem Besuch in der Schweiz. 4 Jahre nach den Anschlägen auf die Pipelines in der Ostsee war ein zweiter Verdächtiger gefasst worden. Die Bundesanwaltschaft ließ den Ukrainer in Kroatien von dortigen Beamten festnehmen.
4: Das Wetter.
5: Es bleibt wechselhaft. Am Abend und in der Nacht ziehen noch Schauer durch. Dahinter wird es mal länger trocken und auch aufgelockert. Morgen geht es dann auch wechselnd bewölkt weiter. Ab und zu ziehen noch Schauer durch. Auch kurze Gewitter sind möglich. Bei den Temperaturen gibt es keine Ausreißer. Maximal 21 bis 24 Grad.
4: NRW Verkehr.
5: Und es staut sich noch auf der A1 Dortmund Richtung Köln. Zwischen Schwerte und Westhofener Kreuz 1 Kilometer, 10 Minuten plus. Auf der A30 Bad Oeynhausen Richtung Osnabrück zwischen Bad Oeynhausen Nord und Gohfeld 1 Kilometer, 8 Minuten plus. Die A46 Heinsberg Richtung Düsseldorf zwischen Grevenbruch und Kapellen dichter Verkehr und 1 Minute plus. Und die A59 Köln Richtung Bonn zwischen Flughafen Köln-Bonn und Spich 3 Kilometer Stau und 11 Minuten plus. Kommt gut durch.
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5: Mit Markus Steinacker und korrigiert mich, wenn ich falsch liege, aber einkaufen im Urlaub ist doch der Hammer, oder? So durch fremde Supermärkte schlendern und einfach mal ein bisschen Zeug einpacken und probieren? Ja, das mögt ihr auch. Sprechen wir gleich nochmal ausführlich drüber. Jetzt erstmal der Alex Warren hier mit Fever Dream. Schöne Nacht euch.

0: 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So, wir biegen mal eben ab vom Lemon Tree in den nächsten Supermarkt. Aber nicht hier bei uns um die Ecke, sondern ganz, ganz, ganz weit weg. Im Urlaub ist es doch einfach herrlich, oder? Im Urlaub einkaufen gehen. Aber im Urlaub ist das auch irgendwie immer so ein Erlebnis. Es kann dann schon mal vorkommen, zum Beispiel, dass ich jetzt in so einem Supermercado in Spanien irgendwie eine Stunde einfach nur vor mich hinschlendere, mir die Packungen angucke und dann alles Mögliche einpacke. Wir wollten natürlich auch von euch wissen, ist das bei euch auch so?
1: Wir waren jetzt in Spanien, Alicante, und wenn man da das Obst und Gemüse sieht, denkt man, wie kann das sein, dass das so viel günstiger ist wie in Deutschland? Sowas ist überraschend und es schmeckt halt auch, eine Tomate schmeckt nach Tomate. Also es ist faszinierender vielleicht, weil die andere Sachen haben als hier in Deutschland. Dann ist das schon, ne, interessanter und man weiß nicht, wo was ist und man guckt und sucht.
2: Ja, in erster Linie die Auswahl und die regionalen Produkte. Und das ist halt interessant. Ne?
3: Es ist ganz vieles anders und ganz vieles neu und interessant. Manchmal vergreift man sich auch und das schmeckt nachher gar nicht, aber meistens ist es einfach schön. Und einfach neue Produkte, das hat schon wirklich was Besonderes. Ist auch so ein Urlaubsfeeling.
0: Absolut. Also ich bin nicht der Einzige, für den Einkaufen im Urlaub irgendwie aufregend ist. Und das sage ich jetzt hier, das ist kein Witz, mit einer Packung Mini Gefulde Keuken aus Holland. Ihr entschuldigt mich, ich habe eine Verabredung.
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mit Markus Steinacker. Wie ist euch das Einkaufen lieber? Schnell rein, alles besorgen und schnell wieder raus? Oder sich Zeit lassen, ein bisschen rumsuchen, vielleicht auch mal mit der Kassiererin oder dem Kassierer ein bisschen plauschen? Das Schöne ist, es gibt bei uns in NRW ganz viele unterschiedliche Arten einzukaufen, sowohl am Automaten für diejenigen, die es ganz schnell mögen, aber auch Plauderkassen gibt es, wo man sich mal ein bisschen austauschen kann. Sprechen wir gleich mal ausführlich drüber. Euch eine schöne Nacht.

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0: Mit Jump in der Mittwochnacht, gleich hier bei unserem besten Mix, Teddy Swims, Mr. Know-It-All. Wenn ihr einkaufen geht, ne, seid ihr dann eher Team Einkaufen ist ein Erlebnis, da lasse ich mir Zeit, oder eher das Team durch den Laden sprinten und schnell an der SB-Kasse wieder raus. Wir schauen uns beide Extreme an. Gestern haben wir euch schon die Plauderkasse vorgestellt. Und auf der anderen Seite sprechen wir jetzt über die erste vollautomatisierte Metzgerei in Düsseldorf. Die boomt vor allem bei jüngeren Menschen, die schnell und ohne viel Tamtam einkaufen wollen.
1: Wir haben keine Schlange mehr. Man kann sich in Ruhe die Ware angucken. Wir haben Familien, die haben ihre Vorbestellung. Die wird genommen, einmal kurz an der Kasse eingescannt und schon ist der Einkauf für die nächsten Tage erledigt.
0: Ja, sagt Max Zander von der Automatenmetzgerei aus Düsseldorf. Ganz anders läuft's an der Plauderkasse in der Edeka-Filiale von Benedikt Steves in Kempten. Sieht aus wie jede andere Kasse, aber da ist alles ein bisschen entspannter. Und wer will, der kann da auch ein Pläuschen haben.
2: Das ist ja schon das Interessante, dass wir auch ein Treffpunkt sind, weil Einkaufen immer noch zum Alltag gehört und weil da auch ganz viele interessante und gute Treffen und Gespräche bei rauskommen können, ne?
0: Ja, und vor allem alte Menschen gehen gerne an die Plauderkasse. Senioren sind ja oft einsam und freuen sich über Kontakt. Das Ganze war übrigens auch eine Idee der Seniorenhilfe vor Ort. So, und wenn wir jetzt beides mal mischen, Senioren und Automatisierung, da könnte man denken, dass Ältere vielleicht Schwierigkeiten mit der Technik haben, wie in so einer Automatenmetzgerei. Da wurde uns aber was anderes gesagt.
3: Wir haben mehrere ältere Leute gehabt, gegenseitig haben die sich das gezeigt und haben gesagt, oh, guck mal, ich kann das, das ist doch eine super Sache.
0: Ja, guck mal, funktioniert. Also ist auch schön, wieder was Soziales. Schön zu sehen, dass jeder Einkaufstyp quasi irgendwo was Passendes hat.
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1: Ich bin David Riemer. Mit Blick auf niedrige Gasspeicherstände sehen Bundeswirtschaftsministerium und Bundesnetzagentur die Wirtschaft in der Pflicht. Die Füllung der deutschen Speicher, die im Moment rund zur Hälfte ausgelastet sind, sei sehr gering, sagte eine Ministeriumssprecherin. Sie fordert die Händler auf, einzuspeichern.
2: Der früher wichtigste Gaslieferant Russland ist schon mit Beginn des Ukraine-Kriegs weggebrochen und der Iran-Krieg sorgt für weitere Knappheit. Die Transporte kommen kaum durch die Straße von Hormuz und das treibt die Preise in die Höhe. Normalerweise kaufen die Händler im Sommer ein, um das Gas in der Heizperiode zu verkaufen, aber aktuell sind die Speicher nur halb voll. Im November müssten sie nach gesetzlichen Vorgaben zu 80% gefüllt sein. Für eine sichere Versorgung im Winter sieht das Wirtschaftsministerium die Händler in der Pflicht. Ursula Winkler, Nachrichtenredaktion.
1: Der große Brand im Hohen Venn in Belgien ist nach Behördenangaben von Feuerwehrleuten eingekesselt worden. Eine komplette Entwarnung gibt es aber noch nicht. Das Feuer hat bislang rund 3000 Hektar zerstört. Das entspricht rund 4200 Fußballfeldern und der Brand ist weiter aktiv. In Monschau weitet sich das Feuer nicht weiter in Richtung Deutschland aus. Der Regen hat die Löscharbeiten begünstigt. Aktuell sind noch 170 Kräfte im Einsatz. Bei den deutschen Fluggesellschaften ist der durchschnittliche Kerosinverbrauch pro Passagier im vergangenen Jahr erneut gesunken. Das berichtet der Bundesverband der deutschen Luftverkehrswirtschaft. Für eine Strecke von 100 Kilometern musste pro Kopf demnach gut 3,3 Liter Flugbenzin aufgewendet werden.
3: Im Vergleich zu 2024 ist der Pro-Kopf-Verbrauch damit so etwa um ein halbes Wasserglas gesunken. Aber im Vergleich zu 1990 hat er sich fast halbiert. Weil die Fluggesellschaften immer mehr moderne Flieger anschaffen, betont der Verband. Und das geht auch so weiter. Im Verlauf der nächsten 10 Jahre soll zum Beispiel etwa die Hälfte aller deutschen Maschinen gegen neue ausgetauscht werden. Aber die Umweltorganisation Atmosphäre kritisiert, dass der Luftverkehr insgesamt seine Klimaziele weiterhin verfehlt. Thomas Thonfeld, Nachrichtenredaktion.
1: Viele Menschen in Deutschland bekommen nachts zu wenig Schlaf. Knapp 40% schlafen eigenen Angaben zufolge unter der Woche weniger als 7 Stunden. Das zeigt eine Untersuchung des Robert-Koch-Instituts. Laut Studie ist eine Schlafdauer von weniger als 7 Stunden bei Erwachsenen gemäß internationalen Schlafempfehlungen zu kurz. Betroffen sind laut der Befragung deutlich mehr Männer als Frauen.
4: Das Wetter. Da gibt's nicht viel Neues. Viele Wolken, ein paar Schauer wechseln sich ab. Zum frühen Morgen lockert's hier und da auch mal auf. Aber auch der Donnerstag hat dann einiges an Wolken im Gepäck. Zwischendurch auch kurze Auflockerungen, aber auch Regenschauer im Mix. Stellenweise auch Gewitter. Ein bisschen Entspannung ist zum Freitag drin, dann lockert's auch öfter mal auf. Bei den Temperaturen tut sich nicht viel. Tagsüber maximal 24 Grad, nachts Tiefstwerte zwischen 15 und 12 Grad.
5: NRW Verkehr.
4: Und es staut sich jetzt noch auf der A1 Dortmund Richtung Köln zwischen Schwerte und Westhofener Kreuz auf 1 Kilometer, 3 Minuten plus. Die A30 Rheine Richtung Osnabrück zwischen Ibbenbüren West und Langenbeck, dichter Verkehr, 1 Minute plus. Und auf der A30 Bad Oeynhausen Richtung Osnabrück zwischen Bruchmühlen und Melle Ost, 3 Kilometer Stau, 50 Minuten plus. Kommt gut durch.
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4: Es geht aufs Ende der Ferien zu und da müssen wir nochmal über ein Thema sprechen, was manche machen, aber eigentlich nicht geht und auch im Zweifelsfall sehr, sehr teuer werden kann. Schule schwänzen. Gleich ausführlich unser Thema. Jetzt erstmal Pink, What About Us. Markus Steinacker hier. Eine angenehme Nacht euch.

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0: Na, Ferien verlängern, weil der Flug ein paar hundert Euro billiger ist? Es kann teuer werden. In NRW haben die Behörden letztes Jahr fast 12.000 Bußgeldverfahren eingeleitet wegen Verletzung der Schulpflicht. Was Eltern dazu wissen sollten, hat José Nasciandi aus unserem Landtagsstudio für uns rausgefunden. José, 12.000 Verfahren, das ist im Vergleich zum Vorjahr ein Plus von 25%. Was steckt dahinter? Geht's wirklich so oft um Eltern, die ihre Kinder einfach früher aus der Schule nehmen?
1: Ja, das kommt durchaus vor. Allein bei den drei Bezirksregierungen, die solche Ferienfälle separat erfassen, waren es im vergangenen Jahr mehr als 1.100 Verfahren. Die anderen zwei Bezirksregierungen erfassen diese Fälle nicht separat, aber man kann davon ausgehen, dass es auch da viele Fälle gibt.
0: Was wären denn triftige Gründe für ein Fehlen, auch direkt vor oder nach den Ferien?
1: Na klar, ist eine Krankheit, das ist so ein triftiger Grund. Einige Schulen verlangen trotzdem rund um die Ferien ein Attest vom Arzt. Auch wenn ein Kind in die Reha muss oder ins Krankenhaus oder einen zwingenden Arzttermin hat, dann ist das so ein triftiger Grund. Anerkannt werden manchmal auch wichtige religiöse Feste. Entscheidend ist immer, es muss einen echten Grund geben. Der billigere Ferienflug gehört nicht dazu und am besten lässt man sich das Fehlen vorher von der Schule genehmigen.
0: So, und was passiert, wenn Eltern trotzdem sagen, wir fahren jetzt einfach? Wie teuer kann das tatsächlich werden?
1: Es werden bis zu 1.000 Euro Bußgeld fällig, und zwar pro Kind. Und bei einem Verstoß im Zusammenhang mit den Ferien können zusätzlich noch bis zu 80 Euro pro Fehltag fällig werden. Und bei Jugendlichen ab 14 kann auch zusätzlich noch gegen sie selbst ein Bußgeld verhängt werden. Also für einen vermeintlich günstigeren Urlaub kann das ziemlich schnell ziemlich teuer werden. Und es gibt noch Ärger mit der Schule. Zu empfehlen ist das nicht, auch wenn man dadurch vielleicht den ein oder anderen Euro sparen würde.
0: Fast 12.000 Bußgeldverfahren zeigen, wer die Schulferien eigenmächtig verlängert, riskiert in NRW nicht nur Ärger, sondern auch empfindliches Bußgeld.
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mit Markus Steinacker und dem besten Mix für eure Nacht. Tiffany Aris, Glockenbach und Dexys Midnight Runners. Also wenn das nicht passt von der Zeit, dann weiß ich auch nicht. Schöne Nacht euch.

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0: Ja, noch ein paar Minuten lang ist er, dieser Mittwoch, der 19. August. Heute haben wir ja den Affen gefeiert. Heute ist Tag des Orang-Utans. Comedian Hannes Höfer kommt dabei auf eine wichtige Frage.
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2: Welches Tier wärt ihr gerne? Also an Land wäre ich auf jeden Fall gerne ein Affe. Erstmal mag ich Bananen sehr gerne. Zweitens, Klettern macht Spaß. Und vier Hände. Hallo? Du kannst so gemütlich morgens die Dschungelzeitung lesen, nimmst dann ganz entspannt mit dem Fuß den Pott Kaffee, während du dir mit dem anderen Fuß am Hinterkopf kratzt. Außerdem glaube ich, Lausen ist wie Meditation. In der Luft wäre ich gerne ein Albatros. So mal eben nach New York fliegen, kein Problem. Und im Wasser, da sagen die meisten Hai oder Delfin, aber so ein Oktopus, ja, der hat's drauf. Ne, der kann die Farbe wechseln, hat Saugnäpfe, 8 Arme, 3 Herzen, der ist so flexibel, der kommt durch jedes Schlüsselloch. Da hast du mehr Gadgets als jedes James-Bond-Auto. Da hat der liebe Gott wirklich bei der Sonderausstattung das Komplettpaket bestellt. Gut, die sehen ein bisschen gewöhnungsbedürftig aus, aber mit einer anderen Frisur. Und immer dran denken, die Steigerung von Prima ist Primat.
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1: Ich bin David Riemer. 4 Jahre nach den Anschlägen auf die Nord Stream Pipelines ist ein zweiter Verdächtiger gefasst worden. Das teilte die Bundesanwaltschaft in Karlsruhe mit. Es handelt sich um einen ukrainischen Taucher, der schon einmal in Polen festgenommen worden war. Diesmal wurde er in Kroatien gefasst.
2: Die polnische Justiz hatte den deutschen Auslieferungsantrag im vergangenen Herbst abgelehnt.

0: abgelehnt und den Ukrainer freigelassen. Jetzt ging er den Ermittlern in der kroatischen Küstenstadt Pula erneut ins Netz. Die Bundesanwaltschaft will ihn nach Deutschland überstellen lassen. Der ausgebildete Taucher soll Teil der Gruppe gewesen sein, die im September 2022 Sprengsätze an den Gaspipelines platzierte. Einer seiner mutmaßlichen Komplizen wurde kürzlich am Oberlandesgericht Hamburg angeklagt. Ob und wann es dort zum Prozess kommt, ist aber noch unklar. Aus Karlsruhe, Jacqueline Melcher.
1: Der große Brand im Hohen Venn in Belgien ist nach Behördenangaben von Feuerwehrleuten eingekesselt worden. Es gibt aber noch keine komplette Entwarnung. Einsatzkräfte kämpfen seit Tagen gegen das Feuer im Naturschutzgebiet nahe der deutschen Grenze.
2: Großes Aufatmen auch auf der deutschen Seite der Grenze. Das Feuer nähert sich nicht mehr. Die Löscharbeiten und der Regen haben die Ausbreitung gestoppt. Die Stadt Monschau hob die Evakuierung mehrerer Straßenzüge auf. Rund 30 Menschen dürfen endlich zurück in ihre Häuser. In der Städteregion Aachen kann man das Feuer noch deutlich riechen. Und die Behörden empfehlen, vorsorglich Fenster und Türen geschlossen zu halten. Aber sie entwarnen auch. Die gemessenen Schadstoffkonzentrationen in der Luft liegen demnach unter den Grenzwerten. Ursula Winkler, Nachrichtenredaktion.
1: Über den Norden von Rheinland-Pfalz sind am Abend schwere Unwetter hinweggezogen. Zwei Menschen wurden durch einen umstürzenden Baum schwer verletzt. Außerdem wurden etliche Dächer abgedeckt, Fassadenteile stürzten ab und Gegenstände flogen umher. Das ganze Ausmaß der Schäden ist noch nicht absehbar. Und im brandenburgischen Fürstenwalde-Spree soll es laut der Europäischen Unwetterdatenbank einen Tornado gegeben haben. Ein Dach wurde abgedeckt und Bäume stürzten um, heißt es. Bislang ist nichts über verletzte Personen bekannt. Außenminister Wadefuhl fürchtet keine Belastung der deutsch-ukrainischen Beziehungen nach der Festnahme eines zweiten Verdächtigen wegen des Anschlags auf die Nord Stream Pipelines. Es sei Aufgabe aller Ermittlungsbehörden, das mit Nachdruck zu verfolgen und auch die notwendigen Maßnahmen zu ergreifen. Das sagte er bei einem Besuch in der Schweiz.
3: Das Wetter. Die Nacht ist relativ wolkig, Temperaturen so um die 13 Grad und nachher zieht auch immer wieder Regen durch, auch im Tagesverlauf immer wieder Regenschauer, Temperaturen dann bis 24 Grad. Am Freitag gibt es dann wieder ein bisschen mehr Sonne.
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5: A31 Gronau-Oberhausen zwischen Schermbeck und Dorsten, 1 Kilometer Stau. Und A42 Kamp-Lindfort-Dortmund zwischen Duisburg-Barl und Duisburg-Bekerwerth, dichter Verkehr, 8 Minuten Verzögerung. Wir wünschen allen unterwegs gute Fahrt.
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3: Da merkt man mal, wie schnell so eine Woche umgeht. Zack, sind wir schon im Donnerstag, so schnell geht das. Sorry Puppy, jetzt von Topic und Becky G.

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0: Wir sind in Sommerferien Woche 5. Viele hatten ihren Sommerurlaub schon. Und geht euch das genauso, dass ihr im Urlaub auch gerne einfach in den Supermarkt geht und guckt, was es da so anderes so zu futtern gibt? Ne? Besonders, wenn ihr im Ausland unterwegs wart. Ja, schon interessant. Was habt ihr da entdeckt und was hat euch besonders gut geschmeckt und was habt ihr da mitgebracht?
1: Ich finde wirklich das Obst und Gemüse. Es schmeckt einfach nach dem, was es auch ist. Und das, finde ich, ist in Deutschland schon lange nicht mehr.
2: Und dann kommt man nach Hause und nichts schmeckt mehr, oder?
1: Nein, es schmeckt schon. Aber man ist halt manchmal schon enttäuscht, ne? Oder denkt halt, warum ist das so? Aber das liegt wahrscheinlich auch daran, dass es regionaler ist, da geerntet wird, da verkauft wird.
3: Der Wein schmeckt anders, ja. Aber ich nehme das in Kauf und versuche dann trotzdem an den Urlaub zu denken. Ich habe zum Beispiel ein Aperitif, den trinke ich dann zu Hause auch. Und dann schmeckt es nach Urlaub. Dann kann ich so ein Stückchen Urlaub zu Hause miterleben, weil er mich da an den Urlaub erinnert.
0: Ja, immer schön rein mit dem Zeug. Ne? Dann erinnert man sich irgendwann an den Urlaub auch. Vielleicht auch nicht mehr, wenn man zu viel von dem Aperitif getrunken hat. Und ihr kennt sicherlich auch das Phänomen, dass ihr euch ein paar dieser Dinge aus dem Urlaub mitgebracht habt, weil die euch so gut geschmeckt haben. Dann macht ihr sie zu Hause auf, esst sie. Also schmeckt es plötzlich nicht mehr. Ich habe mal aus Portugal so eine Sardinenpaste mitgebracht. Die habe ich da geliebt, ja. Kartonweise habe ich diese kleinen Dosen mitgenommen. Ja, hier fand ich es dann irgendwie, naja. Also, Frage an euch. Braucht noch jemand Sardinenpaste aus Portugal? Ich hätte noch.
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Schönen Donnerstag, und damit dieser Donnerstag wirklich der legendärste in eurem Leben wird, sorgen wir mit Musik für Untermalung dazu, dass es auch wirklich so passieren wird. Jetzt ist der Druck da, ne? Lucky Day, würde ich mal sagen, ist das heute. Hier ist Sascha.

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0: Mich lässt das ja mit der mitgebrachten Sardinenpasta aus Portugal irgendwie nicht los, ja? Ich fand sie super da, hier schmeckt sie mir nicht. Ich habe mir tonnenweise davon damals mitgebracht. Das ist schon komisch. Vielleicht habt ihr das auch mal mit dem Wein oder so erlebt. Habt ihr gedacht, das ist der weltbeste Wein da im Urlaub. Den muss ich natürlich mit nach Hause nehmen. Und dann macht ihr die auf, die Flasche Wein. Und dann, ja, schmeckt es noch nicht mal halb so gut. Ja, wir haben vor einer halben Stunde darüber gesprochen. Viele von euch haben eine ähnliche Erfahrung gemacht. Die finden zumindest, dass im Urlaub Gemüse frischer, regionaler, authentischer schmeckt. Jetzt wollten wir natürlich wissen, woran liegt das? Sind die Produkte wirklich so besser? Kollege Stefan Rijek ist hier. Du hast dich wissenschaftlich mit dem Thema beschäftigt. Endlich kriegen wir eine Antwort darauf, warum das irgendwie hier nicht mehr schmeckt. Meine Sardinenpaste beispielsweise. Es sind doch nicht überall Wein und Gemüse besser als zu Hause, oder?
1: Nee, also in erster Linie liegt das ganze Phänomen an unserer Stimmung im Urlaub und an unserer Erwartung. Wir sind da nämlich neugieriger und einfach offen. Und wenn da jetzt so ein fremder Geschmack dabei ist, der uns hier zu Hause vielleicht sogar stören würde, dann denken wir nicht, boah, ist das ekelhaft, sondern wir werten es eher positiv und als Teil einer authentischen Urlaubserfahrung.
0: Mhm. Da ist ja dann auch die Umgebung vermutlich mal ausschlaggebend für die Geschmackserfahrung, oder?
1: Ja, absolut. Hier, spanisches Bier zum Beispiel ist für mich unschlagbar am Meer mit Sand zwischen den Zähnen und bei mir zu Hause auf der Couch schmeckt es dann nur halb so gut.
0: Gut, den Sand zwischen den Zähnen, darauf kann ich verzichten, aber ja klar, so bei Strand und Sonnenuntergang, da kann das Wohnzimmer natürlich nicht mithalten.
1: Ja genau, und du kennst ja auch den Spruch, das Auge isst mit, und ich würde sagen, jeder Sinn isst eigentlich mit, also der Geruch von Salzluft, das Rauschen des Meeres, das entspannende Licht beim Sonnenuntergang, das spielt da eben alles auch mit rein.
0: Ja, ich habe so eine Ambientlampe, naja gut, ich glaube, das reicht nicht. Stefan, vielen Dank. Also, Tipp für den nächsten Urlaub, lass die Sachen, die wirklich genial schmecken, da wo sie sind, die schmecken zu Hause nicht ansatzweise so gut. Ihr spart natürlich Geld und die Geschmackserfahrung verknüpft ihr dann einfach immer mit eurem Urlaub. Und ihr habt einen Grund, warum ihr da einfach nochmal hinfahrt.
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1: Ich bin David Riemer. Versicherer schätzen, dass in Deutschland viele Millionen Arbeitsstunden durch Hitze verloren gehen. Der Hauptgeschäftsführer der deutschen gesetzlichen Unfallversicherung Fassauer weist auch auf ein erhöhtes Unfallrisiko hin. Ab 30 Grad gäbe es etwa 8% mehr Arbeitsunfälle als bei Temperaturen zwischen 10 und 15 Grad, sagte er.
2: Die Zahl dieser Hitzetage hat sich seit den 1950ern etwa verdreifacht, rechnet der Experte vor. Für jemanden auf einem Gerüst, an einer Maschine oder hinter dem Steuer könne nachlassende Konzentration schwerwiegende Folgen haben. So verzeichnen die Versicherer an Hitzetagen auch deutlich mehr Unfälle auf dem Arbeitsweg. Und allein im Jahr 2023 seien schätzungsweise 37 Millionen Arbeitsstunden durch Hitze verloren gegangen. Die Versicherer fordern einen besseren Hitzeschutz. Ursula Winkler, Nachrichtenredaktion.
1: Die seit Sonntag geltende Evakuierung eines Ortsteils von Monschau ist aufgehoben. Die rund 30 betroffenen Menschen können zurück in ihre Häuser, sagt eine Stadtsprecherin. Grund ist die sich entspannende Lage des Waldes.

0: Waldbrandes im Naturschutzgebiet Hohes Venn im nahen Belgien. Die Behörden dort hatten vermeldet, dass das Feuer eingekreist sei. Pflegekräfte, Ärzte, Ingenieure, ausländische Fachkräfte werden gebraucht, um den Bedarf in Deutschland zu decken. Jetzt steigt die Zahl der Anerkennungen deutlich. Im vergangenen Jahr bewilligten die Behörden mehr als 86.000 Anträge, teilte das Statistische Bundesamt mit.
1: Unterm Strich ist das ein Plus von knapp 10%. Vor allem Menschen aus Syrien, die haben das Go bekommen, nun hier zu arbeiten. Da gab es den größten Zuwachs. Doch die allermeisten Anerkennungen für Berufsabschlüsse, die bekamen, wie auch schon im Vorjahr, Leute aus der Türkei. Und davon profitiert vor allem der medizinische Bereich. Viele arbeiten nun als Pflegekraft oder Arzt. Aber es gibt auch viele neue Ingenieure. Claudia Wächter, Nachrichtenredaktion.
0: Außenminister Wadefuhl fürchtet keine Belastung der deutsch-ukrainischen Beziehungen nach der Festnahme eines zweiten Verdächtigen wegen des Anschlags auf die Nord Stream Pipelines. Es sei Aufgabe aller Ermittlungsbehörden, das mit Nachdruck zu verfolgen und auch die notwendigen Maßnahmen zu ergreifen. Das sagte er bei einem Besuch in der Schweiz. 4 Jahre nach den Anschlägen auf die Pipelines in der Ostsee war ein zweiter Verdächtiger gefasst worden. Die Bundesanwaltschaft ließ den Ukrainer in Kroatien von dortigen Beamten festnehmen.
2: Das Wetter. Die Nacht ist bewölkt und immer wieder gibt's Regen. Nachher im Tagesverlauf dann Temperaturen bis 24 Grad und auch dann am Tag immer wieder Regenschauer, wolkig, wenig Sonne. Dafür kann ich euch sagen, dass es morgen besser wird. Da wird's mehr Sonne geben und es wird dann auch ein bisschen wärmer nochmal.
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4: A1 Münster-Dortmund zwischen Carmen-Zentrum und Unna. 1 Kilometer Stau, 7 Minuten Zeitverlust. Wir wünschen allen unterwegs gute Fahrt.
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2: Gleich bei uns in der Playlist Sommermusik mit Kalmar. Ich habe Roxette dabei aus den 90ern mit Sleeping in My Car und aktueller Hit von Kato featuring John, Turn the Lights Off. Euch eine schöne Nacht.

0: beste Musik. Roxette, Sleeping in My Car. Deswegen spielen wir auch immer ganz viel davon hier bei uns. Um euch auch ein bisschen zu beruhigen, wenn ihr was weiß ich gerade an die Tankstelle fahrt, Benzinpreise, blödes Thema immer noch, ne? Bei den Autoversicherungen allerdings deutet vieles auf günstigere Preise, wenn endlich mal was günstiger wird für uns Autofahrer. Aktuell liegen die Preise für Versicherungswechsler durchschnittlich gerade mal knapp 1% über dem Vorjahr. Das haben Berechnungen des Vergleichsportals Verivox ergeben. Kollege Thomas Bremser, was ist denn aktuell eine preiswerte Versicherung und was eine teure?
1: Das ist schwer pauschal zu beantworten, denn der Preis hängt von vielen Faktoren ab. Vom Fahrzeugmodell, dem Wohnort, dem Alter, wie viel ich fahre und vieles mehr. Darum kann ein Tarif, der für eine Person günstig ist, für jemand anderen deutlich teurer ausfallen. Gerade zwischen den Versicherern gibt es aber oft erhebliche Unterschiede. Laut Verbraucherzentrale können sich die Beiträge je nach Vertrag um mehrere hundert Euro im Jahr unterscheiden.
0: Und da kommt es ja auch auf die Leistungen an, ne?
1: Zunächst muss ich unterscheiden zwischen Haftpflicht, Teilkasko und Vollkasko. Die Haftpflicht muss ich gesetzlich haben und hier senken die Versicherer die Preise erstmals seit der Corona-Pandemie wieder. Sorgenkind ist die Vollkasko, hier steigen die Preise weiter. Die Vollkasko deckt auch verschuldete Schäden am eigenen Auto ab und Vandalismus. Gerade bei älteren Autos lohnt die oft nicht mehr.
0: Heißt Preise vergleichen, aber auch gucken, brauche ich diese Leistung wirklich? Und Thomas, wenn ich jetzt mir das gemerkt habe, meine aktuelle Versicherung ist viel zu teuer? Thema Kündigung?
1: Die meisten Verträge laufen bis Ende des Jahres. Meine Kündigung muss dann spätestens am 30. November eingegangen sein. Ich sollte vorsichtshalber aber nochmal in den Unterlagen gucken. Ob meine Versicherung teurer wird, teilt sie in der Regel im Herbst mit. Steigt der Preis, ohne dass der Schutz besser wird, sollte ich genau hinschauen, denn dann besteht meist ein Sonderkündigungsrecht. In der nächsten Wechselsaison kann ich auf jeden Fall viel Geld sparen, sagt Verivox. Um die 30% sind möglich.
0: 30% günstiger? Na guck mal, endlich mal was günstiger wird für uns Autofahrer.
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0: Allerdings müsst ihr Preise vergleichen.
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Hallo, schöne Nacht. Und wenn ihr gerade durch die Nachtschicht euch so durchkämpft, dann wisst ihr ja, wofür es tut. Auch ein bisschen für die Knete, ne? Was hören wir jetzt? Shania Twain ist der passende Song dazu. Kaching! Ich wünsche euch eine schöne Nacht. Schon Donnerstag jetzt. Wow.

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0: Ich glaube, als sie angefangen haben, den Bums zu bauen, gab es noch die Dinosaurier auf der Welt. Hier, Stuttgart 21, ihr wisst schon, den Stuttgarter Tiefbahnhof. Inzwischen wollen sie 2031 fertig werden, also könnte knapp werden, ne? Der Bums wird ja auch von Jahr zu Jahr teurer. Und habt ihr gehört? Der neue Stuttgarter Tiefbahnhof wird auch keine Klimaanlage bekommen. Das haben wir alles ganz genau durchdacht, sagt die Bahn. In einem aktuellen Erklärvideo heißt es, wegen seiner Lage in der Erde komme der Bahnhof ohne eine zeitliche und zusätzliche Klimaanlage aus. Laura Potting glaubt jedes Wort.
1: Absolut. Ich meine, wie oft, ja, konnten wir uns schon drauf verlassen, wenn die Bahn zum Beispiel gesagt hat, hier, ne, dein Zug kommt um 12 Uhr an. Gut, noch nie, aber trotzdem, ich bleibe positiv. Wenn die Bahn sagt, wir brauchen keine Klimaanlage, dann werden wir vermutlich eine brauchen, aber ganz im Ernst, das ist alles viel zu teuer. Und außerdem dauert das doch alles eh schon viel zu lang. Ich sag dir, die saßen da in so einem Meeting via Zoom. Einer hat Rotwein aus einer Kaffeetasse getrunken, ein anderer hat den Katzenfilter nicht ausbekommen und so ein dritter hat parallel YouTube geschaut. Und dann haben die sich so überlegt, woran könnten wir denn so sparen? Komm, wir lassen die Klimaanlage weg. Genial! Der Typ mit dem Katzenfilter hat dann noch ganz kurz angemerkt, dass es aber doch in Zukunft immer mehr Hitzewellen geben wird. Aber da der Schnurrhaare hatte, hat den eh keiner ernst genommen. Piff, paff, jetzt packst du da noch so ein Erklärvideo online mit so einem Typen in Bauarbeiterkostüm, der uns sagt, dass alles gut wird und fertig. Grandios! Also hört mal auf, euch zu beschweren, ja? Die haben alles im Griff. Alles. Ja, ja, ihr zu teuer, dauert zu lange, Laberschwart, Kartoffelsalat. Ey, wir hier in NRW, ja, wir wissen, gut Ding will Weile haben. Guck dir den Kölner Dom an. Die haben über 600 Jahre gebraucht, um das Teil fertig zu bauen. Und hat der Kölner Dom eine Klimaanlage? Nein. So, zurück zu Stuttgart 21. Ich sag's euch, in 300 bis 400 Jahren, da wird dieser Tiefbahnhof ein Besuchermagnet, eine Kathedrale aus Schienen. Menschen werden aus aller Welt dahin pilgern, um dieses Bauwerk zu bestaunen und was? Ach, die haben die Treppen vergessen. Ja, irgendwas ist ja immer, ne?
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0: Nachrichten.
1: Ich bin David Riemer. Jedes Jahr wenden sich tausende Menschen mit einem Verdacht auf Behandlungsfehler an den medizinischen Dienst. Heute legen die Gutachter neue Zahlen vor. Schon seit Jahren zeigen diese Statistiken, Behandlungsfehler sind keine Einzelfälle.
2: Der Arzt übersieht einen Knochenbruch oder Laborwerte werden vertauscht. Darf eigentlich nicht passieren, aber auch bei ihrer letzten Erhebung zählten die Gutachter rund 3700 Behandlungsfehler und oft mit krassen Folgeschäden für die Patienten. Viele starben sogar. Ein Riesenproblem ist zudem, dass die Dunkelziffer erheblich höher ist. Experten fordern deshalb die Rechte und auch die Sicherheit der Patienten zu stärken. Claudia Wächter, Nachrichtenredaktion.
1: Schwere Unwetter haben in einigen Teilen Deutschlands erhebliche Schäden angerichtet. Im Norden von Rheinland-Pfalz etwa wurden zwei Menschen durch einen umstürzenden Baum schwer verletzt. Außerdem wurden etliche Dächer abgedeckt, Fassadenteile stürzten ab und Gegenstände flogen umher. Das ganze Ausmaß der Schäden ist noch nicht absehbar. Und im brandenburgischen Fürstenwalde-Spree soll es einen Tornado gegeben haben. Ein Dach wurde abgedeckt und Bäume stürzten um. Über verletzte Personen ist im Moment noch nichts bekannt. Mit Blick auf niedrige Gasspeicherstände sehen Bundeswirtschaftsministerium und Bundesnetzagentur die Wirtschaft in der Pflicht. Die Füllung der deutschen Speicher, die im Moment rund zur Hälfte ausgelastet sind, sei sehr gering. Das sagte eine Ministeriumssprecherin. Sie forderte die Händler auf, einzuspeichern.
3: Der früher wichtigste Gaslieferant Russland ist schon mit Beginn des Ukraine-Kriegs weggebrochen. Und der Iran-Krieg sorgt für weitere Knappheit. Die Transporte kommen